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1: Oha!
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0: Willkommen zu einer neuen Ausgabe von Globale Dialoge. In der heutigen Sendung geht es um den Widerstand von Frauen gegen die Militärdiktatur in Myanmar. Dort putschte das Militär 2021 gegen die demokratische Regierung unter Aung San Suu Kyi. In der Folge kam es landesweit zu massiven Protesten, welche von der Militärjunta brutal niedergeschlagen wurden. Viele Menschen mussten daher aus Myanmar fliehen. Einige von ihnen setzen ihren Kampf für ein demokratisches Myanmar nun aus dem Exil fort. Dabei kennt ihr Widerstand viele Gesichter. Sie unterstützen einander innerhalb der Diaspora, organisieren Hilfe für die Zivilbevölkerung in der Heimat und kämpfen politisch gegen das Regime. Mein Name ist Ines Stiermeier. Für meine Recherche habe ich mit der Aktivistin Nin Tha Mu Kay gesprochen. Sie arbeitete in der humanitären Hilfe und ist bei mehreren Graswurzelbewegungen aktiv. Nach dem Militärcoup 2021 musste sie Myanmar verlassen. Sie engagiert sich jedoch weiterhin im Exil für Frauenrechte und den Schutz der Zivilbevölkerung im Bürgerkrieg. Darüber hinaus hört ihr Pew. Auch sie musste nach der Teilnahme an den Protesten gegen das Militärregime das Land verlassen. Die Künstlerin lebt nun in Thailand. Sie erzählt vom Umgang mit den traumatischen Kriegserfahrungen und dem Leben im Exil. Auch sie engagiert sich weiterhin und gibt unter anderem Online-Kunstunterricht für Kinder in Myanmar. Als es 2021 zum Militärputsch in Myanmar kam, gingen die Szenen davon um die Welt. Denn eine Influencerin filmte unabsichtlich die heranrollenden Militärfahrzeuge während ihres Fitness-Livestreams. Mit dem Coup übernahm das Militär abermals die Macht im Land und beendete so eine kurze Phase der Stabilität und Demokratie. Errungenschaften, welche sich die Bevölkerung in Myanmar nun nicht mehr nehmen lassen wollte. Infolge des Putsches kam es daher landesweit zu massiven Protesten und Streiks. Diese wurden jedoch brutal niedergeschlagen. Friedliche Demonstrierende wurden vom Militär getötet. Insgesamt dürften laut Amnesty International mindestens 7000 ZivilistInnen infolge des Konflikts zu Tode gekommen sein. Etwa 30.000 Menschen wurden seit 2021 vom Militär verhaftet. In über 1800 Fällen wurde dokumentiert, dass Gefangene durch Gewalt und fehlende Gesundheitsversorgung im Gefängnis ums Leben kamen. Angesichts der Brutalität und der Missachtung von Menschenrechten durch die Regierung gibt es heute nur noch wenig Protest auf der Straße. Der Widerstand setzt sich mittlerweile im Untergrund sowie auf dem Schlachtfeld fort. Im ganzen Land kämpfen bewaffnete Gruppen seit 2021 gegen die Militärregierung. Dabei sind die Konfliktparteien zahlreich. Neben unterschiedlichen Widerstandsgruppen ethnischer Minderheiten existieren auch Widerstandsgruppen der burmesischen Zentralbevölkerung. Die eigentlich rechtmäßige politische Führung, die noch 2020 vom gewählten Parlament gebildet wurde, hat Schwierigkeiten, die unterschiedlichen ethnischen Splittergruppen konsequent unter sich zu einen. Viele der Widerstandsgruppen nutzen erfolgreich Guerillataktiken gegen die Junta. Insbesondere in den Grenzgebieten mit schwer zugänglichem Terrain konnten sie dadurch Landesteile zurückerobern. Derzeit befindet sich noch etwa die Hälfte Myanmars, vor allem die Städte, in den Händen des Militärs. Infolge des Krieges und aus Angst vor politischer Verfolgung flohen zahlreiche Menschen aus Myanmar. Viele von ihnen engagieren sich im Exil weiterhin gegen das Militärregime. Unter ihnen ist Nin Tha Mu Kay. Sie arbeitet in der humanitären Hilfe und ist bei mehreren Graswurzelbewegungen aktiv. Dort engagiert sie sich unter anderem für den Schutz von Frauen und der Zivilbevölkerung im Bürgerkrieg.
1: Hello, my name is Nin Tha Mu Kay. I am from Myanmar. I'm an activist who joined pro-democracy protest when the Myanmar military staged a coup in 2021.
0: Sie gehört zur jungen Generation, welche bei den Protesten 2021 besonders präsent war. Dass die Bevölkerung Myanmars den Putsch der Militärs nicht hinnehmen wollte, erklärt die Aktivistin unter anderem damit, dass die Menschen erstmals in den Genuss demokratischer Freiheiten gekommen waren und diese nicht mehr aufgeben wollten. Denn zuvor herrschte seit der Unabhängigkeitserklärung 1948 fast durchgehend das Militär. Die ersten 70 Jahre des Staats waren von Autoritarismus und einem immer wieder aufflammenden Bürgerkrieg geprägt.
1: When I was really, really young, at the time we lived in a very dark age because we cannot talk about politics freely. Basically, the country was shut down, right? So on the outside, it looks okay. We can survive, we can live, you know, but really, like, we don't have much human rights. We don't have much freedom of movement or freedom of expression. So there were so many restrictions. So that was my childhood. And since 2010, the country became more open. There are so many developments in terms of politics and then, you know, the economy, so many things. So we had hopes and dreams. And then we started to see the world. We don't know what's going on out there because there were so many limitations. But since 2010, we tasted a little bit of freedom. But in 2021, everything was taken away. The country was back to square one.
0: Obwohl Proteste gegen die Militärherrschaft auch in der Vergangenheit, zum Beispiel 1988, brutal niedergeschlagen wurden, konnte sich die Nationale Liga für Demokratie als wichtigste demokratische Partei etablieren. An ihrer Spitze stand lange Aung San Suu Kyi, die für ihr Engagement auch den Friedensnobelpreis erhielt. Unter ihr gewann die Demokratiebewegung 1990 sogar die Wahlen. Das Militär erkannte das Ergebnis jedoch nicht an und stellte Aung San Suu Kyi unter Hausarrest. Erst ab 2010 leitete das Militär vorsichtige Reformen ein. 2015 gab es erstmals freie, faire Wahlen, die Aung San Suu Kyi abermals gewann. Das Militär ließ erstmals eine Regierungsbildung unter der Demokratin zu. Ihre Partei regierte 5 Jahre lang. Das Militär hatte aber nie an Einfluss oder Macht verloren. Und als die Demokratische Partei bei den Wahlen 2020 abermals haushoch gewann, wurde es den Militärs zu viel. Sie putschten im Februar 2021. Für Nintar Mukhe und andere Protestierende begann damit eine albtraumhafte Zeit.
1: So it felt very unreal. It's almost like a nightmare, you know? I can't even describe it right now. Like, even thinking about it is the day that I will never forget, because it changed so many people's lives. And I still can't believe that that's the reality that we're living in. To me, it's very sad. And the point that made me feel really sad was one day I was, you know, protesting and I was walking through the city and, you know, there were barricades in every corner of the street and people were protesting and, you know, you can see their sadness on their face. And people had to flee, like when the military started shooting people. And like the bullets were real. They used live bullets to kill peaceful protesters. And I've seen people, peaceful protesters getting shot right in front of my eyes. And because I was also in the protest, that could have been me as well. And they even used live grenades to kill peaceful protesters. I see a lot of my friends getting arrested and some of them experience very horrible things. So I no longer feel safe in the country, and that's when I decided to leave the country.
0: Wie viele andere entschied sich Nintar Mukhe schließlich dazu, zu ihrer eigenen Sicherheit aus Myanmar zu fliehen. Ähnlich erlebte die Künstlerin Pew die Zeit der Proteste. Der Coup politisierte sie und sie engagierte sich im zivilen Widerstand gegen das Militär.
2: My name is Chu and I'm 36 years old. Right now I work as an artist and also teach painting to children. When the coup happened, everything changed very quickly. Like at first, people started going out to protest on the street. So I joined with them too. At the time, I tried. Like if I got the money, so I gave 100% to support the people, the movement. Sometimes like I support by food and sometimes with monies, or like sometimes I help in the small way, like for example, some fundraising even. Like I did body painting for the people and painted small artworks. So later like the situation become like more dangerous during the protests. Like they shoot and like people have to run, and also I also ran. So, but I was very lucky that nothing happened to me. But some of my friends and like people who I respect were arrested, and some are dead because of that, because they shoot and arrest. After that, it became like difficult because many people were being arrested for like support any kind of way.
0: Die Unterstützung der Proteste wurde immer gefährlicher. Laut Nin Thao Muke ist die aktuelle Lage in Myanmar katastrophal. Die Bevölkerung leidet unter den zahlreichen Luftangriffen durch das Militär. Laut Amnesty International nehme die Armee dabei keine Rücksicht auf die Zivilbevölkerung, sondern attackiere bewusst auch zivile Ziele wie Schulen.
1: Right now the situation in Myanmar is very devastating, and I think the Myanmar military, they have become weaker, but because of that they are even escalating the damage and doubling down on the violence and oppression. They're using more airstrikes. They conducted more than 6,700 airstrikes in 5 years. And that's a lot, you know. A lot of people who are outside of Myanmar, they don't just walk around fearing that they might get killed because of an airstrike. But in Myanmar, it's a very real threat, very real risk, and it's super scary.
0: In diesem Zusammenhang sieht die Aktivistin die Rolle der internationalen Gemeinschaft kritisch. Denn auf Unterstützung dürfen die Widerstandsgruppen in Myanmar nur begrenzt hoffen. Die internationale Staatengemeinschaft mischte sich bisher kaum ein. Die EU und andere demokratische Staaten verhängen Sanktionen und leisten humanitäre Hilfe, unterstützen den Widerstand aber nicht aktiv. Zugleich zeigt sich die Militärjunta weitgehend unbeeindruckt von internationaler Kritik und sucht gezielt Unterstützung bei autoritär regierten Staaten wie Russland oder China. Besonders bitter ist für Nin Thao Muke, dass auch westliche Firmen vom Krieg in Myanmar profitieren.

0: Willkommen zurück. Nachdem zahlreiche Protestierende von der Militärjunta gefangen genommen oder getötet worden waren, sah die Künstlerin Pew für sich keine andere Möglichkeit, als aus Myanmar zu fliehen. Im Exil in Thailand engagierte sie sich weiterhin auf Seite des zivilen Widerstands.
1: And I decided to leave. I left behind all my works and came here. And so I work on different things like awareness related to the bomb shelters, campaign, visual, mental support, and other materials to help people. And I had almost nothing. I don't have any money. But luckily, my friend, he let me stay with them.
0: Dabei ist sie besonders dankbar für die Unterstützung, die sie nach ihrer Flucht in Thailand durch Freunde und gemeinnützige Organisationen erfahren hat. Um sich nicht ohnmächtig zu fühlen und um etwas zurückzugeben, engagiert sie sich für die notleidenden Menschen in Myanmar. Dabei nutzt Pew vor allem ihre Fähigkeiten als Künstlerin. Online gibt sie Kunstunterricht für Kinder in Myanmar.
1: And also I do some art class for the children, like who are living in the war-affected areas. And also, if they don't have internet, the children in that area, so they have like teachers, volunteer teachers on the ground who teach them. So I also give the training section to those teachers. It's just like the small things, but I'm very grateful. Art give the children like a space to feel, express their feelings, their emotion, and just a little bit peace when during their paintings. So, yeah, I try as much as I can to help them. I know they are losing their opportunities, their dreams. So their mind is like full of the traumas and like hates and like angers. So that's why I try to remind them, like, we have to love and we have to gratitude, like what we already have.
0: Die Kunst könne ein wenig wie Therapie wirken, sagt Pew. Angesichts der belastenden und traumatischen Erlebnisse sei es für die Kinder besonders wichtig, einen Umgang mit ihren Gefühlen zu finden. Dabei könne ihnen das Malen oder Zeichnen helfen. Auch Pew verarbeitet den erfahrenen Schmerz und ihre Erlebnisse mit Hilfe der Kunst. Anfang 2026 war sie Teil einer Ausstellung in Bangkok unter dem Motto Blooming in Crisis. Burmesische Künstlerinnen zeigten dort ihre Werke. Inhaltlich thematisierten sie die Erfahrung des Bürgerkriegs sowie des Exillebens in Thailand. Könne sie keine Kunst schaffen, fühle sich Pew nicht vollständig. Das Malen sei für sie eine Art Rettungsanker. Die Erlebnisse nach dem Militärcoup 2021 belasten sie. Und auch die Trennung von ihrer Heimat und ihrer Familie fällt schwer. Beides fließt in ihre Kunst ein.
1: Also, I like to paint very freely and follow my feelings in that moment. It's more about ideas, emotions, memories, messages. So things that came from the real life. So yeah, my paint, they helped me like to survive many difficult times. And I feel like without them, I would breathing, but it's not like a really feel alive without soul. The coup and everything we've been through are just stuck in my heart. Like I cannot move on yet. So this feeling have taken over. So no matter where I am, when I pick up a paintbrush, those emotions come out. These things don't just fade away with time. Every piece I paint, like, carries those shadows.
0: Dabei malt sie überwiegend Frauen. Das hänge auch damit zusammen, dass sie so ihre eigenen Erfahrungen besser in ihre Kunst einarbeiten könne. Sie wolle aber auch die Kraft und Widerstandsfähigkeit der Frauen in Myanmar zeigen.
1: The women in my paintings are like my it's me. It's like alter ego. That woman in my painting, she can tell to the world what I want to say or what I want to describe. Being a woman, it pushed me to tell a story that aren't just pretty picture, but about how tough and resilient people really are when life got hard.
0: Besonders beeindruckt war Pew von einer Protestform zu Beginn des Widerstands. Frauen nutzten dabei ihre Longis, ihre traditionellen Röcke, als Blockademittel gegen die Soldaten der Militärregierung.
1: So, this is actually quite brilliant, because in our traditional culture, men, and especially in the military, so they believe that if they walk under a like woman's longji, so they think they will lose their like glory or like spiritual power. They are honestly scared, terrified of it. So women hang their longji on the clotheslines across the street to block the soldier. So it was a way to use a symbol of shame and like turn it into a weapon.
0: Aus gelungenen Aktionen wie jener mit den Longis kann die Aktivistin Ninta Muke Kraft schöpfen. Denn solange die Militärregierung Menschenrechte missachtet und das Zurückkehren zu einer demokratischen Ordnung verweigert, sieht sie keine andere Möglichkeit, als auf allen Ebenen Widerstand zu leisten.
2: We don't have any plan or intention of stopping anytime soon. We will fight until the end because otherwise we don't have so many options. And a lot of people from the international community, they portray as like, oh, you're choosing violence. But the reality is not like, we didn't choose violence. Violence chose us. They were killing peaceful protesters in broad daylight, right in front of international media. They were not even hiding it. And the world didn't protect us. They failed to protect us. So we don't have other options. All we have is to fight back. And that's why a lot of people, even though I myself didn't choose the armed struggle pathway, a lot of my friends, they choose to hold up guns and they started fighting like in real battles because they don't have other options. So I don't think they're necessarily braver. I just think that they were left with no choice.
0: Die Aktivistin sieht daher auch keine Alternative zum bewaffneten Widerstand. Denn laut Ninta Muke wurde den Menschen in Myanmar keine andere Wahl gelassen. Sie selbst greift zwar nicht zu den Waffen, will aber dennoch nicht aufgeben. Sie engagiert sich im Exil auf andere Weise für eine bessere Zukunft in Myanmar.
2: So, I won't let exile be the end of the story. I will continue resisting and organizing and speaking up and demanding for accountability for the suffering that we have experienced.
0: Auch die Künstlerin Pew möchte nicht aufgeben, wenngleich es ihr nicht leicht fällt, positiv in die Zukunft zu blicken. Dennoch hofft Pew auf ein Ende des Kriegs. Sie vertraut darauf, dass insbesondere Frauen dafür sorgen werden, dass der Wiederaufbau ihres Heimatlandes gelingt.
1: We have a long, long road ahead of us to rebuild everything. Like not just only homes, our mental and physical health too. Because it's all a kind of trauma and also it's like overwhelming. So I hope to see brave and capable women taking part in every role possible. That's my hope.
0: Ganz ähnlich sieht das die Aktivistin Ninta Muke. Frauen könnten einen besonders wichtigen Beitrag zur Herstellung und Erhaltung von Frieden leisten. Dafür müsse ihnen jedoch auch Platz in der neuen Führung des Landes eingeräumt werden.
2: I think women must be included from the beginning, you know, invited later as symbolic participants after major decisions have already made. Because we see a lot in post-conflict settings, women contribute a lot during crisis periods, but like they've been sidelined once formal political negotiations begin. And I think Myanmar must avoid repeating that pattern.
0: Es gehe aber nicht nur um die Gleichberechtigung der Geschlechter. In einem multiethnischen und multireligiösen Staat wie Myanmar müsse besonders intersektional gedacht werden.
2: And I think another important issue is diversity, because women are not from a single group. We have to think about intersectionality. Any decision-making process must include women from different ethnic communities, religious communities, and different generations and different experiences during the conflict, including displaced women and grassroots organizers and survivors of gender-based violence.
0: Die Aktivistin glaubt jedenfalls an eine bessere Zukunft für Myanmar. Denn im Widerstand gegen die Militärdiktatur gehe es nicht nur um Macht, sondern um eine ideologische Revolution. Die Aktivistin erwartet daher nicht nur einen demokratischen Strukturwandel, sondern eine gesamtgesellschaftliche Neuausrichtung sowie die Absicherung von wichtigen Grundrechten. Dass der Wiederaufbau, insbesondere dank der starken Frauen im Land, gelingen wird, davon ist sie überzeugt.
2: In reality, women are already rebuilding Myanmar every day, informally. So the question is, whether future political systems will finally recognize that
3: women's leadership formally as well. I have a very positive image of Myanmar in the future, especially because this revolution is not just armed revolution, it's an ideological revolution as well. So we are not only fighting against the Myanmar military, we are also fighting against sexism and structural discrimination and so many toxic things that is happening in our society. 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
0: Das war ein Beitrag der Sendung Globale Dialoge.
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0: Danke fürs Zuhören, wünscht Ines Stiermeier.
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Ingeborg Bachmann zum 100. Geburtstag. Die Sicht der anderen. Claudia Thaler begrüßt Sie zur literarischen Martini. Ich will Ingeborg in meiner Erinnerung festhalten, wie sie für mich war. Das Fröhliche, Heitere an ihr wird mir bleiben. Und die Unterstützung, die ich immer von meiner großen Schwester erfahren habe. Das schreibt Ingeborg Bachmanns jüngerer Bruder Heinz Bachmann in seinen Erinnerungen Ingeborg Bachmann, meine Schwester, aus dem Jahr 2023. Da war sie bereits 50 Jahre tot. Doch ihr Bruder erinnert sie in seiner Kindheit in Oberfellach. Für Ingeborg war Oberfellach ein fast mystischer Ort. Zeit ihres Lebens war die Geschichte der Familie und des Tales für sie ein Thema, das später in den unvollendeten Roman Das Buch Franza einfließen sollte. Ihr Bruder erinnert sich noch, wie viel seine Schwester als Studentin des Jahres 1946 in Wien für eine Lesung erhielt. Sie stand trotz der Anforderungen des Studiums weitgehend auf eigenen Beinen, durch Veröffentlichungen, Rezensionen und vieles mehr. Die Honorare waren meist bescheiden. Es gab 20 bis 50 Schilling für Lesungen oder Artikel. Im Jahr 1951, Ingeborg Bachmann war 25, war für ihren Bruder bereits klar, dass in unserer Familie eine besondere Persönlichkeit existierte, wurde in diesen Wiener Jahren immer deutlicher. Radiosendungen waren wichtig. Radio war ein glamouröses Fenster in die weite Welt. Und meine Schwester spielte eine ungewöhnliche Rolle mit all diesen Arbeiten für den Sender. Es war der Sender Rot-Weiß-Rot. Immer verfolgte der Bruder Heinz das Leben und den Erfolg seiner Schwester Ingeborg. Besonders berührte ihn das Gedicht »Das Spiel ist aus«, veröffentlicht 1958 im Band »Anruf des großen Bären«. »Das Spiel ist aus. Mein lieber Bruder, wann bauen wir uns ein Floß und fahren den Himmel hinunter? Mein lieber Bruder, bald ist die Fracht zu groß und wir gehen unter. Mein lieber Bruder, wir zeichnen aufs Papier viele Länder und Schienen. Gib Acht vor den schwarzen Linien hier, fliegst du hoch mit den Minen. Mein lieber Bruder, dann will ich an dem Pfahl gebunden sein und schreien. Doch du reitest schon aus dem toten Tal und wir fliehen zu zweien. Wach im Zigeunerlager und wach im Wüstenzelt. Es rennt uns der Sand aus den Haaren, dein und mein Alter und das Alter der Welt misst man nicht mit den Jahren. Lass dich von listigen Raben, von klebriger Spinnenhand und der Feder im Strauch nicht betrügen. Iss und trink auch nicht im Schlaraffenland. Es schäumt Schein in den Pfannen und Krügen. Nur wer an der goldenen Brücke für die Karfunkelfee das Wort noch weiß, hat gewonnen. Ich muss dir sagen, es ist mit dem letzten Schnee im Garten zerronnen. Von vielen, vielen Steinen sind unsere Füße so wund. Einer heilt. Mit dem wollen wir springen, bis der Kinderkönig mit dem Schlüssel zu seinem Reich im Mund uns holt. Und wir werden singen. Es ist eine schöne Zeit, wenn der Dattelkern keimt. Jeder, der fällt, hat Flügel. Roter Fingerhut ist's, der den Armen das Leichentuch säumt. Und dein Herzblatt singt auf mein Siegel.
Wir müssen schlafen gehen, Liebster. Das Spiel ist aus. Auf Zehenspitzen, die weißen Hemden bauschen. Vater und Mutter sagen, es geistert im Haus, wenn wir den Atem tauschen.

Gary Burton, Chick Corea. Welches Spiel sollen wir heute spielen? What game shall we play today? Zur Hochzeit ihres Bruders Heinz im Jahr 1971 kam Ingeborg Bachmann nach London. Im Jahr darauf erschien ihre Erzählung Drei Wege zum See. Ihr Bruder war überrascht, seine Hochzeit in der Erzählung verewigt zu sehen. Zitat: Es war amüsant, wie viele seltsame Details meine Schwester beobachtet hatte, die uns nicht aufgefallen waren. Viele solcher Szenen sind in der Tat vorgefallen, wie etwa die zwei Damen im Kaffeehaus, die wahllos Sandwiches und Kuchen verschlangen. Meine Frau bewundert, wie Ingeborg diese geradezu bizarren Situationen zu beschreiben verstand. Und wie beschreibt nun Ingeborg Bachmann die Szene in Drei Wege zum See? Zitat: Aber in Gedanken war sie noch in London, in diesen labyrinthischen Kaufhäusern. Warum nur war ihr schlecht geworden, als sie die Rolltreppen hinauf und hinunterfuhren, an 100.000 Waren vorbei und im Coffeeshop, wo sie sich in eine lange Reihe stellten, um Tee und Eier mit Schinken zu bekommen, geriet sie in eine Panik. Zwischen fürchterlichen alten Frauen, die ihre Teller voller Kuchen und Sandwiches hatten und genussvoll alles verschlangen, was ungenießbar war, und schwätzten und plauderten, als wäre es der gemütlichste Ort von der Welt. Alte Frauen, anders alt und unförmig und lächerlich angezogen. Heinz Bachmann kannte seine Schwester Ingeborg vielleicht so gut wie sonst niemand. Und sie liebte ihren um 13 Jahren jüngeren Bruder, zeigte ihm die Welt, bis er selbst als Geologe die Welt bereiste und es Zeiten gab, wo sie seiner Unterstützung bedurfte. Im Jahr 1967 erreichte ihn im Oman ein Telegramm der Schwester mit der Bitte um $4.000, damals über 12.000 Mark. Sie brauchte das Geld, um den Piper Verlag verlassen zu können, mit dem sie sich zerstritten hatte.

lassen Sie sich nie auf Termine ein. Etwa der Roman wird am x-ten abgeliefert. Niemals. Das ist Mord. Ich habe es noch nie getan. Und lass Sie mir jetzt von W. für 4 Jahre lang monatlich Geld geben, ohne mich verpflichtet zu haben. Tun Sie's wirklich nicht. Man soll, meine ich, Verleger immer so behandeln, wie ihr eigener Lebensstandard es gebietet. Kommt einer im dicken Auto, muss er dafür bezahlen. Ingeborg Bachmann und Heinrich Böll hatten einander 1952 bei einem Treffen der Gruppe 47 kennengelernt. Und Ende des Jahres begann ihr Briefwechsel. Beide standen noch am Beginn ihrer Karriere. Und schon im ersten Brief Bachmanns vom Dezember 1952 geht es ums Geld. Zitat: Ich glaube, Sie sollten es nicht zu schwer nehmen, dass Sie jetzt für Geld schreiben müssen. Ich werde mich nur an Ihren Roman halten. Es geht im Briefwechsel Bachmann-Böll vor allem um Literatur und um Politik. Im April 1972 ersucht Böll Ingeborg Bachmann um die Teilnahme an einem Symposium in Zusammenhang mit der Europäischen Sicherheitskonferenz in Brüssel. Böll wollte mit europäischen Intellektuellen zum Thema Definition Europa diskutieren. Und in Bölls letzten Brief vom Juli 1972 geht es um eine internationale Tagung mit dem Thema Sport und Nationalismus in Zusammenhang mit der Olympiade in München. Die Kölner Penn-Gruppe soll die Tagung organisieren und Böll hofft auf eine Teilnahme von Ingeborg Bachmann. Sie können ein Referat halten oder an einer Podiumsdiskussion teilnehmen. Bölls Sicht auf Bachmann ist die einer politisch wachen Autorin und Intellektuellen. In seinen Augen war sie, Zitat, auf eine unbeschreibliche Weise zäh und zart zugleich, hart und weich zugleich, unruhig bis zur scheinbaren Fahrigkeit. In seinem Nachruf sagte Böll, Zitat, war Ingeborg Bachmann nicht gefangen in dem Bild, das andere sich und andere aus ihr gemacht haben? Ich weiß nur, dass sie immer beides war, immer da und immer abwesend.

Mary Black mit Paul Brady. Einen vergleichenden Blick wirft der italienische Philosoph Aldo Giorgio Gargani auf Ingeborg Bachmann und Thomas Bernhard in seinem Essay Der unendliche Satz. Zitat: Das Werk Bernhards und Bachmanns definiert eine sprachliche und existenzielle Ebene von Fragen, die sich ständig neu stellen und nie eine Antwort erhalten. Am Ende, so schreibt Bernhard in Ungenach, existieren wir, weil und nur weil wir Fragen stellen, die keine Antwort erhalten. Auch für das Ich in Malena bildet die Unmöglichkeit einer Antwort den Umstand, der das Geschick der Existenz auszeichnet und der es verstummen lässt. Und Gargani sieht noch eine weitere Gemeinsamkeit. Zitat: Dieser Konflikt zwischen dem Sagbaren und dem Unsagbaren, zwischen dem Denkbaren und dem Undenkbaren ist das Grundthema, das Bachmanns und Bernhards Werk gemeinsam haben, sei es auch mit verschiedenen Perspektiven und Akzenten. Ob Ingeborg Bachmann mit Garganis Analyse einverstanden gewesen wäre? Sein Essay, original in Italienisch La Frase Infinita, ist im Jahr 1990 herausgekommen, 17 Jahre nach Bachmanns Tod. So oder so, die Dichterin muss das letzte Wort haben. Hinter der Wand. Ich hänge als Schnee von den Zweigen in den Frühling des Tals. Als kalte Quelle treibe ich im Wind, feucht falle ich in die Blüten, als ein Tropfen, um den sie faulen, wie um einen Sumpf. Ich bin das immerzu ans Sterben denken. Ich fliege, denn ich kann nicht ruhig gehen, durch aller Himmel sichere Gebäude und stürze Pfeiler um und höhle Mauern. Ich warne, denn ich kann des Nachts nicht schlafen, die anderen mit des Meeres fernem Rauschen. Ich steige in den Mund der Wasserfällen und von den Bergen löse ich polterndes Geröll. Ich bin der großen Weltangst Kind, die in den Frieden und die Freude hängt, wie Glockenschläge in des Tages Schreiten und wie die Sense in den reifen Acker. Ich bin das immerzu ans Sterben denken. Sie hörten Zitate aus folgenden Büchern: Heinz Bachmann, Ingeborg Bachmann, meine Schwester, Pieper 2023. Ingeborg Bachmann, sämtliche Gedichte, Pieper 2015. Ingeborg Bachmann, simultan, Pieper 2008. Ingeborg Bachmann, Heinrich Böll, Briefe, Kippenheuer und Witsch, Pieper, Suhrkamp, 2025. Aldo Giorgio Gargani, Der unendliche Satz. Thomas Bernhard und Ingeborg Bachmann, Passagen Verlag, 1997. Die heutige Sendung können Sie wie immer in der Wiederholung am Samstag um 9 Uhr hören. Zum nächsten Termin am 7. Juli geht es um das Thema Familie. Zum musikalischen Abschluss nimmt uns Claudio Baglioni mit nach Rom, wo Ingeborg Bachmann auch zu Hause war. Eine gute Zeit, mit Zeit für das Lesen von guten Büchern, wünscht Claudia Thaler-Baglioni.

langweilig hier. Sag nicht, was machst du heute Abend? Gehst du auch auf diese furchtbare Party da von diesem schrecklichen Menschen? Ich weiß gar nicht.

0: Guten Morgen, liebe Zuhörer und Zuhörerinnen. Ich wünsche euch einen schönen guten Morgen, euer Moderator Konrad Müller. Und natürlich begrüße ich auch alle Zuhörer und Zuhörer der Radiostation, die die Sendung übernehmen. Und das ist Radio Froh in Linz beginnt. Dann haben wir Samstag, Sonntag City Campus Radio St. Pölten. Und Dienstag, Mittwoch die Radio Y in den Hollerbrunn, Retzneim und die Leiserberge. Und heute ist wieder da auch unser Spinning Dominik. Hallo, schönen guten Morgen.
1: Guten Morgen, guten Morgen.
0: Und natürlich auch unser Speedy Rudy, unser Fotograf, ist heute da. Schönen guten Morgen wünsche ich dir. Ja, okay. Er ist beschäftigt mit dem Gast. Dominik, heute haben wir ja wieder einen Muntermacher-Hit der Woche. Und der kommt von Paul Parese. Der war vor einiger Zeit im Frühjahr bei uns. Und der hat einen neuen Song rausgebracht, der heißt Griechenland. Den hören wir jetzt. Da war er auf Urlaub und dann hat er den geschrieben jetzt.
1: Okay, ich würde sagen, dann hören wir in den Song rein. Let's go!
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0: Ja, liebe Zuhörer und Zuhörerinnen, ich glaube, jetzt sind wir alle munter. Und es war eine Premiere. Gestern war der Release, wir hatten die Premiere, den Song zu spielen. Ja, und natürlich komme ich jetzt auch zu unserem heutigen Gast. Es ist ein ganz berühmter Musiker, ist schon lange im Geschäft. Es ist Jay Hong. Hallo, grüß dich. Danke dir, dass du ins Studio gekommen bist und dir die Zeit genommen hast.
1: Sehr gerne. Ich freue mich, wirklich da zu sein.
0: Jay Hong, wie bist du auf den Namen gekommen? Weil mit Geburtsnamen heißt du ja anders.
1: Ja,
0: das war. Stell dich einmal kurz vor, machen wir so.
1: Ja, gut. Also, ich bin der Jay Hong oder Jivi Hong, richtiger Name Herbert Gebetsreuter. Ich mache jetzt seit 40 Jahren, 50 Jahren Musik und habe studiert am Konservatorium Jazzgitarre, Jazzklavier, habe unterrichtet, CDs gemacht und habe jetzt aktuell einige Re-Releases von Songs, die seit vielen Jahren, eigentlich einige auch seit 3 Jahrzehnten und mehr im Radio gespielt werden.
0: Okay, wunderschön. Dominik, deine erste Frage?
2: Ja.
0: Spinning Dominik?
2: Genau. Lieber Chivi, jetzt ist nur meine Frage. Wie würdest du deine Musik beschreiben?
1: Ja, so wie ich sie selber höre, als chillig, angenehm. Ich muss zugeben, ich höre meine eigene Musik immer wieder. Und ich habe sie eigentlich für mich ja produziert, in erster Linie zu meinem eigenen Entertainment. Und dass es dann anderen gefallen hat, war natürlich eine noch größere Freude und ist mir eine größere Freude. Aber die Beschreibung der Musik kann man sagen, ja, einmal ganz grob, spontan geantwortet, chillig, melodiös, harmonisch vielleicht interessant für manche, die auch Jazz hören. So eine Mischung aus Rock und Jazz irgendwo.
2: Das werden wir dann hoffentlich bald hören, oder?
1: Ja, ich hoffe auch.
0: Ja, ja.
1: Let's go, let's go.
0: Jetzt eine Frage noch ganz kurz vorher und dann spielen wir mal den ersten Song. Ich würde mir wünschen, wenn es für dich okay ist, Sunrider.
1: Sunrider ist perfekt, passt jetzt zum Sommer, heißer geht's nicht.
2: Das ist wahr.
1: Und Sunrider wäre sozusagen das homöopathische Gegenmittel.
2: Okay, aber Konrad, ich glaube, du wolltest noch eine Frage stellen.
0: Ja, eine. Ja. Jay, deine Songs sind melodiöse Hit-Ohrwürmer mit Jazz-Einflüssen. Was fasziniert dich so an den Jazz?
1: Naja, Jazz hat mir immer schon gut gefallen. In der Kindheit vor allem habe ich schon viel Jazz gehört, von den Schallplatten der Eltern, Frank Sinatra und vor allem Instrumentalmusik. Ja. Also Herb Alpert war ganz, ganz wichtig für mich, der Trompeter. Und was mich fasziniert, ist der Rhythmus, die interessante Melodik und generell die Schwingung, die rüberkommt. Das ist einfach irgendwie eine Unbeschwertheit im Jazz drinnen.
0: Okay.
2: Alles klar.
0: Alles klar.
2: Passt, dann hätte ich gesagt, hören wir jetzt deinen Song Sunrider, oder?
1: Ja, yeah,
2: let's go. Let's go.

0: Ja, liebe Zuhörer und Zuhörerinnen, da sind wir wieder zurück.
1: Mhm. Oh ja, das war...
0: Wunderschöner Song.
1: Ja, muss ich auch sagen. Also bei Sunrider denkt man sofort an den Sommer, an die Hitze. Wie passend eigentlich derzeit, ne? Also ich glaube, passender hätte es nicht sein können. Gut, Givi, jetzt habe ich noch eine Frage an dich. Und zwar, spielst du Instrumente?
2: Ja, gut. Gitarre und Klavier eigentlich, ja.
1: Okay, okay. Ja. Und wie lange spielst du die schon?
2: 50 Jahre.
1: Wirklich schon? Auch wie seit Beginn?
2: Naja, ich habe eh erst spät angefangen. So mit 10, 50, 60 Jahre spiele ich schon ungefähr. Okay. Ende der 60er habe ich angefangen mit Klavier, dann Gitarre und ein bisschen Gesang auch.
0: Ja. Cool. Jivi, die nächste Frage von mir wäre... Der Jazz aus den 20er, 30er Jahren zu den heutigen Jazz sich etwas verändert? Wenn ja, was? Naja, ist er besser geworden oder schlechter oder anders? Was hat sich geändert?
2: Besser, schlechter kann ich nicht sagen, aber er ist komplett anders geworden, weil der Jazz in den 20er, 30er Jahren war ja, wie ihr wisst, eher Dixieland, sehr viel Swing. Ihr kennt es schon, den Swing-Rhythmus, den bekannten. Ist ja alles sehr cool. Wird sogar eigentlich eh noch immer sehr häufig praktiziert, ist eigentlich eh aktuell, aber sagen wir von der Entwicklung her hat sich da schon einiges getan. Da waren ja mehrere Stilrichtungen dazwischen, Miles Davis und so weiter. Und halt jetzt ist halt, sagen wir so, beim Smooth Jazz, den ich laufend höre, der teilweise, naja, komplett anders ist, eben schon von der Rhythmik her. Es ist meistens so ein Groove-Schlagzeug, meistens so Chill-Out-Sänger. Wie gut einem die gefallen, das ist ein anderes Thema. Aber ich würde sagen, das hat schon begonnen in den 80er Jahren mit Jade. Und eigentlich auch Chris Rea ist für mich auch eigentlich ein Smooth Jazz-Musiker.
0: Spinning Dominic, your next question, please.
1: Genau, ich würde ja sagen, Jazz ist ja leider nicht so im Mainstream gespielt. Woran könnte das liegen? Oder würdest du dir wünschen, dass mehr Leute Jazz wieder hören oder generell hören?
2: Ja, natürlich würde man das wünschen, aber ich habe erstens keinen Einfluss und die Musikindustrie hat eine eigene Entwicklung, die von Major-Firmen dominiert wird und die haben halt gerade etwas andere Dinge im Sinn, wie man auf gewissen Hit-Radiosendern hört. Ich würde niemandem seinen Geschmack absprechen, aber mir gefällt es nicht, das meiste, ja. Habe ich die Frage so beantwortet, hoffe ich.
1: Ja, das passt voll für mich.
0: Mhm, okay.
1: Konrad, deine nächste Frage.
0: Welcher Release oder Projekt in deiner bisherigen Laufbahn bedeutet dir am meisten und warum?
2: Ja, da kann ich auch nur sagen, dass für mich alle Projekte gleich wichtig sind. Eben zu der Zeit, in der sie gemacht wurden oder passiert sind, waren sie ganz wichtig und das wichtigste Projekt war The Honk Rock Project, so ein Garagenrock-Projekt, oder Hip Instrumental Project, so ein Smooth Jazz-Projekt, oder eben Jivi Honk and the Funk Planet, wo wir eben wirklich Gas gegeben haben, so 80er Jahre mäßig mit Funk und Reggae und so weiter. Die Projekte waren immer zu der Zeit, wo sie gemacht wurden oder passiert sind, das Wichtigste gerade. Und jetzt rückblickend, ich höre alle gern, finde toll, war eine schöne Zeit und ich freue mich natürlich, dass diese Songs, was für mich wirklich fast unglaublich ist, auf sehr vielen Radiosendern auf aller Welt immer mehr gespielt werden.
0: Super. Okay. Dominik?
1: Mhm. Givi, wie ist das? Kannst du dich noch an das Gefühl erinnern, als du deine erste Single oder dein erstes Album released hast?

0: losgegangen, würde ich sagen. In Kürze habe ich dann gleich die zweite Single gemacht, But One Day, mit der B-Seite Space Me to the Stars. Und in der Folge noch drei Singles. Eine Single habe ich dann dem Konrad gegeben, The Honk. Das war dann schon am eigenen Label eine Rock-Single.
1: Also kann man sagen, da war dann, hat dann richtig in dir was gearbeitet. Aus der
0: ja, kann man sagen. Es wurde.
1: Immer mehr.
2: Sehr gut.
1: Konrad.
2: Du bist in der Szene als vielseitiger Musiker bekannt. Wie hat deine Zeit in der Subkultur deine jetzige Arbeitswelt als Künstler geprägt? So?
0: Ja, eigentlich sehr stark, weil ich laufend wahnsinnig tolle, kreative Musiker und ganz liebe Menschen kennengelernt habe. Und es war so eine Clubszene in den 80er Jahren mit Lokalen wie Amerika Latina, Andino, Roter Engel, Metropol, Kulisse, Tunnel, eine lange Liste, in denen ich aufgetreten bin und laufend Musik aus aller Welt getroffen habe. Das war damals eigentlich eine Sensation, dass Musiker aus Jamaika da waren und sehr viele Musiker aus Brasilien. Die haben mich sehr beeinflusst, auch was meinen Stil anbelangt. Und er hört ja an meinen Platten immer wieder diesen Latin Jazz, der immer so durchkommt.
1: Mhm. Ich würde sagen, apropos Platten, ja. Wollen wir wieder Musik spielen?
2: Ja, natürlich.
1: Musik spielen. Gut, Konrad, du hast ja mir ein bisschen zugeflüstert, den Song Golden Days.
2: Ja, wenn wir den spielen, um was geht's dann?
0: Spielt's Golden Days, wunderbar. Da geht's ein bisschen schon um den Krieg. Ja, leider, ich habe das einmal angesprochen in dem Song thematisch. Aber trotzdem, im Refrain gibt's dann Hoffnung. Golden Days are coming soon. Also man gibt nicht auf und glaubt doch, dass es letztlich alles gut wird.
1: Ja, stimmt. Das ist leider immer noch ein sehr aktuelles Thema. Ne? Okay, dann hören wir jetzt Golden Days.

0: Ja, da sind wir wieder zurück, lieber Jay Hong, der heute zu Gast ist in der Wake-Up-Sendung.
1: Genau, ich hätte gesagt, wir hören gleich den nächsten Song dazu. Lieber Jimmy, möchtest du gleich dazu was sagen?
2: Ja, der Song ist vom selben Album wie Golden Days. Es ist mehr oder minder der Hit. Wahrscheinlich das meistgebrauchteste Wort in der Musikbranche derzeit. Aber egal, es ist tatsächlich ein Hit. Insofern wird seit 30 Jahren auf mehreren Sendern auf Rotation gespielt und derzeit auch in den USA, in England, in 10 Ländern auch auf Rotation. Und
1: Wow. Wow, wow, wow.
2: ja, ich liebe den Song auch sehr. Und ja, liebe Hörer, ihr hört's, urteilt selbst. Ich wünsche viel Spaß beim Reinhören auf jeden Fall.
1: Alles klar, jetzt hätte ich gesagt, hören wir Blue Land,
0: Ja.
1: richtig? Okay, dann let's go.

0: Wunder, wunder, wunder, schöner Song, JV. Danke, danke.
1: Ich danke auch.
0: JV, die nächste Frage ist, du hast das schon drüber ein bisschen geredet, aber vielleicht für die Zuhörer und Zuhörerinnen, die ein bisschen später eingeschalten haben. Wenn du deine Musik in 3 Schlagwörtern beschreiben würdest, welche wären das?
1: Chillig, melodiös, zeitlos.
0: Okay.
2: Kurz und knapp.
0: Knackig.
2: Genau. Ja, okay. Was mir noch übrigens jetzt aufgefallen ist bei die 2 Songs, die wir gerade gespielt haben, Golden Days und Blue Land, du verwendest Farben im Titel. Ist das Absicht?
1: Farben, ach so. Naja, alles hängt ja mit Farben zusammen. Ne? Wir haben ja Klangfarben und so weiter. Eigentlich das Wort reiner Zufall. In dem
2: alles
1: Fall,
2: klar. Ja? Okay. Nein, ist mir natürlich auch.
1: Ja, ja, das ist aber sehr aufmerksam bemerkt. Ja.
2: Alles klar. Alles
0: klar. Ja. Jamie, meine nächste Frage: Wie übersetzt du deine oft sehr detaillierten Studioproduktionen in eine reine Live-Show, in deine Live-Shows um?
1: Ja, ganz unterschiedlich. Also wenn die Produktionen sehr studiobetont sind, so wie wir dann später hören werden von der CD Guts My Style, werden wir dann Don't Think So Much hören. Das ist eine reine Studioproduktion. Das kann man live nur sehr schwer nochmal praktizieren. Und da wird halt dann experimentiert, da spielen wir dann mit mehr E-Gitarren und es ist dann, ich vergleiche es dann immer wieder mit Paul Weller, von dem ich ein großer Fan bin. Der spielt dann live die Titel komplett anders, teilweise mit E-Gitarre, ganz grungig, also komplett anders, als das im Studio gemacht wurde. Aha. Live-Version.
0: Okay. Spinning Dominic.
2: Genau, Jivi, wir haben jetzt schon einiges von deiner Musik gehört. Jetzt interessiert mich natürlich, hast du eine Website, wo man immer aktuell ist, an was du gerade arbeitest und wo kann man generell so deine Musik hören? So eine kleine Doppelfrage ist das.
1: Ja, also es gibt einmal, die wichtigste Seite ist www.jivihunk.com, also Jivi, Jesus, Ida, Victor, Ida, H-O-N-K, also GV Honk, www.gvhonk.com, da gibt es dann direkt Links zu YouTube, direkt Links zu einem Spotify-Kanal, der immer häufiger besucht wird, Links zu dieser YouTube, ja, also eigentlich auf allen Plattformen findet man es. Mhm. Man braucht eigentlich nur immer J-Honk zum Beispiel eingeben.
2: Alles klar.
0: Mhm.
2: Konrad?
0: Ja, ich würde sagen, wir machen wieder mal Musik, wenn wir schon so einen berühmten Musiker da haben im Studio, dass wir wieder mal Musik machen.
2: Genau. Jetzt kommt als nächstes der Song Maybe. Möchtest du uns schon einiges darüber erzählen?
1: Ja, nicht allzu viel, aber doch vielleicht. Mir fällt immer wieder auf, dass manche Songs zueinander Verwandtschaftsverhältnisse haben. Und Blue Land, würde ich sagen, ist der Bruder von der lieben Schwester Maybe. Und die sind irgendwie untrennbar verbunden. Die brauchen sich, die sind auch auf Sendern immer wieder zu zweit vertreten. Das ist interessant. Ja. Insofern wäre das, was ich sagen würde. Im Song geht es, naja, um Road Lyric der 60er, 70er Jahre, um Träume, die man hat, vielleicht ein paar kleine spirituelle Erkenntnisse, die dann jeder vielleicht im Song auch selber findet.
2: Okay, dann hätte ich gesagt, dann führen wir die Tradition fort und spielen jetzt Maybe gleich nach Blue Land.
1: Great, that's really great, man.
2: Of course it is. Okay, dann hören wir jetzt Maybe von GV Honk. Let's go.

0: Ja, Jivi, auch ein schön, wirklich schöne Musik, was du da machst.
1: Maybe war
0: Wirklich.
1: ein sehr, sehr guter Song, ja, total.
0: Ja, total. Spinning Dominic, du bereitest jetzt etwas
1: Ja,
0: vor.
1: ich.
0: Und welchen Song bereitest du vor?
1: Und
0: Was
1: zwar,
0: hören wir denn jetzt dann?
1: genau, jetzt hören wir dann den Song Dreamy, hören wir als nächstes.
2: Ja.
1: Und ich würde sagen, Konrad, stell noch dazwischen kurz eine Frage, das geht sich gut aus, hätte ich gesagt. Dann habe ich auch meine Vorbereitungszeit, nur ganz
0: Okay,
1: kurz.
0: das mache ich, ja.
1: Genau.
0: Jevi, wenn jetzt ein junger Künstler zu Standardfrage von mir zu dir kommen würde, welchen Tipp würdest du ihm geben?
2: Er soll sich viel, viel Musik der 60er, 70er, 80er anhören und vielleicht bei mir ein paar Gitarrestunden nehmen.
0: Sag mal,
2: Das ist Songwriting dazu, including Songwriting. Ich meine, es war jetzt sehr kühn, aber trotzdem, er kann mich anrufen eigentlich, ja.
0: Okay.
2: Auf jeden Fall wichtig, die alte Musik, das wäre jetzt nochmal kein Scherz. 60er, 70er, 80er, in den 90er ging es nach unten. Hat
0: Ja,
2: auch Bob Dylan
0: richtig.
2: bemerkt,
0: Ja,
2: Rock'n'Roll
0: ja.
2: died in the 90s. Ich muss ihm leider zustimmen. Aber es gibt ja immer wieder welche, die sich von solchen Dingen überhaupt nicht berühren lassen.
0: Richtig,
2: Und
0: richtig.
2: ja.
0: Und wir haben viele junge, genug, wunderbare
2: Ja, es gibt,
0: Künstler.
2: ich höre immer wieder tolle, tolle, tolle Musiker im Radio, ganz neu, frisch. Sie wissen, was sie tun, spielen tolle Songs. Also, warum soll man sich aufregen über das Schlechte?
0: Ja. Okay. Spinning Dominic, are
1: Ja.
0: you ready?
1: Natürlich.
0: Okay.
1: I'm always ready. Okay,
0: Then let's go.
1: genau, jetzt hören wir Dreamy von Givi Honk. Let's go.

0: Gut, da sind wir wieder. Das war But One Day von Jivi Honk. Jivi, möchtest du kurz was zu But One Day sagen?
1: Ja, But One Day ist, wie gesagt, die zweite Vinyl-Single 1988. Ich habe sie jetzt eben neu aufgelegt. Anfang des Jahres, im Februar, März, habe ich sie remastered, noch einmal veröffentlicht auf meinem Label Cosmic Club. Und sie läuft gerade auch in 10 Ländern. Und bemerkenswert habe ich vorgestern ein Facebook-Posting bekommen von einem holländischen Independent-Internet-Radiosender, R Radio and is inspiring you. Das ist der Name des Senders, hat 14.000 Follower. Die spielen den Song, glaube ich, gerade rauf und runter und einige andere Sender auch, was mich natürlich wirklich freut.
0: Ja, ist doch ein guter Song, sehr poppig, sehr 80er, merkt man schon.
1: Yeah, ne? 80s. I like the 80s,
0: ja,
1: man.
0: Die 80s They sind are great. Großartige Musikdekade. Gut, ich habe gesagt, wir kommen gleich zum nächsten Song. Und das ist Space Me to the Stars. Würde ich sagen, spielen wir jetzt gleich ab und nachher reden wir kurz drüber.
1: Okay.
0: Passt, machen wir so.
1: Great.
0: Konrad, it's your turn.

0: Gut, und wir sind wieder da mit GV Honk heute bei uns zu Gast. Gut, das war Space Me to the Stars. Auch eine sehr, sehr großartige Nummer. Und ich hätte gesagt, wir spielen im Anschluss gleich deinen Song Velvet Mouse. Ich würde dich bitten, du ganz kurz dich kurz zu fassen, damit wir den abspielen können und danach kommen wir dann wieder. Es war gerade ein bisschen zu früh. Okay.
1: Kann man vielleicht noch When I Dance the Samba nehmen?
2: Wenn man doch so das Klär
1: aufspielt. Egal, spielt sie irgendeinen Song.
2: Okay. Ja? Nummer 4 hast du gesagt.
1: Ja, nehmst Nummer 4, bitte gerne. Ja.
0: Maus, richtig.
1: Passt schon.

0: Ja, liebe Zuhörer und Zuhörerinnen, wenn ihr das hört, wisst ihr, die Sendung neigt sich zum Ende. Leider, leider, leider. Ich glaube, wir könnten stundenlang mit dem Jewi Hongs Sendung machen. Ich glaube, da könnte man... Jewi, du musst noch einmal kommen.
1: Ich freue mich, ja, da können wir eine Fortsetzungsstory.
0: Machen wir eine Fortsetzungsstory.
1: Freue mich sehr, ja, machen wir unbedingt.
0: Jewi, bevor ich dich aus den Gästestudio entlasse, deine famous last words für den heutigen Tag.
1: Stay peaceful, stay healthy.
0: Okay. Spinning Dominic, famous last words.
1: Danke fürs Dasein, hat mir super getaugt. Freue mich, wenn wir uns wieder sehen, Freunde.
2: Ja, ich freue mich natürlich auch.
0: Ich auch. Dankeschön, dass du dir die Zeit genommen hast.
2: Gut.
0: Spinning Dominic.
2: Yes. Genau, meine famous last words. Ich würde sagen, schaut auf euch, passt auf bei der Hitze heute, stay hydrated und schönen Tag noch.
0: Speedy Rudy.
3: Ja.
0: Deine famous last words.
3: Zeige, dass hier alles analog und ohne KI war. Das ist das Motto von heute.
0: Sehr okay, gut. Liebe Zuhörer und Zuhörer.
1: That's really live music, Jay Honk.
0: Ich wünsche euch ein schönes Wochenende, schönen Sonntag. Bleibt zu Hause bei der Hitze. Jalousie runter, viel trinken. Euer Moderator Konrad Müller sagt ciao. Tschüss, bis zur nächsten Sendung.

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2: Liebe Hörerinnen und Hörer des Freien Radio Freistadt und von Radio Froh, auch heute darf ich Sie wieder sehr herzlich zu unserer monatlichen Sendung begrüßen. Ein herzliches Dankeschön an unsere Redakteurin Claudia für die angenehme Zusammenarbeit. Schön, dass Sie uns auch weiterhin die Treue halten. Mein Name ist Erna, ich bin bei Al-Anon. Für das Jahr 2026 haben wir uns wieder für Themen entschieden, über diese zu sprechen uns wichtig erscheint. Susanne, Sophia und Johannes werden heute ihre Erfahrung, Kraft und Hoffnung zum Thema Enttäuschungen teilen. Dazu haben sie Texte aus der Al-Anon-Literatur verwendet und diese durch ihre Gedanken erweitert. Vorausschickend möchte ich noch festhalten, dass unsere Formulierungen immer geschlechtsneutral aufzufassen sind. Die Abkürzung Al-Anon steht für die englische Bezeichnung Alcoholics Anonymous Family Groups. Zur Erinnerung, oder wenn Sie die letzten Sendungen nicht gehört haben, noch einmal einige Informationen über Al-Anon generell. Die Al-Anon-Familiengruppen sind eine Selbsthilfegemeinschaft, die sich ausschließlich an Angehörige und Freunde von Alkoholikern richtet. Sie bieten Betroffenen Trost und Hilfe. Der regelmäßige Besuch der Selbsthilfegruppen verhilft zu einer veränderten Sicht und Denkweise über die Familienkrankheit Alkoholismus. Angehörige erkennen, dass sie als Familienmitglieder, Partner, Kinder oder Freunde schuldlos sind und das Trinken des Alkoholikers nicht stoppen können, egal wie sehr sie sich anstrengen, den Alkoholkonsum zu kontrollieren. Sie lernen, ihr eigenes, vernachlässigtes Leben wieder in die Hand zu nehmen, statt sich weiterhin auf das des Alkoholikers zu konzentrieren. Die Selbsthilfegruppen vermitteln die Einsicht, dass der Alkoholiker die Folgen seines Handelns selbst tragen muss und dass die Angehörigen aufhören, ihm die Konsequenzen seines Suchtverhaltens abzunehmen. Der regelmäßige Besuch der Gruppen stärkt die Selbstverantwortung und schafft ein Gefühl für gesunde Grenzen. Durch die veränderte Einstellung kann der Angehörige seinem Leben wieder eine eigene, positive Richtung geben. Wenn wir zu Al-Anon kommen, werden wir von anderen begrüßt, deren Leben einen ähnlichen Verlauf genommen hat wie unseres. Zu Beginn des Meetings hören wir die folgenden Begrüßungsworte und irgendwie spüren wir, dass diese Worte von Herzen kommen. Für Sie, liebe Hörerinnen und Hörer, möchte ich nun diese Begrüßung vorlesen. Wir heißen dich in unserer Al-Anon-Familiengruppe herzlich willkommen und hoffen, dass du in dieser Gemeinschaft die Hilfe und Freundschaft findest, die wir genießen dürfen. Wir leben mit dem Problem Alkoholismus oder haben damit gelebt. Daher verstehen wir dich vielleicht besser als irgendjemand sonst. Auch wir waren einsam und enttäuscht, aber in Al-Anon entdecken wir, dass keine Situation wirklich hoffnungslos ist und dass wir Zufriedenheit und sogar Glück finden können, unabhängig davon, ob der Alkoholiker noch trinkt oder nicht. Wir empfehlen dir sehr, unser Programm auszuprobieren. Viele von uns kommen mit seiner Hilfe zu Lösungen, die zu Gelassenheit führen. Von unserer eigenen Einstellung hängt viel ab. In dem Maße, wie wir lernen, unser Problem aus dem richtigen Blickwinkel herauszusehen, verliert es die Macht, unsere Gedanken und unser Leben zu beherrschen. Die Situation in der Familie wird sich ändern, wenn wir die Al-Anon-Gedanken leben. Ohne solche spirituelle Hilfe ist es für die meisten von uns zu schwierig, mit einem Alkoholiker zusammenzuleben. Unser Denken verwirrt sich bei dem Versuch, Lösungen zu erzwingen, und wir werden reizbar und unvernünftig, ohne es zu bemerken. Das Al-Anon-Programm basiert auf den 12 Schritten, die haben wir von den anonymen Alkoholikern übernommen, die wir Schritt für Schritt und einen Tag nach dem anderen in unserem Leben anzuwenden versuchen, gleichzeitig mit unseren Slogans und dem Gelassenheitsspruch. Die gegenseitige, liebevolle Hilfe und die tägliche Lektüre von Al-Anon-Literatur machen uns dann bereit für das wertvolle Geschenk der Gelassenheit. Die Al-Anon-Gemeinschaft ist anonym. Alles, was hier im Meeting und unter vier Augen gesagt wird, muss vertraulich behandelt werden. Nur so können wir uns frei heraus sagen, was wir auf dem Herzen haben. Denn dadurch helfen wir einander in Al-Anon. Zur Einstimmung eine Interpretation des Gelassenheitsspruchs von Jonathan Winters und dann teilt Susanne ihre Gedanken und Erfahrungen zum heutigen Thema Enttäuschungen.

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1: Grüß euch, ich bin die Susanne aus Allerlohn und ich darf heute zum Thema Enttäuschung teilen. Für mich hat Enttäuschung, habe ich einmal in den Meetings einen sehr bezeichnenden Satz, den ich mir gut gemerkt habe, habe ich gehört. Und zwar heißt der, die Enttäuschung ist gleich die Täuschung endet hier. Ich habe zu dem Thema einen guten Text in unserem Buch mit dem Öffnen unserer Herzen auf der Seite 54 gefunden, den ich euch gerne vorlesen möchte. Der Text beginnt mit: Ich war oft von mir selbst, von anderen und von Umständen enttäuscht, die ich weder gewünscht noch vorhergesehen hatte. In den seitdem vergangenen Jahren genese ich von den Folgen des Alkoholismus. Ich habe aufgehört zu glauben, dass das Leben entweder gut oder schlecht, gerecht oder ungerecht ist. Heute glaube ich, das Leben ist bittersüß und die Entscheidungen, die ich treffe, zeigen entweder Wirkung oder nicht. Es war sehr schwierig und schmerzhaft für mich einzusehen, dass das Leben, das ich geplant und erwartet hatte, nie Realität geworden ist. Meine Hoffnungen und Träume haben sich nicht erfüllt. Vor aller Lohn dachte ich, wenn meine Erwartungen sich nicht erfüllen, müsste ich mir mehr Mühe geben oder mich und andere zwingen, zu tun und zu sein, was ich wollte. Es kam mir nicht ein einziges Mal in den Sinn, dass ich damit aufhören könnte, Lösungen zu erzwingen oder dass meine Kontrolle nur Einbildung war. Im Lauf der Jahre wurde ich mit unüberwindlichen Situationen konfrontiert, bei denen die einzige mir verbleibende Wahl war, zu trauern darüber, dass meine Erwartungen unerfüllt bleiben würden. Während ich versuchte, mein Leben meinen Erwartungen entsprechend ablaufen zu lassen, übersah ich den Willen meiner höheren Macht. Ich entdecke noch immer alte Überzeugungen, Erwartungen an mir, die mir großes Leiden verursachen. Wenn ich mir erlaube, den Verlust einer Beziehung, einer Hoffnung oder eines Traumes zu fühlen, trete ich in die tiefste mir bekannte Form des Gebets ein, indem ich den Tod dessen betrauere, was ich für so wichtig in meinem Leben hielt. Wenn ich bereit werde, meinen Willen und mein Leben der Sorge Gottes, wie ich ihn verstehe, anzuvertrauen, löse ich mich von Erwartungen und mache mich bereit zu warten und Gottes Willen für mich vorauszuahnen. Gott hat einen wesentlich besseren Zugang zu meinem Herzen, wenn es offen ist, für Inspiration, Führung und Annahme. Ich bin Allerlohn und den 12 Schritten sehr dankbar dafür, dass sie mich langsam aus unrealistischen Erwartungen heraus in ein sinnvolles Leben bringen. Da habe ich dann noch ein paar Fragen zum Nachdenken und zur Meditation in dem Buch gefunden. Inwiefern unterscheidet sich mein heutiges Leben von dem, was ich als Kind erhoffte? Was kann ich noch ändern und was muss ich annehmen? Bin ich bereit, mir selbst die Fehler zu verzeihen, die ich gemacht habe? Wie gehe ich normalerweise damit um, wenn etwas in meinem Leben anders läuft, als ich plante oder ahnte? Gibt es noch einen Teil meiner früheren Persönlichkeit oder eine alte Überzeugung, die mir jetzt die Gelegenheit geben, etwas loszulassen? Welche neuen Träume sind mir heute möglich?

Für mich ist in dem Text wichtig, darüber nachzudenken, über Teile. Hier steht, mein Leben meinen Erwartungen entsprechend ablaufen zu lassen. Diese Erwartungen, das beinhaltet für mich, dass ich auf etwas warte, was ich glaube, was eintreten soll. Damit habe ich ganz schlechte Erfahrungen gemacht. Denn ich habe versucht, mit einem Alkoholiker Beziehung zu leben und habe mir von ihm, unter Anführungszeichen, erwartet, dass er das genauso versuchen möchte und für gut empfinden müsste. Das ist natürlich ganz furchtbar gescheitert, weil er hat mir immer erklärt, ich kann das nicht und ich will das nicht. Und ich habe einige Zeit gebraucht, um das annehmen zu können, weil ich mir gedacht habe, boah, die Susanne ist doch so toll, das gibt's doch nicht, dass er sie nicht auch so toll finden kann. Ich übe seitdem, das sind sicher jetzt 2, 3 Jahre, Dinge anzunehmen, die ich nicht ändern kann und Dinge zu ändern oder zumindest zu versuchen, die ich ändern kann. Und dazu gibt's unseren Gelassenheitsspruch. Gott gebe mir die Gelassenheit, Dinge hinzunehmen, die ich nicht ändern kann, und den Mut, Dinge zu ändern, die ich ändern kann, und die Weisheit, das eine vom anderen zu unterscheiden. Ändern kann ich nur mich selbst und meine Erwartungen. Da habe ich auch einen tollen Spruch von Lao Tse. Wahre Meisterschaft wird dadurch erlangt, den Dingen ihren Lauf zu lassen. Das versuche ich immer wieder, weil je mehr ich mir von einer Sache, einer Situation etwas erwarte, desto weniger funktioniert das und desto mehr werde ich enttäuscht. Für mich ist es sehr schwierig, den Dingen ihren Lauf zu lassen. Also das ist ein sehr großes Übungsfeld für mich, weil ich ein Mensch bin, der gerne alles weiß, wie es geht, für mich selber. Und oft feststellen muss, dass so gar nicht geht. Und da lerne ich in aller Lohn sehr gut, habe ich ein gutes Werkzeug gefunden, da mehr den Dingen ihren Lauf lassen zu können. Wir haben diese super Slogans auch. Wie wichtig ist das Ganze? Oder fang bei dir selbst an. Oder ein Schritt nach dem anderen, weil ich möchte auch immer gleich alles auf einmal erledigt haben. Am besten alles. Das funktioniert gar nicht. Ich möchte jetzt noch kurz auf ein paar Fragen, die ich vorher vorgelesen habe, eingehen. Eine Frage, bin ich bereit, mir selbst die Fehler zu verzeihen, die ich gemacht habe, zu dem, was ich vorher erzählt habe? Also damit tue ich mir wirklich schwer, mir selbst zu verzeihen, weil ich denke mir, ich hätte das viel früher erkennen können, dass ich hier einer Wunschvorstellung von mir selbst nachlaufe. Das ist auch ein Punkt, mit dem ich versuche zu üben, nämlich nicht so lange mir selbst zuzuschauen, Erwartungshaltungen, die ich in den Raum stelle, nachzulaufen, sondern früher schon zu sagen, was ist die Realität? Sprich, was kann ich ändern und was kann ich gar nicht ändern, weil das nicht in meinem persönlichen Rahmen

0: positive Dinge mir vorzunehmen und die dann auch umzusetzen. Also ich glaube, ich darf da nicht immer so groß denken. Die Träume können ja auch ganz kleine Mini-Punkte Träume sein, die man sich erfüllen kann. Und was trotzdem für mich ein wirklich ganz großer Punkt ist, um zum Wohlbefinden zu kommen, ist die Dankbarkeitsliste. Ich habe da in einem Buch gelesen, dass man dankbar sein soll, besonders für die Dinge, über die man gar nicht begeistert ist. Und jeden Abend eine Dankbarkeitsliste zu schreiben. Und wenn ich das mache, merke ich, dass es wiederholen sich zwar dann die Gedanken, ich bin dankbar für, aber es löst sich damit, wenn ich 5 Tage lang das Gleiche geschrieben habe, dann merke ich einfach, dass es sich lösen darf in mir, dieser Unmut über eine Person, über eine Situation, die passiert ist. Ja, ich hoffe, ich konnte euch wieder einige Ansatzpunkte zum Nachdenken schicken und wünsche euch noch alles Gute, eure Susanne aus Allerlohn.
1: Danke, Susanne, für deinen Beitrag. Liebe Hörerinnen und Hörer, es freut uns sehr, dass Sie das Freie Radio Freistadt eingeschaltet haben. Zwischendurch Musik. Hero von Enrique Iglesias. Und dann teilt Sophia ihre Gedanken zum heutigen Thema Enttäuschungen.

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Hallo, liebe Hörerinnen und Hörer des Freien Radio Freistadt und Radio Froh. Hier spricht Sophia. Heute möchte ich Ihnen einen Text vorlesen aus dem Buch Mut zur Veränderung von Seite 148 zum Thema Enttäuschung. Es gab Tage, an denen viele von uns glaubten, dass die guten Zeiten nie wieder kämen. Nach so vielen Enttäuschungen schien es qualvoll, weiter zu hoffen. Wir verschlossen unsere Herzen und unseren Geist vor unseren Träumen und verloren die Hoffnung, Glück zu finden. Wir waren nicht glücklich, aber wenigstens würden wir nie mehr enttäuscht werden. Liebevoll, hoffnungsvoll, voller Wünsche sein, dies sind Risiken. Aber wenn wir genesen von den Auswirkungen des Alkoholismus, werden wir entdecken, dass es sich lohnt, die Risiken einzugehen. Mit der Zeit ist es nicht genug, einfach der Enttäuschung aus dem Weg zu gehen. Wir wollen mehr. Wir wollen ein reiches, erfülltes, anregendes Leben mit Freude wie mit Sorgen. Wenn wir bereit sind zu glauben, dass es in unserem Leben Raum für Freude gibt, kann das heute sehr verlockend sein. Aber erst, wenn wir in unserem Herzen Platz schaffen für gute Zeiten, können wir sie erkennen, wenn sie uns erreichen. Niemand ist immer zu glücklich, aber jeder von uns ist in der Lage, sich gut zu fühlen. Wir verdienen es, dass wir uns erlauben, jedes bisschen Freude zu erleben, das das Leben bietet. Überlegung für heute. Ich will nicht zulassen, dass die Furcht vor Enttäuschung es verhindert, diesen Tag zu genießen. Ich kann viel Glück aufnehmen. Zitat: Ich möchte in meiner Bereitschaft wachsen, Raum für gute Zeiten in meinem Leben zu schaffen. Ich möchte auf Ihr Kommen vertrauen und geduldig werden in meiner Erwartung. Zitat Ende. Leben mit der Nüchternheit.

0: Hallo, liebe Hörerinnen und Hörer, hier ist wieder Sophia. Und nun mit eigenen Gedanken zum Thema Enttäuschungen. Es ist menschlich, Wünsche, Träume, Ziele fürs Leben zu haben. Und wenn ich zurückblicke, so haben sich viele Wünsche und Ziele wirklich erfüllt. Und ich kann für mein bisheriges Leben ja, wirklich mehr als dankbar sein. Es geht mir gesundheitlich gut, ich habe eine liebevolle Familie, wir sind füreinander da und unterstützen uns in vielerlei Hinsicht. Ich hatte Arbeit, bin jetzt in Pension, eine Arbeit, die mich sehr erfüllte. Und jetzt in der Pension darf ich in einem anderen Arbeitsfeld nützlich sein. Auch das bereitet mir große Freude. Ich habe einen kleinen und feinen Freundeskreis. In meinen romantischen Beziehungen jedoch verlief die Fahrt nicht immer ruhig und zufriedenstellend. Hier gab es phasenweise sehr harte Zeiten. Und so manche meiner Vorstellungen und Bedürfnisse, Wünsche und Ziele wurden hier auf eine harte Probe gestellt. So wie es im Text heißt, da war nicht immer Glück angesagt. Es gab Enttäuschungen, ja. Enttäuschungen im wahrsten Sinne des Wortes und damit verbunden natürlich auch viel Schmerz. Woran lag das? Ja, jetzt wäre es sehr einfach zu sagen, den jeweiligen Partnern die Schuld daran zu geben, aber so einfach ist es eben nicht. Heute im Rückblick und nach ganz vielen harten Aufprallen am Boden der Realität weiß ich, dass ich auch eine Mitverantwortung habe für diese meine Enttäuschungen. Ja, es sind ja meine Gefühle, für die ich verantwortlich bin. Es ist mein Verhalten, das nur ich ändern kann. Das Verhalten meiner Partner letztendlich war für mich der Spiegel dafür, ja, wo ich nicht so gut auf mich aufgepasst habe. Was war mein Teil so an diesen Enttäuschungen? Wahrscheinlich Unehrlichkeit, so tun, als ob eh alles passt. Dann zu große Akzeptanz von Verhaltensweisen, die mich jedoch sehr irritiert haben und auch gestört haben. Oder mich einmischen in Dinge, die mich eigentlich gar nichts angehen, versuchen dadurch Kontrolle auszuüben. Und der Partner hat sich dann natürlich gewehrt dagegen. Oder fehlender Mut, Dinge klar auszusprechen und anzusprechen. Ein Teil war auch, mich selbst wenig zuzumuten und für mich eben einzutreten. Ja, wenn nötig, auch zu streiten und dann auch Konsequenzen auszuhalten. Aber das bringt halt Klarheit für alle Beteiligten. Oder mich gesunderweise auch zu trennen, wenn es überhaupt keine Hoffnung gibt, dass sie etwas verändert für mich. Also Realitätsverweigerung eben getarnt als Hoffnung, dass sich alles bessern wird. Ja, den anderen letztendlich mehr im Blick zu haben, als mich selbst damit auch aus dem Blick verlieren. Insofern sehe ich heute Enttäuschungen heute als Wegweiser dafür, dass ich mich selbst irgendwo verloren habe. Es ist eine Herausforderung, schon auf der einen Seite offen zu bleiben, so wie im Text steht, und eben zu vertrauen, und auf der anderen Seite aber auch loszulassen dort, wo sich eine Beziehung für mich nicht mehr gut anfühlt. Ja, Enttäuschungen wahrnehmen, akzeptieren, loslassen und dann weitergehen. Mir immer wieder die Frage stellen, was brauche ich, was möchte ich und was kann ich selbst für mich tun? Das gelingt mir heute, indem ich heute öfter meditiere, eigentlich täglich, wo ich dann meinen Gedanken, meinen Gefühlen auch Raum gebe. Mein lange gewohntes und gut eingeübtes Muster wäre noch immer, mich irgendwie anzupassen, unterzuordnen, es wegzustecken, zu schweigen, darüber wegzuschauen, es auszuhalten. Aber der Besuch von Al-Anon-Meetings hilft mir dabei, meine Wahrheit als meine Wahrheit anzuerkennen, mir selbst zu vertrauen, zu leben und leben zu lassen, wie es so schön heißt. Ist ein ganz wichtiger Satz für mich geworden. Ich bin mir heute auch durch die Enttäuschungen vielleicht viel besser meiner Möglichkeiten und meiner Ressourcen. Also was macht mich aus, was stärkt mich, was gibt mir Kraft? Viel besser bewusst. Und das ist auf jeden Fall ein Fortschritt. Perfekt bin ich natürlich nicht. Liebe Hörerinnen und Hörer, gute 24 Stunden und bis zum nächsten Wiederhören. Danke fürs Zuhören, Ihre Sophia.
1: Danke, Sophia, für deinen Beitrag. Sie hören die Sendung All Anon im Freien Radio Freistadt. Nach einer kurzen Musikpause, Elvis Presley stellt die Frage, Are you lonesome tonight? Spricht Johannes zu unserem heutigen Thema Enttäuschungen.

Liebe HörerInnen des Freien Radios Freistadt und Radio Froh, mein Name ist Johannes. Ich bin aufgewachsen in einer Alkoholikerfamilie und gehöre seit einigen Jahren zu Al-Anon. Ich möchte heute mit Ihnen meine Gedanken und Erfahrungen rund um das Thema Enttäuschungen teilen. Dieses Thema begleitet mich schon mein ganzes Leben lang. Gerade in diesem Moment ist es für mich ein sehr aktuelles. Ich hatte in den letzten Wochen wieder ein paar Begebenheiten, die mich verletzt haben. Besser gesagt waren es Menschen, die mich in gewissen Situationen sehr enttäuscht haben. Mit Enttäuschungen leben, das ist ohnehin eine Erfahrung, die wir Menschen, die mit AlkoholikerInnen aufgewachsen sind oder mit ihnen leben, immer wieder machen. Wer kennt das von uns nicht? Man sieht den, die AlkoholikerIn, und plötzlich tritt vielleicht eine kleine Besserung ein. Er oder sie trinkt aktuell nicht mehr und es blitzt ein kleiner Funken Hoffnung auf. Man spürt wieder ein bisschen Lebensfreude und auch so manche verborgene oder längst vergrabene Gefühle für den alkoholkranken Menschen kommen wieder auf. Das Leben wird plötzlich wieder ein bisschen leichter und man kann sich an so manch kleinen und schönen Dingen des Lebens freuen. Und plötzlich, oft ganz unerwartet und wie ein Blitz, sind alle Hoffnungen und schönen Zukunftspläne wieder zunichte gemacht. Ein Alkoholexzess, ein Rückfall, alles wieder beim Alten oder manchmal noch viel schlimmer als vorher. Ein paar Mal macht man dieses Auf und Ab, diese Achterbahnfahrt der Gefühle mit. Aber irgendwann einmal trifft man, laut oder leise, eine Entscheidung. So etwas passiert mir nicht noch einmal. Ich mache mir keine großen Hoffnungen mehr. Es bleibt alles beim Alten. Nichts wird sich jemals ändern. Ich möchte nicht immer und immer wieder dieselben Enttäuschungen erleben. Oder unabhängig von der Familienkrankheit Alkoholismus. Einer guten Freundin oder einem guten Freund erzähle ich etwas sehr Persönliches oder etwas, das nicht für jeden bestimmt ist. Ein Geheimnis, ein Gedanke, eine tiefe Sehnsucht in mir, die ich mit sonst niemandem teile. Dann bemerke ich, dass dieses Geheimnis ausgeplaudert wurde und sich vielleicht andere darüber lustig machen. Oder ein anderes Beispiel: Ich vertraue Menschen in meiner Umgebung oder in der Arbeit und habe ein gutes Verhältnis zu ihnen. Dann gibt es irgendein Problem oder eine schwierige Aufgabe, die es zu lösen gilt. Und gerade im ganz entscheidenden Moment lässt einem diese Person im Regen stehen und zeigt einem die kalte Schulter. Da, wo ich diese Person am meisten gebraucht hätte, wendet sie sich ab von mir oder tritt sogar feindselig gegen mich auf. Ganz zu schweigen von den Enttäuschungen, die wir mit Menschen machen, denen wir unsere Liebe geschenkt haben. Die Liste könnte noch lange fortgeführt werden, aber das würde unsere Sendezeit sprengen. Nicht lange muss ich Sie, liebe HörerInnen, an die letzte Enttäuschung erinnern oder Beispiele bringen. Wenn wir enttäuscht wurden, dann sitzt das oft sehr tief und hinterlässt in unserem Herzen eine klaffende Wunde. Es sind ja gerade die Menschen, die mir wirklich am Herzen liegen, die mich zutiefst verletzen können. Menschen, die ich noch flüchtig kenne oder die mir nur in einer geschäftlichen Beziehung kurzfristig begegnen, können mich nicht wirklich verletzen. Gerade die Menschen, die meine Schwachstellen kennen oder denen ich ganz viel Vertrauen entgegengebracht habe, treffen einen hart. Die Worte, die Blicke, das Schweigen von Menschen, mit denen ich durch dick und dünn gegangen bin oder für die ich alles getan und denen ich meine ganze Liebe und Hingabe geschenkt habe. Wir sind den Enttäuschungen machtlos ausgeliefert und befinden uns sehr oft anschließend in einer Opferrolle. Da kommt mir sofort der erste Schritt in unserem 12-Schritte-Programm bei Al-Anon in den Sinn. Der lautet: Wir haben zugegeben, dass wir Alkohol gegenüber machtlos sind
und unser Leben nicht mehr meistern konnten. Was hat das jetzt mit Enttäuschung zu tun, werden Sie sich vielleicht fragen. Mit diesem ersten Schritt kann ich anerkennen, dass ich der Situation gegenüber machtlos bin. Ich kann schreien, lärmen, toben oder mich resigniert zurückziehen. Die Situation an sich, gerade mit einer Alkoholikerin, werde ich dadurch nicht ändern. Ich darf jetzt zunächst einmal einfach bei mir bleiben und meine Gefühle und Gedanken wahrnehmen. Ich bin enttäuscht, traurig, wütend, verletzt und zurückgewiesen. All das darf ich einmal wahrnehmen und ansehen.

Liebe HörerInnen des Freien Radios Freistadt und Radio Froh, wir sind gerade mitten in unserem Thema über Enttäuschungen. Eine Erfahrung, die wir alle gemeinsam leider in unserem Leben machen müssen. Wenn ich enttäuscht werde, ganz gleich von wem, dann habe ich, wie mir scheint, zwei Möglichkeiten. Zunächst einmal kann ich resignieren und mich zurückziehen. Ich muss zugeben, das ist meine lang eingeübte Strategie. Ich bin oft so verletzt und enttäuscht, dass ich mich am liebsten in einer Ecke verkriechen und der ganzen Welt den Rücken kehren möchte. Dort sitze ich in meiner Opferrolle und weiß weder aus noch ein. Ich mache einen ganz dicken Panzer um mein Herz, um nicht schon wieder verletzt zu werden. Der Panzer wächst und wächst mit jeder neuen Enttäuschung, oft ganz unbewusst. Er kann am Ende so dick sein, dass ich überhaupt keine Gefühle mehr zulasse und schon gar keine Menschen mehr an mich heranlasse. Darüber könnte ich wirklich lange erzählen. Ich lebte und lebe auch heute oft noch genau in dieser Situation. Einen dicken Panzer ums Herz, damit nur ja niemand mehr genau da hineinstechen kann. Enttäuscht und zurückgezogen von allen Menschen, die mir nahestehen. Eine Zeit lang kann man schon so leben und es braucht manchmal auch einen Rückzug, wenn einem das Leben ganz schön etwas zumutet. Das ist zutiefst menschlich und auch ganz normal. Wenn eine Situation unerträglich wird, dann ist oft der Rückzug eine gute und weise Entscheidung. Nur kann ich dort nicht auf Dauer leben. Dort bin ich abgeschlossen und abgeschnitten von dem vielen Schönen, das das Leben mir bieten kann. Auf Dauer vereinsame ich dort in der Ecke oder auf einem hohen Berg. Ich werde unnahbar und kalt, mit keinen Gefühlsregungen mehr ausgestattet. Es ist ein Selbstschutz, der mir manchmal gar nicht selber auffällt, sondern mir von Menschen zurückgemeldet wird. Bei mir war es zumindest so. Ich erinnere mich noch gut daran, als ich dies das erste Mal gehört habe. Es war im Rahmen einer Fortbildung und es ging um das Thema Feedback. Am Ende der Fortbildung wurde das Gelernte natürlich auch in die Praxis umgesetzt und wir gaben uns gegenseitig Feedback. Wir waren schon länger als Gruppe miteinander unterwegs, also wir haben uns gut gekannt. Und meine Feedback-Partnerin sagte damals, du wirkst sehr strikt und verkrampft, sehr kühl und distanziert. Das hat damals echt gesessen, weil ich mich selbst als aufgeschlossen und offen gesehen habe. Ich bin heute sehr dankbar für dieses Feedback, denn es hat mir gezeigt, was die Verletzungen, gerade auch durch die Familienkrankheit Alkoholismus, in meinem Leben gemacht haben. Was kann ich aber nun dagegen tun?

0: Wir haben im Verlauf der Sendung gesehen, dass Enttäuschungen zu einem Rückzug und zum Vermeiden von neuen Verletzungen führt. Ich habe aber auch noch eine zweite Möglichkeit, um mit Enttäuschungen umzugehen, auf die ich jetzt näher eingehen möchte. Sie ist herausfordernd, aber lebensbejahend. Sie nimmt die Enttäuschungen in den Blick, geht aber zugleich auch konstruktiv damit um. In unserem Büchlein für jeden Tag mit dem Titel Mut zur Veränderung habe ich dazu einen sehr passenden Text gefunden, der uns auf die richtige Fährte bringt. Dort heißt es: Es gab Tage, an denen viele von uns glaubten, dass die guten Zeiten nie wieder kämen. Nach so vielen Enttäuschungen schien es qualvoll, weiter zu hoffen. Wir verschlossen unsere Herzen und unseren Geist vor unseren Träumen und verloren die Hoffnung, Glück zu finden. Wir waren nicht glücklich, aber wenigstens würden wir nie mehr enttäuscht werden. Liebevoll, hoffnungsvoll, voller Wünsche sein, das sind Risiken. Aber wenn wir genesen von den Auswirkungen des Alkoholismus, werden wir entdecken, dass es sich lohnt, die Risiken einzugehen. Mit der Zeit ist es nicht genug, einfach der Enttäuschung aus dem Weg zu gehen. Wir wollen mehr. Wir wollen ein reiches, erfülltes, anregendes Leben mit Freude wie mit Sorgen. Wenn wir bereit sind zu glauben, dass es in unserem Leben Raum für Freude gibt, kann das heute sehr verlockend sein. Aber erst wenn wir in unserem Herzen Platz schaffen für gute Zeiten, können wir es erkennen, wenn sie uns erreichen. Niemand ist immerzu glücklich, aber jeder von uns ist in der Lage, sich gut zu fühlen. Wir verdienen es, dass wir uns erlauben, jedes bisschen Freude zu erleben, das das Leben bietet. Ein sehr schöner Zugang, wie ich finde, und ein lebensbejahender Umgang mit Enttäuschungen. Nicht die Enttäuschungen wegleugnen oder verdrängen, sondern ansehen und wahrnehmen. Aber dann auch wieder aufstehen, das Leben wagen und weitergehen. Enttäuschungen werden nicht ausbleiben in unserem Leben. Viele von uns haben herbe und bittere Enttäuschungen erlebt. Sonst würden wir diese Sendung vermutlich nicht anhören oder machen. Aber wir durften auch immer wieder erleben, dass das Leben so viel mehr als nur unseren Schmerz und die Verletzungen zu bieten hat. Mit einem kleinen Gedanken möchte ich meine Überlegungen abschließen. Enttäuschung kann man auch so lesen. Enttäuschung, also Ende der Täuschung. Ich bin enttäuscht von einem Menschen und habe mich vielleicht auch in ihm oder ihr getäuscht. Diese Täuschung hat nun ein Ende und ich darf die Realität klarer und deutlicher sehen. Nun habe ich die Möglichkeit zu entscheiden, wie es weitergeht. Möchte ich die Person noch in meinem Leben oder meiner Beziehung haben? Oder darf der Platz frei werden für Menschen, die mein Vertrauen, meine Zeit und Zuwendung wirklich verdient haben? Eine Enttäuschung ist nicht immer nur negativ. Sie kann auch positiv gesehen werden. Die Täuschung ist enttäuscht. Vielen Dank fürs Zuhören.
1: Danke, Johannes, für deinen Beitrag. Und nun Rod Stewart. Have I told you lately?

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Hier spricht wieder Erna. Sie hören die Sendung Al-Anon im Freien Radio Freistadt. Liebe Hörerinnen und Hörer, ich darf Ihnen zum Abschluss noch einige Hinweise zu Al-Anon geben. Wie läuft so ein Al-Anon-Meeting ab? Eine Person aus der Gruppe leitet durch das Meeting und behält die äußere Struktur im Auge. Zumeist wird ein Text aus der Al-Anon-Literatur vorgelesen oder ein persönlicher Themenwunsch vorgeschlagen. Und anschließend teilen diejenigen, die möchten, dazu ihre Erfahrung, Kraft und Hoffnung. Zum Ende des Meetings stehen die Teilnehmer auf und sprechen den Gelassenheitsspruch. Es gibt keine Mitgliedsbeiträge für Teilnehmer. Alle Ausgaben, die für die Erhaltung der Meetings und der Gemeinschaft Al-Anon notwendig sind, werden ausschließlich durch freiwillige Spenden jener Personen finanziert, die am Meeting teilnehmen. Alle Geldspenden sind freiwillig. Wir lehnen ausdrücklich jede Zuwendung von außen ab. Wenn Sie ein Al-Anon-Meeting besuchen möchten, brauchen Sie sich vorher nicht anmelden. Kommen Sie einfach. Das Programm der Al-Anon-Familiengruppen ist nicht religiös. Es ist ein geistiges und spirituelles Programm, das für alle zugänglich ist, egal welcher Weltanschauung oder Religion sie angehören. Es gibt auch Meetings für Kinder und Jugendliche aus alkoholkranker Familie. Diese heißen Al-Teen-Meetings. So können auch Kinder etwa ab 10 Jahren am Genesungsprogramm teilhaben. In Oberösterreich gibt es Al-Anon-Gruppen in Rohrbach, Linz, Stadlpaura und Ried im Innkreis. Nähere Details und eine Übersicht der Meetings in ganz Österreich finden Sie auf unserer Homepage www.al-anon.at oder unter der Telefonnummer 0664 73 21 72 40 per E-Mail unter info@al-anon.at und über die Nummer der Telefonseelsorge 142 österreichweit und 24 Stunden am Tag zum Nulltarif. Wenn Sie an Al-Anon-Literatur interessiert sind, können Sie diese in den Meetings kaufen oder bei unserem Al-Anon-Dienstbüro bestellen. Die Adresse: Planseestraße 6-2, 6600 Reutte in Tirol. Unsere Sendung Al-Anon können Sie jeden ersten Mittwoch im Monat um 10 Uhr im Freien Radio Freistadt hören. Wiederholt wird die Sendung am darauffolgenden Donnerstag um 15 Uhr. Zum Nachhören der einzelnen Sendungen schauen Sie bitte auf die Homepage des Freien Radio Freistadt www.frf.at. Unter Sendereien finden Sie alle Beiträge von Al-Anon zum Nachhören. Ihre Fragen, Anregungen und Kritik zur Sendung richten Sie bitte an programm@frf.at. Wir möchten uns bei Ihnen für das Zuhören bedanken und hoffen, Sie konnten sich etwas davon mitnehmen. Heute darf ich Ihnen einen Satz aus dem Buch »Nur einen Tag nach dem anderen in Al-Anon« zum 4. März mitgeben. Es ist das Licht süß und ist den Augen lieblich, die Sonne zu sehen. Prediger 11,7. Es würde uns sehr freuen, Sie auch bei unserer nächsten Sendung wieder begrüßen zu dürfen. Im April geht es um das Thema »Neue«. Passen Sie gut auf sich auf und bleiben Sie gesund. Alles Liebe und gute 24 Stunden wünscht Ihnen das Al-Anon Radioteam mit Susanne, Sophia, Johannes und Erna als Sendungsverantwortliche.

Hallo und willkommen, das ist sie wieder, Jürgens Zeitmaschine am Samstagnachmittag auf Radio Froh. Heute Ausgabe Nummer 33. Mein Name ist Jürgen Lampel und ich spiele Ihnen die Hits der letzten Jahrzehnte. Wenn es ein bisschen laut ist im Hintergrund, heute haben wir ein Festival hier bei Radio Froh, könnte ein bisschen was im Hintergrund zu hören sein. Nicht verzagen, wir haben auch gute Musik, zum Beispiel Cyndi Lauper.

Ja, das ist immer ein guter Opener. Girls Just Want to Have Fun von Cyndi Lauper. Cyndi Lauper wollte diesen Titel eigentlich gar nicht rausbringen, den hat sie nicht selbst geschrieben, denn sie dachte, was soll das, Mädchen wollen nur Spaß haben. Erst als man ihr erklärt hat, im Text geht es eigentlich darum, dass Mädchen auch das haben, Spaß zu haben, hat sie gesagt, na das singe ich schon, Girls Just Want to Have Fun. Auch wollte sie es nicht als Debütsingle rausbringen, eigentlich wäre Time After Time ihr lieber gewesen, aber die Plattenfirma hat dann gesagt, erstmal was Flottes und das war dann auch weltweit ein Nummer 1 Hit, dieser Titel. Was habe ich Ihnen heute anzubieten in Jürgens Zeitmaschine? Nun, wir schauen uns bekannte TV-Melodien der 70er und 80er Jahre an, zum Beispiel mit Schirm, Charme und Melone, wenn Sie sich erinnern können, oder auch Ein Fall für zwei, das ist eine meiner Lieblingsmusiken, das hören wir heute. Dann haben wir einen Dreier aus dem Jahr 1990 vorbereitet. Ich darf Ihnen auch noch eines von 1000 Meisterwerken spielen, nämlich heute von Supertramp. Es gibt eine neue Single von Eros Ramazzotti. Es gibt den Countdown 1981, so wie jedes Mal, nur heute starten wir wirklich in die Top 100. Die Plätze 100 bis 96, Sie können sich auf Cliff Richard freuen, auf Kim Carnes oder auf Stevie Wonder. Viele mehr natürlich auch noch. Und jetzt blicken wir zurück ins Jahr 1982. Ja, und zwar zur neuen deutschen Welle, die damals so richtig losging. Und da habe ich jetzt einen Dreier vorbereitet. Da gibt es einen Mann, der wie wild mit seinem Auto durch Deutschland fährt. Dann gibt es eine Formation, die eigentlich Techno und die neue deutsche Welle mitbegründet hat. Eine deutsche Formation, die sich nach einem Stromerzeugungswerk benannt hat. Und es gibt dann auch noch eine Band, die jetzt gleich kommt, die damals, gab es doch noch, das Bruttosozialprodukt erhöht hat. Nämlich Geier, Sturzflug, alles aus dem Jahr 1982. Bruttosozialprodukt.

Immer wieder hervorragend, Kraftwerk mit Das Model. 1982 war es dann ein wirklich großer Hit, übrigens auch in England. Und zuvor hörten wir eben Geiersturzflug mit dem Bruttosozialprodukt. Auch im Frühjahr 1982 ein großer Hit. Und einen schulde ich Ihnen noch von der Neuen Deutschen Welle. Das ist der Typ, der da durch Deutschland rast und das auch noch gut findet. Aber diese Nummer war Platz 1 in Deutschland im Jahr 1982. Das glaubt einem heute keiner mehr. Hier ist Markus mit Ich will Spaß.

Das war die neue Single von Eros Ramazzotti, Il mio giorno preferito. Ganz neu hereingekommen. Und zuvor, wie gesagt, Ich will Spaß von Markus. Ja, ob diese Nummer wirklich spaßig ist, bleibt dahingestellt. Einer, der auf jeden Fall zu den Spaßmachern gehört, das ist einer, der gestern 90 Jahre alt geworden ist, meine Herrschaften. Also es geht ganz klar um den einen und einzigen Didi Hallervorden. Ganz besonders alles Gute zum Geburtstag und wir hoffen natürlich, dass er auf jeden Fall 100 wird, wenn noch viel, viel älter und aus gegebenen Anlass. Hier ist er, Didi Hallervorden.

Jawohl, das ist unbestreitbar. Didi Hallervorden, er startete mit dem Theater Wühlmäuse, dann kam er ins Fernsehen in den 70ern mit der Serie Nonstop Nonsense, die ein Riesenerfolg war in Österreich und in Deutschland. Ja, weiter ging's mit Kinofilmen, wie zum Beispiel diesen hier, Didi, der Doppelgänger. Sehr erfolgreich, er machte damit direkt seinem Komikerkollegen Otto Konkurrenz. Und auch heute dreht er noch Filme und nicht nur lustige, aber auch anspruchsvolle Filme, und das hat er ganz gut geschafft in seiner Karriere. Jetzt ist er 90 Jahre alt geworden. Man kann nur gratulieren, Dieter Hallervorden. Ja, wir schauen jetzt in die 90er zurück, ins Jahr 1990. Was war vor genau 35 Jahren in Österreich in den Charts? Da haben wir jetzt einen Dreierblock und wir starten ihn mit Herbert Grönemeyer.

Also Blue Pearl mit Naked in the Rain, und diese Frau war schon Background-Sängerin bei Pink Floyd, immerhin. Ne? Und dann hatte sie 1990 selbst diesen Hit. Und zuvor hörten wir Herbert Grönemeyer mit Deine Liebe klebt. Das war die erste Single aus dem Album Luxus, eben auch im Jahr 1990. Und jetzt gibt's noch etwas. Jetzt gibt's was Österreichisches aus dieser Zeit. Hier ist die erste allgemeine Verunsicherung.

Ja, ja, das waren zuerst Blue Pearl mit Naked in the Rain und dann ein Naked Eye in Thailand mit der EAV Samurai, übrigens aus dem Album Nepomuk's Rache, auch im Jahr 1990. Und gleich geht's bei uns weiter mit den Top 100 von 1981 mit unserem Countdown, zuvor noch La Bicifre.

Jawohl, Hits, Music on the Radio, das heißt natürlich wieder Countdown 1981. Einen Nachtrag habe ich noch ganz schnell zu Labby Siffre. Labby Siffre hatte einen noch größeren Hit, der hieß Listen to the Voices, aber Nothing's Gonna Change war eigentlich immer meine Lieblingsnummer. Und diese CD, das weiß ich noch, habe ich mir sogar aus London mit nach Hause genommen. Hat es bei uns sicher auch gegeben, aber dort habe ich sie dann letztendlich erwischt. Jetzt aber zum Countdown 1981. Ja, wir steigen heute ein in die Top 100 dieses Jahres. Die Nummern werden sozusagen immer besser und besser. Und 1981 gab es einen Mann, den gab es auch schon in den 50ern, in den 60ern. Auch heute bringt er noch Musik raus, nämlich Cliff Richard, der unverwüstliche. In 6 oder sogar 7 Jahrzehnten war er immer wieder in den englischen Charts. 1981 produzierte er den Titel A Little in Love und diese Nummer ist bei uns auf Platz 100.

Jawohl, den muss man ja wohl ausspielen, diesen etwas älteren Herrn, der wirklich immer noch aktuell ist. Cliff Richard mit A Little in Love auf Platz 100. Ja, und damit sind wir drin in den Top 100. Und ich darf Ihnen vielleicht auch ein bisschen erzählen, wenn Sie wollen, was so in diesen Top 100 noch alles auf Sie zukommt. Also nicht heute, aber was noch alles in den nächsten Sendungen so kommen wird, was wir da noch alles haben. Da haben wir nämlich sehr viel bekannte Stars mit dabei. Zum Beispiel Shaken Stevens wird dabei sein, Duran Duran, Fleetwood Mac, Roxy Music, die Pointer Sisters, das Electric Light Orchestra, die Bee Gees natürlich. Außerdem haben wir auch noch Hall & Oates, Phil Collins, Elton John, Bonnie M. Also kommt einiges auf Sie zu. Die Dire Straits, Sheena Easton, Foreigner, die Rolling Stones, Diana Ross, R.E.O. Speedwagon sind nach wie vor mit dabei. Haben wir schon ein paar Mal gehabt. Queen werden kommen. Außerdem natürlich auch Police, John Lennon, Rod Stewart, Visage, Kim Wilde oder auch, wenn wir schon bei Kim sind, Kim Carnes. Kim Carnes hat zwei Hits im Jahr 1981. Erstens ihren ganz großen Debüt-Hit, also ein Debüt ist es eigentlich nicht, aber sie ist bekannt geworden damit in Österreich und in Deutschland mit diesem Song Better Davis heißt, da dürfen Sie schon mal raten, wo der dann ungefähr liegen wird. Viel, viel später in einer der späteren Sendungen. Aber heute spielen wir die Nachfolgesingle von diesem Better Davis Eyes und diese Nummer ist auf Platz Nummer 99 gelandet. Das ist diese Nummer hier. Kim Carnes ist damals vom Country zum Pop-Business gewechselt. Wie gesagt, Platz 99 für Draw of the Cards.

Lacht sie wie eine kleine Hexe. Kim Carnes war das mit Draw of the Cards, Platz Nummer 99. Natürlich gibt es auch heute wieder außer Konkurrenzmusik, die es nicht in die internationalen Charts geschafft hat. Sie werden lachen, die nächste Nummer war Platz 1 in Deutschland. Sie werden noch mehr lachen, das war sogar Platz 2 in der Ö3-Hitparade. Man höre und staune. War aber damals ein ganz großer Hit und die Rede ist von Frank Zander. Nur nannte er sich da Fred Sonnenschein. Ja genau, wir spielen jetzt tatsächlich, ja, wenn wir alle Englein wären.

Also sowas war mal in den Ö3-Charts, unglaublich. Ja, wenn wir alle Englein wären, Fred Sonnenschein und seine Freunde, ganz offiziell, inoffiziell würde ich sagen, war das einfach Frank Zander mit wieder einem Jux-Hit, wie er so viele gemacht hat. Und das war außer Konkurrenz, denn diese Nummer hatte natürlich außerhalb von Deutschland, Österreich und der Schweiz absolut keine Chance, das ist mal klar. Wir bleiben aber in Deutschland. In Deutschland gab es seit 1974 die Serie Derrick. Da werden wir heute auch noch was hören zum Thema TV-Melodien. Aber jetzt kann ich sagen, da hat es eine Folge gegeben und wenn ich mich nicht ganz täusche, war das die Folge 77, Dem Mörder eine Kerze. Die wurde im November 1980 ausgestrahlt und da war eine Musik drinnen, das war dann ein Nummer 1 Hit, auch wieder im deutschsprachigen Raum im ganzen Frühjahr 1981. Und daher schaffte es diese Nummer jetzt doch in die internationalen Charts, denn das hat auch in anderen Ländern noch gechartet und wir reden hier von Platz 98 in unserem Countdown 1981. Es ist Frank Duval mit seinem wohl größten Hit Angel of Mine.

Ja, ein ganz großer Hit im Jahr 1981. Frank Duval mit Angel of Mine hat für viele Derek und der alte Folgen die Musik geschrieben. Das war Platz Nummer 98 für einen Deutschen. Ein ganz beachtlicher Platz hier. Ja, jetzt kommen wir zu einem Lied, das hat schon ganz bald gegeben, eigentlich schon in den 50ern, von den Quartetts. Wenn die Ihnen was sagen, wenn sie Ihnen nichts sagen, spiele ich Ihnen das kurz vor. Hier ist Mr. Sandman, genau, aus den 50ern.

das haben schon die Großeltern von uns gehört oder für manche schon die Urgroßeltern. Das war, wie gesagt, ein Hit in den 50ern. Und dann kam 1981 eine Koryphäe der Country-Musik, nämlich Emmylou Harris. Und Emmylou Harris hat sich gedacht, diesen Song, den nehme ich einfach nochmal neu auf. Und das hat es dann schlussendlich auf Platz 97 geschafft, eben Mr. Sandman. Und anschließend darf ich auch gleich sagen, hören Sie eine Nummer, eine TV-Melodie, die noch nicht zu jenen gehört, die wir nachher hören. Eine TV-Melodie einer Serie, die im Jahr 1981 bei uns in Österreich gestartet ist. Eigentlich ist sie schon 1978 gestartet, aber in Österreich dauert alles ein bisschen länger und in Deutschland, wenn es von Amerika kommt. 1981 damals gestartet im Sommer und sofort ein Riesenhit war, genau wie im Rest der Welt. Die erfolgreichste Serie war das in den 80er Jahren. Es gab viele, viele, viele Folgen und wir hören gleich die Titelmusik zur Erinnerung. Aber vorher Platz Nummer 97, Emmylou Harris, Mr. Sandman.

Ja, hat ein bisschen gedauert, bis es angefangen hat, hat ein bisschen geknistert, Sie haben es gehört, das kam von der Schallplatte und das ist gar nicht so einfach, muss ich auch selber bedienen hier und ist ein Stückchen entfernt, aber wir haben es geschafft, das Orchester Frank Barber ist das mit dem Titel Dallas, genauso hieß auch die Serie, diese erfolgreiche Serie, die über 10 Jahre lang gelaufen ist. Hauptdarsteller war zum Beispiel Larry Hagman, der den J.R. Ewing gespielt hat und der dann im Jahr 1981 und zwar im amerikanischen Fernsehen angeschossen wurde in einer Folge und niemand hat gewusst, wer es war. Er hat alle eigentlich verärgert und jeder Schauspieler musste eine Waffe in die Hand nehmen und sich filmen lassen, wie er J.R. Ewing anschoss, denn auch die Schauspieler der Serie sollten bis zur Auflösung nicht erfahren, wer es dann wirklich gewesen ist. Dann war große Sommerpause. Die Amerikaner mussten also einen ganzen Sommer warten und noch ein bisschen mehr, weil die Drehbuchschreiber dann auch noch gestreikt haben. Und dann ging es weiter und dann gab es eine Folge, in der das alles aufgeklärt wurde. Und diese Folge gilt als eine der meistgesehensten Folgen einer Serie im amerikanischen Fernsehen. Da war halb Amerika vorm Fernseher, als das aufgeklärt worden ist. Auch im Ausland war das natürlich ein Riesenrenner und auch bei uns, aber weltweit die erfolgreichste Serie in den 80ern und bei uns gestartet 1981. Außer Konkurrenz war das jetzt der Titel Dallas. Einen haben wir noch in unserem Countdown 1981. Das ist der ganz hervorragende Stevie Wonder. Er hat damals ein ganz super Album rausgebracht, zum Beispiel mit den Single-Hits Master Blaster, Lately war drauf ein großer Hit oder das sehr bekannte Happy Birthday, das auch heute immer wieder verwendet wird. Die zweite Single nach Master Blaster, die hieß I Ain't Gonna Stand For It, das hat immerhin auch Eric Clapton gecovert und das hören wir jetzt hier, Stevie Wonder auf Platz Nummer, ja, welchen Platz hat er eigentlich? 96, genau. Mhm.

Auch Stevie Wonder werden wir im Countdown 1981 noch das eine und andere Mal treffen. Hier war er mit I Ain't Gonna Stand For It auf Platz Nummer 96. Nächste Woche geht's dann weiter. Wenn Sie etwas nachhören wollen, wir hatten ja schon einige Countdown-Sendungen, dann können Sie das auf Radio Froh, also Internet auf Radio Froh gehen, auf Sendungen, auf Musik und auf Jürgens Zeitmaschine, dann zum Sendungsarchiv. Da können Sie alle Sendungen nachhören. Außerdem können Sie auch auf die Mediathek gehen. So, und jetzt gibt's wieder was ganz Besonderes, nämlich drei Songs, drei Titeln eigentlich, drei Musikstücke, so muss man sagen, die Opener für Fernsehserien waren in den 70ern und 80ern. Die erste, die wir haben, das ist eine Musik, die mir ganz besonders gut gefällt, kommt übrigens von Klaus Doldinger, der auch die Tatort-Kennmelodie geschrieben hat. Der Mann hat auch das Boot geschrieben, das wissen wir. 1981 startete im ZDF, im deutschen Fernsehen, und im ORF, im österreichischen Fernsehen, der Fall für zwei. Ein Fall für zwei mit Klaus, Theo Gärtner und Günter Strack. Zusätzlich zu Derek und der Alte. Und diese Melodie, die hören wir uns jetzt an, die ist was ganz Besonderes. Klaus Doldinger mit Ein Fall für zwei.

Ja, da werden Fernseherinnerungen wach, zumindest bei uns Älteren. Und damals hat es schon ganz hervorragende Fernsehmelodien gegeben. Eben zum Beispiel Ein Fall für zwei. Klaus Doldinger hat da die Musik geschrieben ab 1981 im Fernsehen. Oder jetzt gehört Derrick ab 1974 ausgestrahlt. Und diese Musik stammte von Orchester Les Humphreys. Jener Les Humphreys, der die Les Humphreys Singers auch gegründet hat. Mexiko, Mama Lou, das alles waren Hits damals im Jahr 1973 und 1974. Und er hat natürlich auch schon in seiner Truppe Leute von Bonnie M. gehabt und Jürgen Drews. Ja, und er hat auch Instrumentalmusik geschrieben, wie diesen Titel Derrick, der dann jahrzehntelang über die Bildschirme flimmerte. Und jetzt haben wir noch eine Serie, einen Titel habe ich noch. Das ist eine englische Serie. Ich sage nur John Steed und Emma Peel. Ich habe sie geliebt. Ich habe sie natürlich nicht im Original gesehen, denn das Ganze ging schon in den 60ern los, wurde aber immer wieder wiederholt und auch heute schaue ich sie noch gerne, wenn ich sie wo erwische. Die Rede ist von den beiden Hauptdarstellern Patrick McNee, der übrigens im Oasis-Video Don't Look Back in Anger im Alter dann noch mitgespielt hat, aus Spaß, und natürlich die ganz hervorragende Diana Rigg, die in Games of Thrones noch mit dabei war. Leider ist sie mittlerweile verstorben. Das waren die zwei Hauptdarsteller von Mit Schirm, Scham und Melone. Eine Serie, die ich immer wieder empfehlen kann, auch wenn sie ein bisschen aus der Zeit gefallen ist. Sie hat einen unheimlichen Charme. Ja, und wir hören jetzt die Titelmusik. Die Titelmusik ist von, Momentchen mal, da muss ich jetzt selber nachschauen, das weiß ich auch nicht so genau, Laurie Johnson heißt der oder die, keine Ahnung, und nennt sich im Original The Avengers Theme, so heißt das ja auch im Original, The Avengers, und bei uns Mit Schirm, Scham und Melone. Hören wir mal rein, ganz nostalgisch aus den 60ern und 70ern.

Jawohl, wir sind gelandet im Jahr 1989, das sind Queen mit The Invisible Man und haben Sie es gehört, alle Bandmitglieder kommen in diesem Lied vor, alle werden reingesungen, Freddie Mercury, John Deacon, natürlich Roger Taylor und Brian May. Ja, soweit, so gut zu Queen. Jetzt gehen wir vom Jahr 1989 ins Jahr 1987, da hat George Harrison, der Mann der Beatles, der dritte Mann der Beatles, seinen Titel rausgebracht, Got My Mind Set on You. Und das war damals auch ein Riesenhit.

Das ist George Harrison, Got My Mind Set on You, und wir sind mittendrin in Original und Fälschung in unserer Rubrik, denn dieser Titel, ja, man muss sagen, George Harrison hat viele gute Songs geschrieben, auch wenn er bei den Beatles immer Dritter war, nach Lennon, McCartney, hat er doch einige sehr gute Beatles-Songs geschrieben und auch solo war er ganz gut unterwegs, aber diese Nummer, die ist nicht von ihm. Die hat er 1987 gecovert und das habe ich eigentlich selber damals nicht so richtig mitbekommen. Aber wenn man ein bisschen tief ins Archiv gräbt, so wie ich das gerne tue, dann kommt man ins Jahr 1962 zu einem gewissen James Ray. Und hören Sie mal, was der damals gesungen hat.

Also das habe ich selber, ehrlich gesagt, bis vor ein paar Jahren nicht gewusst, dass das eine Coverversion ist. Nicht von George Harrison, sondern im Original von James Ray, I've Got My Mind Set on You 1962, in unserer Serie Original und Fälschung, wobei Fälschung ein bisschen provoziert gemeint ist. George Harrison hat das schon ganz gut gemacht, aber es ist immer wieder interessant, sowas zu finden, und dafür haben sie mich, dass ich ihnen dann das Original vorspiele. So, jetzt geht's weiter mit 1000 Meisterwerke, natürlich nur mit einem aus diesen 1000 Meisterwerken. Am Montag startet wieder die Schule. Das betrifft mich jetzt ehrlich gesagt nicht mehr so. Da bin ich wirklich raus. Aber es gibt ganz hervorragende Musik zum Thema Schule. Und da haben wir jetzt einen Titel, der heißt schlicht und einfach School und ist von Supertramp. 1974, eines meiner 1000 Meisterwerke.

Also diesen Song habe ich schon geliebt, als ich selbst noch zur Schule gegangen bin, und das ist schon lange her. Ein Jahr nachdem der Song herausgekommen ist, habe ich angefangen mit der Volksschule, da habe ich ihn noch nicht gehört, aber Ende der 70er, Anfang der 80er, vor allem als Supertramp dieses ganz hervorragende Konzert in Paris gegeben haben, da ist mir dieser Song dann schon aufgefallen bei dem Live-Album School. Ein Meisterwerk, eines von 1000 Meisterwerken ist das jetzt gewesen. In der letzten Sendung hatten wir ein bisschen Klassik, diesmal gar nicht.

Aber es macht nichts, wir haben ja ihn, Falco. Und für ein bisschen Wiener Blut ist immer Platz bei uns.

Falco ist das mit Wiener Blut und damit sind wir wirklich drinnen im Jahr 1988. Auch da gibt es heute noch einen Dreier, drei Songs aus dem Jahr 1988. Können Sie sich an Yes erinnern? Ich meine jetzt nicht, ausnahmsweise nicht die Band mit dem großen Hit Owner of a Lonely Heart, das war früher, sondern die Sängerin Yes, geschrieben YAZZ. Ja, die hatte ein One-Hit-Wonder damals im Jahr 1988 mit dem Titel The Only Way Is Up.

Jawohl, das waren sie drei Titel aus dem Jahr 1988 und das war natürlich jetzt Status Quo mit Ain't Complaining, zuvor Yes, aber nicht die Gruppe, sondern die Sängerin mit The Only Way Is Up und Falco mit Wiener Blut. Und damit sind wir am Ende der heutigen Sendung. Ich darf mich von Ihnen verabschieden. Das war Jürgens Zeitmaschine am Samstagnachmittag. Wir hören uns nächste Woche wieder von 14 bis 16 Uhr. Und jetzt gibt es noch Nena zum Abschluss und zwar mit einer Nummer namens Svavia Venue. Ja, ich kann sogar Französisch. Nena, bitteschön. Wiederhören bis nächste Woche.

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1: Ja, herzlich willkommen zu Radio Froh, zu der Workshop-Sendung am 27.06. Heute mit 5 Teilnehmern, auf die wir heute eben dann einzeln eingehen werden, aber vielleicht zuerst zu meiner Person. Ich bin der Wenzo, aka Wenzel Washington, bin da heute eben mit meinem Semo aus dem Kongo, mit dem Fundeso. Und was hat uns daher geführt? Einfach die Neugier. Wir wollen heute eine eigene Sendung machen, Fußballsendung. Wollen wir halt dann einfach als Alternative zu den Kommentatoren, wie man es vielleicht kennt aus dem ORF oder so, wollen wir die eben da gestalten, eine Sendung. Und haben uns heute halt, die Inhalte gegeben halt, und sind halt gespannt, wie es da weitergeht mit den Workshops. Und da hoffen wir, dass wir auch alle anderen Teilnehmer auch wieder treffen werden, unter anderem den Werner.
2: Grüß euch, ich bin der Werner.
1: Und Werner, was führt dich zur Radio Froh oder zum Workshop?
2: Ich habe vor langer Zeit in meiner Studentenzeit einmal beim Piratenradio mitgemacht. Und jetzt habe ich wieder Zeit und habe mir gedacht, schau dir mal das an, vielleicht passt es dazu. Und prinzipiell hat es mich immer schon interessiert. Und da habe ich eine kleine Geschichte mitgebracht, sozusagen, aus den Urzeiten des Radios.
1: Aha, aha.
2: Und zwar war das damals Piratenradio in Graz. Das war ja noch verboten und die Post ist dann immer ausgefahren und hat versucht, die Sender zu beschlagnahmen und die Leute zu erwischen. Daraufhin haben wir waren Studenten, Techniker, haben selber gebaut, die Sendeanlage, die haben wir dann auf einen Hügel, auf einen Baum aufgehängt und haben zum Senden angefangen, zu der üblichen Zeit. Und dann haben wir geschaut bei der Zufahrtsstraße unten in Graz, am Berg, wann die gelben Autos der Post gekommen sind. Dann haben wir wieder abgebaut und sind verschwunden und erwischt haben sie uns nie.
1: Ah, war schnell unterwegs.
2: Ja, anscheinend.
1: Ja. Okay, Werner, ich übergib dir das Wort heute. Ja, wir haben ja nur einige Teilnehmer und Teilnehmerinnen.
2: Ja, ich komme zu einer jungen Dame aus Afghanistan. Der Name ist Rasto. Wie heißt denn das auf Deutsch?
3: Hallo Werner. Parasto ist ein Wort aus Dari. Sprache, das spricht man in Afghanistan. Das ist ein Folge und auf Deutsch heißt das Schwalb.
2: Die Schwalbe. Ja, und was hat dich dazu geführt, hier hereinzuflattern?
3: Zu dem Workshop, als ich Kind war, dann hatte ich ein großes Interesse im Journalistenbereich und wollte Journalistin werden. Dann später, es war ein bisschen schwierig in meinem Heimat in Afghanistan. Und dann bin ich nach Österreich gekommen und zum Deutschlernen war ich beim einem Verein. Und dort haben wir viele Podcasts erstellt. Das hat mir Spaß gemacht. Und ich habe mir dort gedacht, dass das werde ich weitermachen. Und dann habe ich über dieses Audiobasis-Kurs gehört und da habe ich mich angemeldet.
2: Hat es damals in Afghanistan auch so etwas Ähnliches wie freie Radios gegeben?
3: Früher mal schon. Zurzeit gibt es auch Radios, aber es ist schwierig für Frauen und sie kommen auch arbeiten Frauen dort in Radio. Gibt es schon viele freie Radios, aber nicht für Frauen.
2: Okay. Ja.
3: Genau, danke schon. Und ich gebe es weiter an anderen Kollegen, Georg. Was hat dich hierher gebracht?
4: Grüß euch. Ich bin auch, wie alle anwesenden Kursteilnehmer, ich kenne Radio Froh auch schon eine Zeit lang, war hier und da mal im Haus, aber selten gehorcht und wollte mir das auch mal anhorchen, wie das funktioniert, die ganzen rechtlichen Geschichten, wie man selber eine Sendung macht und vielleicht kommt was zustande.
3: Was hast du sehr interessant gefunden in diesem Kurs?
4: Wir sind ja heute erst am ersten Kurstag und ich glaube, wo ich zum Beispiel heute drauf gekommen bin, ist, dass Radio ein großes Medium ist. Also das, ich nutze hauptsächlich zur Musikkurchen, aber ich habe dann gar nicht mehr daran gedacht, dass das halt auch, dass man da alle möglichen anderen Informationen, Interviews und so auch übertragt und sich damit da anders auseinandersetzen muss. Okay, ziehen wir jetzt alle Interviews gleich durch, ja. Ich darf jetzt nur dem Lundeso aber Fragen stellen, unserem fünften Kursteilnehmer, also stell dich kurz vor.
0: Hallo, grüß euch, ich bin der Lundeso, bin 38, komme ursprünglich aus dem Kongo.
5: Sternzeichen.
0: Bitte?
5: Sternzeichen.
0: Sternzeichen wieder, ja. Na, und ja, bin halt auch zum ersten Mal beim Workshop mit dem Wenzo, weil wir wollen ja nebenbei Fußballspiele kommentieren, ne, im Radio, weil wir finden, das, was wir in Österreich angeboten kriegen im Fernseher, das ist ja ab und zu nicht zum Aushalten, ne, von den Kommentatoren. Und ja, wir wollen da mal ausprobieren, wie das so rennt, ne, und ja. Wenn so ist drauf gekommen, dass wir das bei Radio Froh probieren sollten. Und ja, jetzt sind wir da. Machen wir mal einen Workshop und ja, freuen Sie dann schon, wenn wir die ersten Spiele kommentieren dürfen.
4: Okay, magst du uns noch sagen, wie schaut es im Kongo aus mit Radios und so? Gibt es da was Freies?
0: Also freie Radio bin ich mir jetzt nicht sicher, aber es gibt halt Radiosender. Ne? Und ja, es ist halt. Ist viel Korruption unten. Also, ich bin mir jetzt nicht sicher, ob man genauso ein ähnliches freies Medium trifft in Kongo wie jetzt da Radio Froh. Ne? Aber ich glaube, mir soll es schon geben. Ne? Aber ja, Radiosender gibt es auf jeden Fall, aber wie die genau jetzt eingeteilt sind unten, kann ich nicht genau sagen.
4: Okay, ja. Das heißt, wir dürfen uns, glaube ich, alle verabschieden von den Zuhörern. Ja. Vielleicht hört es wieder mal was von uns. Und ich glaube, zum Abschluss haben wir uns noch zwei Nummern ausgesucht. Zum einen mal der Aaron von Paul Kalkbrenner und dann gibt es noch Your House von Steel Pulse. Danke.
5: Danke.
0: Danke. Ciao. Bitte euch. Also, wenn so, wir brauchen da viel. Ich nehme einen Ventilator von da mit.

0: Ja, jetzt sind wir wieder allein im Studio, Anna, gell?
1: Ja, hallo.
0: Das war die Probesendung vom heutigen Audiobasis-Kurs. Hitzebedingt kürzer ausgefallen. Aber wir werden heute noch sehr lange live auf Radio Froh berichten.
1: Ja, genau. Also ihr könnt euch jetzt dann ab 17 Uhr auf Eindrücke und auf Stimmen und Interviews live von der Pride, aus der Pride City am OK-Platz freuen. Da sind unsere Kolleginnen ganz fleißig unterwegs und werden Stimmen einholen und für euch dort live senden bis 19 Uhr.
0: Genau, und wer in der Stadt selbst vorbeikommen möchte, die Anna hat es gerade erwähnt, gern auch am Frohstand am OK-Platz vorbeischauen.

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1: Alrighty.
2: Ja. Herzlich willkommen vom OK-Platz von der Linz Pride, von der Pride City.
1: Von der Pride City. Heute war in Linz 2026 die Pride. Und ja, wir können berichten, Arena, we can tell. How was the Pride for you today?
3: It was amazing.
1: Yeah.
3: The parade and now the Pride City, everything's super awesome.
1: That's amazing. What did you see? What have you experienced the last hours?
3: I think I saw a lot of really diverse people who really expressed themselves.
1: Mm-hmm.
3: It was really exciting to see all kind of different sexualities, outfits, drag queens.
1: Yeah.
3: It's super awesome. Everybody expresses themselves the way they want to, and I think that's beautiful.
1: Beautiful. That's a really good word for today, I think.
3: Definitely.
1: Amazing. How was it at our Radio Froh Stand, liebe Annetta?
4: Ja, hier am Stand haben wir vor allem, glaube ich, sehr viel Aufmerksamkeit durch unsere Buttons-Maschine oder sind immer noch dabei, Menschen zu uns zu ziehen, gerade jetzt im Moment.
2: Hier setzen sich auch die Nächsten schon hin. Genau, ihr könnt gerne eure eigenen Buttons nehmen. Buttonmaschine.
1: Oh,
2: und
1: ja.
2: Annetta ist die Buttonmaschinen-Expertin. Die hat da schon einen Bizeps vom Buttonmaschinen runterdrücken bekommen.
4: Ja, ich hoffe doch, dass sich das lohnt. Bizeps. Nein, es ist wirklich, viele Leute kommen, malen sehr unterschiedliche Sachen. Pronouns, Flags, irgendwas, was ihnen gerade einfällt, wo sie gerne einen Button davon haben auf unsere kleinen Rohlinge.
1: Und ich habe schon einen lesbischen Hund heute bekommen hier auf meinem Button.
4: Ja, Arina hat für uns alle gemalt.
1: So amazing. Ja.
4: Sind, glaube ich, alle fotografiert und wir werden sie bestimmt auf unserem Instagram später noch sehen.
1: Unbedingt.
2: Ich habe eine Puppy Pride Flag bekommen.
1: Genau. Hammer.
2: Genau, auf jeden Fall, wir haben für euch jetzt 2 Stunden lang Programm. Übrigens, ich bin Michael.
1: Ja, da ist die Melanie.
4: Hier ist die Annetta.
3: And Arena.
1: Yeah.
2: Yes, hello Arena.
1: That's your Pride Team for today.
2: Yeah, und Raissa hat uns vorhin auch geholfen, beziehungsweise war
1: die musste schon abreisen.
2: Mit dabei beim Social Media Team bei der Parade selber.
1: Yes.
2: Ihr wart bei der Parade. Was ist euch da aufgefallen? Was habt ihr mitgenommen? Außer, dass es irrsinnig heiß war.
1: Ja. Was haben wir... What have Arena just said? How amazing it was.
2: Ja. Yeah.
1: Es war sehr vielfältig auch, was ich vom Publikum her mitbekommen habe. Sehr politisch auch, finde ich. Die Ansprachen, die vor dem Paradenstart im Volksgarten stattgefunden haben, war ein schön buntes Programm. Auch das Warm-up im Volksgarten, sehr cool. Trotz der Hitze sehr cool. Und ja, das muss man auch mal schaffen. Und ja, wir sind dann losgezogen über die Landstraße. Da war es schon wirklich sehr, sehr heiß. Aber es gab auch genug Wasser. Wir hatten genug Wasser mit und haben uns da gut versorgt und haben da gut auf uns aufgepasst. Darum war es wirklich ein wunderschöner Marsch für Menschenrechte. Ja.
2: Okay. Ja, und die erste Gruppe, die uns dann besuchen wird, ist United. Wir haben schon ein bisschen einen Faden hier live von der vom OK-Platz, von der Pride City. Mich wundert ja tatsächlich, dass trotz Hitze so viele Leute hier sind.
1: Genau. Ja, das stimmt. Es ist, es wuselt.
2: Es wuselt.
1: Ja, doch. Ist schon wirklich einiges los hier. Gute Musik ist auch am Start.
2: Ich weiß auf jeden Fall, dass es hier am Platz noch bis 22 Uhr Programm gibt. Danach gibt es sozusagen Pride After Partys und zwar mehrere sogar.
1: Mhm.
2: Also es gibt hier am OK-Deck oben im, glaube ich, 4. Stock ist das, gibt es auf jeden Fall Afterparty. In der Capo gibt es auch eine Afterparty.
1: Ja, habe ich gelesen.
2: In der Blue Heaven Bar, also das sind so die 3 offiziellen.
1: Mhm.
2: Genau. Und
1: super nice.
2: Sind denn unsere ersten Gäste schon da? Falls nicht, dann würde ich sagen, spielen wir zum Beginn einen Song.
1: Ja, wir spielen einen Song und warten auf unsere Gäste. Bis gleich.
2: Passt, dann spielen
1: Happy
2: wir
1: Pride.
2: Dann spielen wir Pride.
1: Yes.

0: sein.
1: Es wird richtig. Ja.
2: Dass am Netz kalt wird.
1: Dass am Netz kalt wird.
2: Jetzt haben bei der Hitze.
1: Haben wir die Mikros halt extra so angelegt, damit es schön cozy ist bei uns am Stand. Gell, Michael? Ja?
2: Ja.
1: Ja, herzlich willkommen, Mel von United.
3: Hallo.
1: Schön, dass du bei uns am Stand vorbeischaust und uns ein Interview gibst.
3: Ja, danke für die Einladung.
1: Es freut uns sehr. Was macht United?
3: Also wir sind Verein für alle queeren Menschen in Linz. Also wir machen verschiedene Community-Angebote. Mhm. Es ist zu Hause, man kann bei der Temperatur nicht ordentlich denken.
1: Ich weiß. Kein Problem.
3: Genau, Community-Angebote, Freizeitangebote. Wir haben eine Jugendgruppe, wir haben andere Gruppen ohne Altersbeschränkung. Wir haben Bewegungsgruppe, explizit nicht Sportgruppe für die Unsportlichen. genau, aber auch so Kunst- und Kultursachen. Weidenkorbflecht, Workshop. Ja, wiederkehrenderen Angebote. Mhm. Genau, also alles Mögliche, halt generell, dass queere Menschen einen Raum haben zum, zum sich treffen, auch sich gegenseitig unterstützen, beraten. Genau.
1: Super.
2: Wo kann man euch denn treffen?
3: Also grundsätzlich unter united.cc auf der Webseite, also United geschrieben mit Y-O-U und dann United.
1: Yes.
3: Genau, da sind alle unsere Termine drauf. Genau, also die Location variiert immer, je nachdem. Also die Jugendgruppe ist zum Beispiel immer im NNPET im Jugendzentrum drinnen. Ah. Also wenn es drinnen ist, ab und zu auch einfach auf der Donaulände draußen bei dem Wetter. Genau, aber vorher die Häkelgruppe war lang im Wissensturm, genau, aber genau. Und die Bewegungsgruppe ist natürlich draußen, das haben wir im Süden von Linz, in Ebelsberg, Bichling, genau.
1: Sehr schön. Wart ihr auch bei der Pride, also bei der Parade selbst mit dabei?
3: Ja, wir haben heuer gemeinsam mit anderen Vereinen einen Wagen organisiert, einen vierten Wagen ganz hinten, der ist im Zeichen von Pink, vereint Pink, genau. Es war heiß, es war so heiß, dass der Straßenbelag ein bisschen mitgekommen ist beim Wagen, das macht gerade ein bisschen Probleme.
1: Das haben wir aber auch gemerkt auf unsere Schlappen,
3: Ja.
2: Da bin ich ja froh, dass ich da bleiben habe dürfen beim Stand.
1: Der ist geschmolzen, das Asphalt ist einfach schon geschmolzen.
3: Ja, voll.
2: Okay, na, aber erzähl mal.
3: Aber es war gute Partystimmung, also es ist
1: schon
3: voll.
1: Gell?
3: Also die, voll, wir haben gute Musik oben gehabt, DJs. Genau, und super Stimmung.
1: Super voll. Stimmung, es waren auch viele Leute für die Hits, oder?
3: Ja, voll, das habe ich mir eh gedacht, dass bei den Temperaturen vielleicht sich ein paar nicht trauen, ein paar vorsichtig, was ich aber auch nachvollziehen kann, muss ich sagen, weil man muss schon wirklich aufpassen, aber eben dafür ist es jetzt da wirklich, wirklich gut gerannt und wirklich super gelaufen.
1: Wie erlebst du die Stimmung jetzt da am OK-Platz? Wie ist da bei euch am Stand, was ist da los?
3: Ja, gut. Also die Flyer gingen gut weg. Unsere Mini-Rohrschacht-Tests, eben von der Output von den Kreativgruppen, die gingen auch gut weg. genau.
2: Kann man häkeln auch bei euch?
3: Am Stand nicht, nein. da muss man sich für die Häkelgruppe begnügen.
1: Passt auch.
3: Genau.
2: Ja, aber ich frage mich, warum Häkeln wieder so populär geworden ist.
1: Häkeln ist ein wirklich witziges
2: Geschichtel. Ich kenne ganz viele junge Leute auch, die zum Häkeln begonnen haben.
3: Ich glaube, es hat jetzt ein bisschen von weil die älteren Generationen da halt noch ein anderes Bild im Kopf gehabt haben und dieses Bild ist weg. Und in der Pandemie sind halt alle daheim.
1: Die Pandemie.
3: Und haben Zeit gehabt und ich glaube, das hat da dem Häkeln schon einen Auftrieb. Aber das merken wir auch. Das ist eine von den bestbesuchten Gruppen. Also das ist.
1: Tatsächlich.
3: Also man darf natürlich auch stricken oder andere Handarbeiten in die Richtungen. Also solange es leise ist und irgendwas mit Stoff zu tun hat, kann man das gerne auch parallel dazu machen. Es ist keine exklusive Häkelgruppe.
1: Das finde ich sehr cool.
2: Aber in Wahrheit geht es ja um Community und vielleicht steht dann gar nicht so sehr im Vordergrund, was man gemeinsam macht.
3: Genau, ja. Aber es ist trotzdem immer gut, wenn man ein bisschen was hat, was man gemeinsam macht, weil das lockert dann auch immer die Stimmung auf. Dann hat man ein bisschen schon Gesprächsthemen, über die man sich unterhalten hat. Das ist schon auch was Wichtiges, dass die, ja, das, die Leute, was da ist, ja, um die Leute zusammenzubringen.
1: So, richtig. Damit
3: voll, die Leute, aber ja, im Endeffekt geht's um die Community, geht's darum, dass man zusammensitzt, dass man was gemeinsam macht, dass man Spaß hat miteinander und
1: voll.
3: Und auch sich gegenseitig unterstützt, das ist schon auch wichtig. Das
1: absolut. Voll. Gerade in diesen Zeiten jetzt wieder, warum ist deiner oder eurer Meinung nach wichtig, dass es die Pride 2026 nur immer so in diesem Rahmen gibt?
3: Also grundsätzlich ist die Frage dann immer auch noch queere Rechte allgemein und die Absicherung von diesen Rechten. Und eben, da gibt es ja auch noch viele Forderungen, die noch offen sind. Also die größte Forderungen sind da ja, die auch schon im Koalitionsprogramm stehen, aber noch nicht umgesetzt worden sind von der Bundesregierung, wie das Verbot von sogenannten Konversionstherapien,
1: ja.
3: Also wirklich eben teilweise wirklich psychischen Foltermethoden, die eingesetzt werden, um queere Menschen da, ja, normalisieren zu versuchen.
1: Mhm,
3: genau, und das ist halt schon was, also solange das erlaubt ist, braucht man eigentlich gar nicht diskutieren, ob die Pride noch notwendig ist. Aber das ist natürlich auch nicht die einzige Forderung. Also auch die,
1: ja,
3: Angleichung, also Zwangsangleichung von intergeschlechtlichen Babys, die auch in Österreich noch passieren darf aktuell, ist auch nicht verboten. Genau, also da gibt es schon viele Forderungen. Und selbst wenn alles wirklich umgesetzt wäre, merkt man ja schon auch einen gesellschaftlichen Backlash. Und für das ist es schon auch wichtig, dass die Prides, dass man halt die erkämpften Rechte dann auch behaltet und nicht gleich wieder verliert. Und das seh ich da schon als sehr, sehr wichtig. Voll.
2: Also, dass man auch sichtbar bleibt.
3: Genau.
2: Mhm.
1: Ja, absolut. Voll. Mhm. Ja, was erwartest du dir heute noch von diesem wunderbaren Tag?
3: Ich meine, ich hoffe, dass jetzt das Temperaturmaximum schon vorbei ist und es wieder abkühlt. Und ja, dann, dass die Leute da jetzt noch auf der Pride gute Zeit haben, dass alles voll, dass alle genug trinken, also Wasser trinken. Und voll. Und dann Spaß haben und eine gute Zeit. Sich die ganzen Angebote anschauen, die es gibt. Das ist ja heute, es kommen ja gefühlt jedes Jahr mehr Infostände dazu.
1: Mhm.
3: Irgendwann braucht man noch einen dritten Standort für die Infostände. genau.
1: Was ja sehr schön ist.
3: Gutes Zeichen.
1: Gutes,
3: ja, voll,
1: Zeichen,
3: dass,
1: ne?
3: dass sie wirklich was tut.
1: Ja.
3: Das ist voll.
1: Ja, wenn es mehr Angebot gibt, kann das ja nur gut sein, denke,
3: ja,
1: ich auch. Ja, voll.
3: Definitiv.
1: Absolut.
2: Apropos Angebot, die nächste Gruppe wartet schon.
1: Die nächste Gruppe wartet schon?
2: Ja.
1: Ja,
2: genau.
1: Super. Da ist schon die nächste Gruppe. Vielen Dank, Mel und United, dass du bei uns warst für,
3: ja,
1: das Interview.
3: Danke für die Einladung.
1: Hat uns sehr gefreut.
2: Danke auch, dass ihr beim Wagen mitorganisiert habt.
3: Gerne.
1: Ja, und schönen Abend dir noch.
3: Ja. Happy Pride.
2: Schönen
1: Happy
2: Tag.
1: Pride.
2: Happy
1: Danke.
2: Pride. Danke.
1: Ciao.
2: So, wollt ihr zu uns,
1: ja,
2: kommen?
1: Bitte
2: schön. Dann machen wir einen fliegenden Wechsel.
1: Sind schon bereit,
2: ja,
1: fürs Interview?
2: Ich gebe euch gern mein Mikro.
1: Bitte schön.
2: Auch. Sonst hätten wir noch ein mobiles. Ja, passt.
1: Okay.
0: Ja.
1: Super. Hallo. Hey, ihr Lieben. Ja. Wir setzen uns noch kurz die Kopfhörer alle auf, damit wir uns gegenseitig gut hören können hier. Ja, hallo, wer seid ihr und was erzählt's mir mal?
4: Ja, hallo, ich bin die Vio und...
5: Ich bin die Patricia und wir sind vom Summer Meeting.
4: Vom Summer Meeting,
1: vom,
4: genau.
1: Summer Meeting. Was macht das Ding?
4: Im Grunde sind wir ein queeres Summercamp für junge Personen zwischen 16 und 27 Jahren. Also Wenn wer Lust hat, was Cooles zu erleben, soll bei uns vorbeikommen.
1: Fantastisch! Wo findet denn das Summer Meeting heuer statt?
5: Am Attersee in Weißenbach am Europacamp. Wir haben da die gesamte Jugendherberge nur für uns, also 50 bis 70 queere Menschen auf Anhafen. Eine ganze Woche. Es ist eine der schönsten Wochen in meinem ganzen Jahr, seit 5 Jahren jetzt inzwischen.
4: Und bei mir ist es das 10. Jahr.
1: Das 10.
4: Ja.
1: Ja, wow. Dann können Sie uns ja berichten. Passiert auf diesen Sommercamps? So, wie kann man sich das vorstellen?
5: Mit eben so Workshops am Vormittag mit verschiedenen Themen. Wir haben einen Sportworkshop, einen Social Media Workshop, einen eher ruhigeren.
4: Wir haben auch einen Audio Workshop, den eben eine Person bei uns macht, die auch sehr viel Erfahrung zum Beispiel auch hat. Und wir
5: einen
4: haben
5: Track and Fuck mit einer sehr erfahrenen Track-Queen.
1: Ja, super. Das klingt fantastisch. Und wunderschönen Attersee baden.
5: Genau. Also wir haben auch immer ein freiwilliges Nachmittagsprogramm mit verschiedenen Themen.
1: Ja.
5: Wir haben ein Spa-Day, der sehr ist. Also man hat immer die Möglichkeit, immer an den See zu gehen, also am Abend am Steg zu sitzen, in Sonnenuntergang anzuschauen. Highlight. Gänsehaut jedes Mal.
1: Das klingt wirklich fantastisch. Ja, wie lange gibt es das Summercamp schon?
5: 1997.
4: 97?
5: Ja.
1: 1997, ja, unglaublich. Schon lange, ja.
4: Ja. Genau, und wir sind so die 100. Generation, was das jetzt weiterführt eigentlich.
5: Genau.
1: Ja. Sehr schön. Ja, wie war für euch Linz?
5: Horst. Nein, es war wie
1: Beside
5: immer
1: that.
5: So schön, so viele queere Menschen auf Anhafen zu sehen. Leute mal wohlfühlen, auf die Straße zu gehen, so wie sie sind.
1: Mm.
5: Weil einfach in der Gruppe ist es einfach, fühlt man sich geschützter, fühlt man sich freier, selbstbewusster, einfach man selbst sein zu können.
1: Ja.
5: Das ist immer sehr, sehr schön. Egal welche Pride das ist und Linz Pride ist für uns eigentlich inzwischen schon ein Fixpunkt. Es kommt immer aus Tirol her.
4: Genau.
1: Okay, schön, ja. Ja.
4: Ja. Ja, eben. Also ich bin immer auch sehr gerne da in Linz. Also ich hab schon sehr lange einfach einen Linz-Bezug auch immer schon gehabt.
1: Ja.
4: Und eben Linz Pride ist auch für mich immer ein Highlight.

0: sehr schön dann von queeren jungen Leuten, wow, cool, er macht so sowas. Und damit wirklich, man sieht dann die Begeisterung in den Leuten. Also das ist es definitiv wert, hierher zu, da zu sein bei der Hitze.
1: Ja, ja.
2: Das klingt urschön.
0: Ja.
2: Super. Wie kann man denn am Sommercamp teilnehmen?
1: Man muss sich anmelden.
2: Ja, wie, wo?
1: Wir
0: über unsere Webseite
1: youth-meetings.at
2: ja.
1: Oder über unseren Social Media Auftritt @youthmeetings.
2: Super. Genau. Nur, dass die Youngsters da draußen auch wissen, ja, genau, wie man euch erreichen kann.
0: Vom 9. bis 15. August. August findet das
1: genau,
0: statt.
1: Genau, ja.
2: Kann man sich noch anmelden?
1: Ja,
2: ja, kann man noch. Ja,
1: genau,
2: super.
1: Genau.
2: Alles klar, wunderbar. Ja, so.
1: Und,
2: voll at work,
1: genau,
2: ja.
1: Und danach werden wir wahrscheinlich was essen gehen und genau, dann werden wir es ja ruhig angehen lassen, ja, weil heute schon ist. Definitiv ein bisschen zu heiß.
2: Ja, ja, das verstehe ich. Super.
3: Keine Afterparty heute. Ja, schauen wir.
0: Spontan.
1: Spontan.
3: Spontan.
1: Ja.
2: Schaut mal, wie ihr das Essen gut verdaut. Ne?
0: Ja.
2: Ja. Okay, super. Ja, dann vielen Dank fürs Interview, sage ich.
1: Vielen Dank,
2: euch.
1: Sagen wir.
3: Danke.
2: Wir
3: habt ihr vielleicht dann Musik? Ich habe jetzt vorbereitet. Ja, bitte?
1: Achso,
3: okay.
2: Wir heben nur die Hände.
3: Wir heben die Hände. Ich habe aber jetzt einen Song vom ESC vorbereitet.
2: Oh, super. Welchen?
3: Joke Me.
2: Oh ja, okay, gut.
3: Und ja, dann berichten wir hier noch bis 19 Uhr live vom Platz.
2: Genau.
3: Machen ganz viele Interviews.
2: Bis gleich.

0: Hallo. Wir senden heute live.
1: Ja, wir senden heute live von der Pride in Linz.
0: Von der Pride in Linz, genau.
1: Und wir sind jetzt am OK-Platz.
0: Am OK-Platz, genau, direkt vom OK-Zentrum und Ursulinenhof in Linz.
1: Und es ist richtig viel los.
0: Und es ist richtig viel los hier am Platz.
1: Super feine Stimmung. Und ich werde mich da jetzt einmal ein bisschen umschauen. Ich werde jetzt am OK-Platz einmal eine kleine Runde dran, oder?
0: Ja, genau. Beschreibe mal, was da so es gibt.
1: Okay, ich beschreibe jetzt einmal, was da es so gibt. Also ich sehe gerade ein Standl von die Grünen, Linz. Grüne andersrum von Linz, genau. Dann haben wir da den Wechselschritt. Das ist ein Tanzverein, ein queerer Sportclub. Dann United, die waren vorher schon bei uns beim Stand und haben ein Interview mit uns gemacht. Summer Meeting auch, die waren jetzt gerade direkt vorher bei uns. Dann haben wir die Hosi Linz, natürlich der Verein, der jetzt auch die Parade heute hauptorganisiert. Und jetzt stehe ich gerade wieder in der Sonne und es ist noch immer sehr, sehr heiß. Unglaublich, wie die Sonne heute die Kraft hat. Dann ist hier auch noch ein Neos-Standl. Die Soho von der SPÖ ein Stand, gemeinsam für ein sicheres und selbstbestimmtes Leben für alle. Und ja, die AIDS-Hilfe ist auch noch hier. Die werden später auch noch alle zu uns zu einem Interview kommen, zu unserem Stand. Und Amnesty International haben wir auch noch und die Stadt Linz. Die kommen auch noch zu uns vorbei. Genau, das war jetzt eine kleine, feine Runde. Alles, was am OK-Platz so parat ist heute. Und ja, überall ist was los. An jedem Stand tut sich was. Es wird genetzwerkt, es wird sich ausgetauscht und eine richtig schöne Stimmung ist hier.
0: Und es gibt eine Nebeldusche.
1: Ja, stimmt. Stimmt. Das ist wahrscheinlich heute das, was am meisten Wert hat hier. Das ist echt so chillig, wenn man da durchgeht. Voll angenehm. Genau. Ja.
0: Wer sind denn eigentlich die Nächsten?
1: Die Nächsten sind die Hosi.
0: Um 17.30 Uhr, oder?
1: Um 17.30 Uhr,
0: also
1: genau.
0: Also ich jetzt eigentlich gleich.
1: Ich werde mal jemanden abholen dort. Ja. Sollen wir noch eine Musik spielen inzwischen?
0: Ja, es läuft sogar Musik gerade im Hintergrund. Die kann ich einfach aufdrehen.
1: Dann schaue ich mal, ob ich wen finde.
0: Genau, passt. Ganz entspannt.
1: Gut.

0: Pink Pony Club von Chapelle Rouen. Ich muss euch die Mikros aufdrehen.
1: Oh, danke schön, Michi.
0: Das
1: ist ein sehr, sehr cooler Song, der Pink Pony Club von Chapelle.
0: Ja, wir haben grundsätzlich...
2: Rome? Chapelle Rouen.
1: Chapelle Rouen.
0: Okay, ich habe es komplett falsch ausgesprochen und werde hier gleich korrigiert live.
1: Man
0: und
1: lernt
0: er wird da gleich gedisst.
1: Gar nicht gedisst.
2: Überhaupt nicht. Ich habe einfach nur meine Impression dazu gesagt.
0: Aha, okay. Na, passt.
1: Eine Impression?
0: Ja, na, so soll es sein. Ja, wir sind hier live.
1: Ja, noch immer.
0: Am OK-Platz.
1: Am OK-Platz, jawohl.
0: Bei der Linz Pride und wir warten auf Michi Müller
1: wir
0: von der
1: hier gerade
0: OC
1: auf
0: Linz und haben...
1: Und ich habe jetzt aber ganz spontan hier jemanden zu einem Interview dazu geholt.
0: Ah, sehr schön. Ja,
1: ja.
0: Dann...
3: Kann ich das kurz jemandem geben?
2: Es ist ein bisschen
1: wir müssen jetzt kurz
2: wegen der Kabel Technik sortieren.
1: Unsere Kabel sortieren. Dann machen wir ein Interview.
3: Ich höre auch vielleicht.
2: Okay.
1: Die Hänger da kommen,
2: oder? Ja, vielleicht einen Schritt näher kommen.
1: Oh Gott.
3: Ja, das wird ein bisschen schwer, oder?
2: Ja, sonst kannst du meine Kopfhörer nehmen.
3: Das wäre lieb.
2: Passt. Dann übergeben
1: okay.
2: wir hier einmal.
1: Wir übergeben hier einmal. Wir haben es gleich, liebe Zuhörerinnen. Und genau, wir haben ein bisschen einen Kabelsalat, weil ganz viele Kabel hier so am Start sind, aber ja, wen haben wir denn jetzt hier bei uns zum Interview? Wer bist du?
4: Ihr habt das Gesicht von Linz bei euch beim Interview, ich bin La Nonchalance.
1: Ja, sehr schön. Hallo, dass du jetzt, also schön, dass du jetzt hier bei uns am Stand bist und ein Interview mit uns machst.
4: Immer wieder gern, auch bei der Wales Pride, ich weiß nicht, ob dich erinnert.
1: Natürlich.
4: Haben wir auch schon ein Interview gemacht,
1: ja,
4: habe ich schon vermisst.
1: Ja, wirklich.
4: Ja, cool.
1: Wir dich auch, Darling. Super, dass du jetzt wieder da bei uns bist. Ja, wie war für dich die Pride jetzt heute 2026?
4: Es war so warm.
1: Oh ja.
4: Aber irgendwie auch... Ich habe es mir viel schlimmer erwartet, aber im Endeffekt, das war so, so, so toll. Einer der besten Prides, glaube ich.
1: Ja.
4: Und es war so, für uns Queens, glaube ich, auf den Trucks war es definitiv so lustig, auch mit euch zu tanzen ein bisschen, dass die Leute so zu unterhalten.
1: Ja.
4: Also,
1: die mega. Stimmung war wirklich fantastisch.
4: Dankeschön.
1: Wir sind ja hinter eurem Truck nachgegangen.
4: Oh,
1: und es
4: mega.
1: War so toll. Also mega. Wirklich, ihr habt ja auch voll die Stimmung gemacht und Entertainment pur, es war richtig toll. Ja, warum ist es wichtig 2026, dass es noch immer eine Pride gibt hier in Linz?
4: Also auch wenn viele Leute auf uns achten, weil wir in dem Moment ein bisschen so die Hauptattraction sind, die Queens sehen so über alle Leute ein bisschen durch und sogar die Leute, die es nicht so sehr fühlen auf den Straßen, die dann natürlich komische Grimassen machen oder komische Anspielungen. Und das ist halt genau eben, wo wir dann merken, da müssen wir einfach viel mehr Sichtbarkeit schaffen. Also bei solchen Themen, ich bin fast glücklich, dass es so den Leuten, die bei uns sind, so mehr gar nicht auffällt, sondern eher auf uns fokussiert sind. Aber bei uns Queens am Truck fällt das halt schon sehr auf, dass die Leute ein bisschen unangenehm werden, vor allem wenn man durch die ganzen Straßen in der Stadt läuft.
1: Ja. Okay, was hast du da zum Beispiel schon erlebt oder kannst du da berichten?
4: Also mehr oder weniger, ich muss ehrlich zugeben, dass ich in Drag sehr... spielig bin, so ein bisschen kann man sagen. Das heißt, ich nehme das gar nicht so ernst, mehr oder weniger. Das heißt, wenn jemand mir dann ein bisschen blöd kommt, komme ich einfach so mit ein bisschen so Humor zurück, weil das einfach für mich so eine natürliche Art ist, zu reagieren. Somit, ich nehme es gar nicht persönlich. Das darf man nicht persönlich nehmen.
1: Ja.
4: So, das ist Intoleranz, ist etwas, das kommt. Das ist sowas von beigebracht von anderen Menschen. Es ist nicht angeboren wie Liebe. Und somit, darauf kann man nur entweder mit Humor reagieren oder es ignorieren.
1: Das ist eine sehr gute Option. Ja, super. Okay. Und ja, wie ist hier die Stimmung am OK-Platz?
4: Also
1: OK-Platz.
4: Ja, genau.
1: Sorry, ich
4: alles
1: rede
4: gut.
1: mich die ganze
4: alles
1: Zeit.
4: Okay.
1: Die Hitze. Ja.
4: Es ist mega Stimmung hier. Sogar noch besser wie bei der Pride.
1: Oder?
4: Es ist gerade mega hier. Leute haben Spaß, die Musik ist laut und es wird immer besser und besser. Und es kommt auch noch die Pride Night.
1: Ja.
4: Die offizielle dann, die dann auch noch, da gibt es ja auch noch eine Drag-Show tatsächlich. Und da mehr oder weniger performe ich auch. Da wurde ich auch gebucht.
1: Ach, super.
4: Deswegen, ich freue mich mega. Ab 12 Uhr dürfte dann der La Nonchalance zuschauen, was sie vorbereitet schon seit mehreren Monaten.
1: Ja, fantastisch.
4: Ich
1: gut, dass
4: mich.
1: Wir das jetzt noch gehört haben. Weil unser nächster Interviewgast ist jetzt bereits hier am Stand. Und ja, wir übergeben das Mikro. Vielen Dank, dass
4: ich
1: du bei uns
4: mich.
1: Warst.
4: Ich bedanke mich. Danke,
1: super.
4: Danke, danke.
1: Bis bald. Und schönen Abend noch.
3: Danke.
1: Ne? Danke.
0: Ja, jetzt ist... Michael Müller von der Hose Linz da. Grüß dich. Servus. So, ich muss nur hier So, jetzt geht's.
5: Perfekt, ja, hallo Christi.
1: Hallo Michi.
5: Ja, hallo.
1: Wie geht's dir denn?
5: Ich muss sagen, ich bin ja, wir sind wahnsinnig gut vorbereitet in die Demo gegangen. Das Wetter hat uns natürlich ein bisschen Gedanken gemacht.
1: Ja.
5: Aber wir können eigentlich sagen, dass wir ohne Zwischenfälle durch die Demo gekommen sind. Bin jetzt da erst kürzlich auf die Pride City eingetroffen und bin einmal geflasht von all diesen Ständen, von der Stimmung, von den Eindrücken, die man da hat. Ihr seid schon länger da.
1: Ja. Weiß ich auch. Es ist ein Traum. Also so ein toller Tag, finde ich. Richtig super organisiert. Die Stimmung ist gut. Es wurde auch im Vorhinein genug auf die Hitze hingewiesen, damit sich wirklich alle auch gut kümmern können um sich selber. Toll gemacht und es geht auf, finde ich.
5: Ja,
1: merkt man total.
5: Ja, voll. Danke sehr.
1: Ja, sehr.
5: Freut uns ausgesprochen.
1: Super, voll gut. Ja, wie war die Vorbereitungszeit und alles am Vorbereiten? Wie habt ihr das heuer gestemmt?
5: Naja, die Pride startet im Prinzip, nachdem die alte aufgehört hat. Also so wirklich ins Arbeiten kommen wir zum Jahreswechsel und die ersten Vorbereitungen starten aber schon wieder im August. Also eigentlich kann man sagen, wir organisieren über 11 Monate hinweg diesen einen Tag.
1: Ja.
5: Plus dieses Jahr waren es so um die 40 Side-Events im Pride Month. Also wir haben jetzt im Juni ein Programm obergekurbelt, das sie sehen lassen hat können. Wer nicht viel davon mitgekriegt hat, ja, tut es mir halt sehr leid und denen gebe ich dann halt mit auf den Weg. Schaut nächstes Jahr auf der Website von Rosi Linz, von Linz Pride und ins Booklet. Wir haben schon wieder ganz viele tolle neue Ideen und da ist der heutige Tag noch nicht einmal geschafft.
1: Ja, unglaublich. Was waren so die Highlights für die von diesem Programm?
5: Also ein Highlight war auf alle Fälle der Pride Rave im Last bei Schachermeier. Das war eine erstmalige Kooperation und ich denke, das wird nicht die letzte gewesen sein. Da haben wir 6 DJs, 7, wenn man die Back-to-Back rechnet. Also über 6 Stunden hinweg ein sehr breites Rave-Programm gehabt. Das Einzige, was ein bisschen ein Problem war, der war nämlich auch schon letzte Woche und da war es bereits auch sehr warm.
1: Ja.
5: Und ja, wer halt dann zu solchen Veranstaltungen geht und unter der Hitze leidet, also da ist auf alle Fälle nur etwas Luft nach oben. Was mich besonders sehr gefreut hat, ist, dass es heuer auf unsere Pride-Fahrrad-Tour geschafft hat, die P-Ride. Da sind wir zum Ichlinger Bodensee gefahren und das Schöne ist, dass man da auch mit dem Zug nachkommen kann. Also im Prinzip ist es ein Pride-Picknick mit der Option auf, wir fahren aber mit dem Rau hin. Das Pappis war toll, die Auslosung habe ich heuer selbst moderiert mit der Pipi Play. Das hat mega Spaß gemacht auf der Bühne und es hat mich auch gefreut, wie viele Gruppen anwesend waren und bei der Auslosung mitgemacht haben. Also wenn ich jetzt nicht bald aufhöre, ich konnte noch ewig nachhören. Das war eigentlich alles die letzten Wochen so toll.
1: Voll schön. Das ist ja super, oder?
5: Es ist zwar anstrengend, also so ehrlich muss man auch sein, aber wenn man dann da steht und es entlädt sich schon langsam die Anspannung nicht, aber die ganze Energie, die man in das eingesteckt hat und ich glaube, ich kann da stellvertretend für das ganze Team, für das Kernteam der Linz Pride sprechen, dass man jetzt ist, 5:45 am Abend.
1: Ja.
5: Wir sind jetzt schon mega happy und wenn es so weiter rennt, dann können wir auf einen wahnsinnig erfolgreichen Tag zurückblicken. Und
1: cool.
5: Genau.
1: Ja, richtig toll. Was erwartet heute das Publikum da noch?
5: Ja, das Publikum erwartet jetzt dann noch die Vorstellungen von allen Vereinen. Es gibt regelmäßige Tanzeinlagen vom TSC Wechselschritt, der wie weiter ist.
1: Ja.
5: Infostände haben wir heuer, glaube ich, so viele wie überhaupt noch nie. Also es wird einfach auch gezeigt, wie breit und wie divers die Community ist und das nicht nur alles Vereine aus Linz, sondern wir haben auch unsere Kolleginnen von, wir sagen, die Regionalangebote haben wir eingeladen. Die Unviertel Pride ist da.
1: Ja.
5: Salzkammer Queer hat sich leider entschuldigen müssen, aber wir schauen halt auch, dass wir einfach nicht nur in Linz das feiern, was wir sind, sondern auch unsere Geschwistervereine und Einrichtungen aus der Umgebung mitnehmen.
1: Super.
5: Ja, und dann am Abend ab 21 Uhr starten wir dann in die Pride Night.
1: Ja.
5: Wieder im 4. Stock, da hier im offenen Kunsthaus, Kulturhaus.
1: Ja.
5: Auf alle Fälle im OK. Im Mediendeck gibt es dann fette Party und dann feiern wir nochmal. Und kleiner Hinweis, der Raum ist gut klimatisiert.
1: Das ist vielleicht einer der wichtigsten Hinweise heute. Ja. Ja, warum ist die Pride 2026 noch immer wichtig, dass wir auf die Straßen gehen?
5: Ja, wir haben es halt auch wieder ein bisschen gesehen. Ich habe vorher gesagt, wir haben keine wirklichen Zwischenfälle gehabt, aber was man schon merkt, sind merkwürdige Blicke. Mhm. Gelegentliche depperte Wortmeldungen kriegt man auch immer wieder zum Hören. Ich hätte mir gesagt, eines der wichtigsten Anliegen, was ein Pride mit sich bringt, sind einerseits natürlich, es ist eine politische Demonstration, wir haben große bundespolitische Forderungen, die auch über ganz Österreich mit der Community abgestimmt sind. Aber wir haben auch einen regionalen Anspruch und wir möchten einfach, dass Menschen so sein können und dürfen, wie sie einfach sind.
2: Ja.
5: Und da gibt es jetzt ein paar, die schauen sehr unauffällig aus, ja, die verschwinden quasi in der, sage ich mal, unter Anführungszeichen Mehrheitsgesellschaft. Mhm. Die haben jetzt nicht so ein gesellschaftliches Problem.
2: Ja.
5: Die auf der anderen Seite, die sich dazu entscheiden oder die einfach so sind, dass sie sichtbar anders wirken,
2: ja. Ja,
5: kriegen sehr oft einfach einen Hate und mittlerweile auch schon sehr oft auf offener Straße über. Und da ist nicht einmal ausschlaggebend, ob man jetzt dann tatsächlich Teil von der Community ist oder nicht, aber man hat also ein gewisses Stereotyp erzeugt,
2: ja,
5: über die Politik und Social Media über die letzten Jahre, die einfach ein gewisses Feindbild für ein bestimmtes Klientel sind.
2: Mhm.
5: Und dass man dann so ein Zeichen setzt und mit 10.000 Leuten durch die Linzer Innenstadt zieht und dann einfach sagt, wie bunt und divers man tatsächlich ist als Bevölkerung. So ich einfach dann auch denen sagen, dass sie mit ihrem gestrigen Denken einfach keinen Schritt mehr haben.
1: Ja, absolut. Ich glaube auch, dass das ganz, ganz wichtig ist. Gell?
5: Ja.
1: Ja. Genau. Wir sind jetzt... Eigentlich weiß ich gerade nicht mehr, was ich fragen soll.
0: Ja, dann... es haben sich tatsächlich spontan Interviewgästinnen angemeldet, Besucherinnen heute der Pride.
1: Das ist ja schön.
0: Können wir einfach mal spontan befragen, warum sie heute hier
1: sind. Dann übergeben wir das Mikrofon, Michael. Ja. Vielen Dank, dass du bei uns warst.
5: Ich sage nochmal danke für die Einladung.
1: Schönen Abend noch, gell? Ja,
0: danke, Michael. Hast du schon gefragt, wo du heute noch hingehst? Auf welche der zahlreichen Partys?
5: Ich werde heute auf die Pride Night schauen, aber davor mal gemütlich zu Hause 5 Minuten ausspannen und duschen und dann erfrischt.
1: Sehr gut.
0: Ja, duschen zahlt sich aus.
1: Auf jeden Fall.
0: Hey. Ja, bei mir auch. Hallo, danke. Wir schwitzen alle. So.
1: Okay.
6: Dankeschön. Oh mein Gott, I'm ready.
0: Ja.
6: Hi.
0: Hi.
6: Ist er laut?
7: Ja, bist du laut?
6: Ja.
0: Na, kommt's her?
6: Ja, wir können
0: laut. Na, sicher.
6: Lass uns hier mal.
1: Okay.
0: Okay, sie spricht der für uns alle drei. Okay. Du redest gerne.
6: Ja, sehr gerne.
0: Wer bist du denn?
6: Ich bin die Sarah.
0: Hallo Sarah.
6: Hi.
0: Und du bist heute Pride-Besucherin.
6: Ja, auf jeden Fall.
0: Warum bist du heute da?
6: Auf jeden Fall für das, dass, also dass man sich einsetzt, diese Menschenrechte, für das, dass jeder leben kann, wie er will. Also kann er so verurteilt werden irgendwie für das, was er macht oder was er vorleben hat. Solange es irgendwie in die falsche Richtung geht, ist eigentlich alles okay und es geht auch halt auch eigentlich keinem was an.
1: Ja. Ja, das klingt doch wirklich sehr Pride-mäßig. Das ist super.
6: Ja.
1: Wie hat dir die Pride gedacht?
6: Komplett. Also wir sind erst später dazu gestoßen, wenn ich ehrlich bin. Mhm. Aber es war super. Wir waren in Wien auch schon. In Wien war es halt ein bisschen mehr. Aber deswegen müssen wir nur umso lauter in Linz und wo weniger Leute sind, müssen wir umso lauter dabei sein und unsere Stimme hergeben und einfach, dass wir sagen, wir sind da, wir stehen auch für das und so ist.
0: Was hast du heute noch so geplant?
6: Ich weiß nicht, mein Bruder ist aus Wien da, vielleicht gehen wir heute nur aftern und so und einfach die Pride genießen.
1: Das klingt fantastisch.
0: Klingt
1: super.
0: Fantastisch.
1: Ja.
0: Ja. Interessierst du dich speziell für Radio, weil du da zu unserem Stand hergekommen bist? Oder was hat dich da interessiert?
1: Das Mikrofon.
0: Das Mikrofon.
6: Nein, nicht wirklich. Ich habe damals, also ich habe eine Ausbildung als Tierpfleger angefangen und da war ich auch schon öfters im Radio und sowas.
0: Ah, wirklich?
6: Ja, voll. Okay. Und deswegen habe ich mir gedacht, das ist wirklich was für mich. Ich kann gut reden und ja, möchte aber nicht sagen.
0: Ja, ja, deine Freundinnen haben auch gleich gesagt, mach du das, du redest
6: voll.
0: Für uns.
6: Ja, voll. Ich bin immer die Offene und die, was halt einfach sagen kann, wie es ist und so. Und deswegen schicke ich mich dann meistens vor.
1: Wir freuen uns sehr, dass du zu uns gekommen bist,
6: ja,
1: auf jeden Fall.
0: Ja. Möchtest du unseren Hörern und Hörerinnen nur irgendwas sagen? Wir sind ja gerade live drauf.
6: Ja, stay gay, stay your personality und so auf jeden Fall. Sei so, wie du bist Und let the people talk, es ist so egal, sie werden immer reden, egal was man macht. Deswegen einfach leben, leben und einfach das für jeden selber passt und der Rest ist wurscht.
1: Super cool.
0: Super Statement. Bist du ein Song Contest Fan?
6: Also ich habe dieses Jahr nicht geschaut, sage ich ganz ehrlich, aber ich habe JJ Live-Performance gesehen bei der Wiener Pride.
0: Ja, genau.
6: Es war Gänsehaut, also wirklich. Also, ja, aber so nicht ganz wirklich.
1: Super, hast du sonst einen Musikwunsch vielleicht noch für uns?
0: JJ kennt man spielen.
6: Vielleicht
0: zum Beispiel.
6: Was von Baran Cock.
0: Oh.
6: Kennst du den? Baran Cock?
0: Wie schreibt man denn den? Einmal und ihr macht es in der Zwischenzeit weiter.
1: Passt, super. Ich kenne den gar nicht. Das ist jetzt ein bisschen peinlich, aber okay.
6: Es ist gar nicht schlimm. Es ist ein Kurde, der was halt gay ist, steht und auch Musik von dem produziert und sowas. Und Leimann. Das beste Lied ist eigentlich eher so Free Baran Cock, Free Baran Cock.
1: Okay, klingt super, ja. Vielleicht singt man den sogar und kann unten auch spielen.
2: Ja, der Musikredaktion sagt ja.
1: Ja, Musikredaktion. Okay. Michael so hat schon gefunden. Okay.
2: Ja. Perfekt, dann.
1: Sehr cool.
0: Und welches Lied?
6: Free Baran Cock.
1: Und es wird jetzt hier neben uns auch schon fleißig getanzt beim Verein Wechselschritt. Wir sehen da jetzt gerade ein Cha-Cha-Cha. Und es schaut toll
2: aus. Das erkennst du?
1: Ja.
2: Oh, ich bin beeindruckt.
1: Ja,
6: wirklich.
2: Ich kann gerade so einen Walzer erkennen. Und vielleicht noch einen Disco-Fox, weil da springen sie immer. Mhm.
1: Nein, genau, aber ich hab lange in einem Lokal gekämpft.
0: Und wir haben den Song gefunden.
1: Wir haben den Song gefunden. Es geht schon weiter mit Musikwunsch.
0: Danke dir.
1: Wunderbar,
0: danke,
1: alles Gute.
0: Sehr gerne.
1: Ja. Schönen Abend, ja. Ciao. Free Baran Cock, es heißt Free Baran Cock.

0: Cha-Cha-Cha. Wir haben einen Cha-Cha-Cha vorher hier gesehen, oder? Nebenbei.
1: Ja, da war
0: beim
1: ein Cha-Cha-Cha.
0: Wechselschritt, genau.
1: Richtig, richtig. Ja.
0: Aber wer ist denn jetzt bei uns?
1: Wer ist jetzt bei uns? Hallo.
2: Ja, hallo. Wir sind Quack, queere Studierende und Universitätsangehörige. Und wir haben heute zum ersten Mal gemeinsam mit Hochschulen und ÖHs auf der Pride teilgenommen.
1: Ja, fantastisch. Wie war's für euch?
2: Heiß. Also ja. Es hat uns sehr gefreut, es war sehr cool, aber es war doch durchgehend heiß. Wir haben sehr viel Wasser mitgenommen, es ist sehr viel weggegangen und wir werden es auch beibehalten.
1: Ja, es war wirklich unglaublich heiß heute. Wie habt ihr die Pride sonst erlebt? Was hat euch taugt?
2: Grundsätzlich die Organisation war ganz cool. Es hat uns gefallen, dass wir es geschafft haben, eben so großes Gruppe aufzutreten und mit doch 6 ÖHs, 2 Unis und nur einem Wiener Verein. Das ist zum Organisieren gar nicht so leicht gewesen. Generell auch der Ablauf, die Boxen waren dieses Mal wieder geiler. Also
1: ja. Was gut ist. Boxen,
2: ja.
1: Gute Boxen sind immer geil. Ja, warum ist es 2026 wichtig, dass wir noch immer eine Parade haben und auf die Straße gehen?
2: Weil vor allem jetzt wieder eigentlich unsere Rechte verschwinden. Man braucht nicht einmal nach Amerika schauen, man kann in Europa bleiben und sieht ständig irgendwelche Probleme oder wo Rechte wieder weggenommen werden. In Deutschland reden es gerade wieder darüber, ob sie pinke Listen einführen wollen. In Ungarn wurden die Prides verboten. Es fängt wieder an, rückwärts zu gehen und wir müssen laut bleiben und wir müssen dranbleiben.
1: Ja, auf jeden Fall. Michael, was schaust du?
0: Ich lese mir gerade euren Quack-Flyer an, durch und bin über den Namen fasziniert.
2: Über Quack?
0: Ja.
2: Ja, der ist in einem gemeinsamen Meeting entstanden. Wir sind aus der ÖH TNF entstanden, also der Fakultätsvertretung TNF an der JKU.
0: Mhm. Was heißt TNF?
2: Technisch-Naturwissenschaftliche Fakultät.
0: Ich glaube, das wissen die wenigsten.
2: Ja, das ist
0: vermutlich.
2: Fair.
0: Also,
1: ich gar nicht gewusst.
0: Ich kenne den TNF-Turm, aber das ist halt auch schon lange her. Genau, ja, okay. Und wie kam es dann zu Quack?
2: Das muss ich gestehen, ich weiß nicht mehr, wer das genau vorgeschlagen hat. Wir haben ein Meeting gehabt mit, wir wollen jetzt die ganze Uni ansprechen und auch generell überuniversitätsgreifend ansprechen und haben einen neuen Namen gebracht, weil GNF war dann nicht mehr so passend, wenn es nicht mehr die TNF ist.
1: Ja.
2: Und Quack war der Vorschlag und bei Quack sind wir geblieben, weil es war der Mehrheitsentscheid.
0: Okay, aber es ist keine Abkürzung oder so.
2: Alle Abkürzungen, die du passend zu queer und Uni reinkriegst, sind valid.
0: Okay.
2: Das, was ich heute gesagt habe, ist queere und andere coole Kids.
0: Queere und andere coole Kids, wow.
1: Das finde ich aber sehr lässig.
0: Von welchen Unis seid ihr?
2: Wir sind aktuell noch hauptsächlich JKU-basiert, arbeiten auch mit anderen Unis zusammen. Heute waren viele dabei, ich glaube, wenn ich es jetzt aufzähle, wird es langweilig zum Zuhören. Aber wir möchten expandieren, wir brauchen nur noch einmal Leute, die mit organisieren wollen, weil das ist immer das Schwierigste am Ganzen.
1: Mhm. Ja.
0: Wie seid ihr da dazu gekommen?
2: Wozu gekommen?
0: Generell, dass ihr sagt, hey, wir machen eine queere Gruppe auf der Uni.
2: Also die Ursprungsgeschichte ist vor meiner Zeit entstanden.
0: Ja, aber ich meine jetzt ihr persönlich.
2: Und ich bin dann dazu gekommen, ich habe die Idee cool gefunden und wollte es eben weiter ausbauen und habe es dann jetzt durch einen Vorstand und Vorsitz geschafft. Wir haben es so einen Verein gemacht und jetzt sind wir eben auf der Pride zum ersten Mal und sind weit gekommen, sind auch schon gut vernetzt. Also ich bin stolz auf uns. Wir sind wirklich schon in dieser kurzen Zeit jetzt eigentlich doch relativ weit gekommen.
1: Mhm.
2: Und einfach Interesse und vor allem an die JKU, oder nicht vor allem an die JKU, generell an Unis gibt es immer noch Probleme, vor allem im Bereich von freier Namenswahl für Transstudierende.
1: Mhm.
2: Und das war dann ein Thema, das uns auch inspiriert hat, dass wir eben weiterkämpfen und weitermachen.
0: Ja, wie ist das generell an den Unis? Werden da queere Rechte akzeptiert, Transrechte akzeptiert, auch zum Beispiel von den Professoren, Professorinnen? Also ich kenne es zum Beispiel, ich weiß von manchen Schulen, wo es dann, was weiß ich, die Lehrer, Lehrerinnen, die Leute mit dem falschen Pronomen oder so ansprechen. Wie ist es denn an den Unis? Sind die da mittlerweile offener?
2: Also ich weiß, dass unser Rektor relativ offen ist. Wir haben mit dem vor kurzem eine Podiumsdiskussion gehabt, was uns sehr gefreut hat, der Öffentliche.
0: Mhm.
2: Es kommt drauf an. Es ist ein Problem zum Beispiel bei Transstudierenden, dass halt die Namen falsch im System stehen oder nicht die Wunschnamen im System stehen, sondern die Namen, die noch legal sind oder nicht mehr aktuell sind.
1: Mhm.
2: Und dann kann es passieren, dass ein Prof, ohne das jetzt böswillig zu meinen, halt diesen Namen kriegt und diesen Namen vorliest und diesen Namen anspricht. Das heißt, das ist, wo wir schauen, ob wir eine Lösung finden können, dass zum Beispiel die Nachnamen dastehen und dass man Namen, Wunschnamen eintragen kann. Da ist ja die Bundes-ÖH, wir arbeiten mit der Bundes-ÖH öfter gemeinsam zusammen, die kämpfen auch schon seit Jahren dafür, dass es in internen Hochschulsystemen freie Namenswahl gibt. Es ist ein langer Prozess, es kostet Geld und die Unis wollen nicht immer.
1: Mhm.
0: Aber es ist zumindest mal ein Bewusstsein da. Sozusagen.
2: Ja, also wer ist an der JKU, von der kann ich reden.
0: Ja klar,
2: genau.
0: Also für die anderen.
2: Unser Rektor ist sie bewusst und hat sie uns auch angehört und hat uns eigentlich ein sehr offenes Ohr gegeben. Wir haben uns da sehr gefreut.
1: Mhm. Ja, das ist aber eh schon einiges wert, ne?
2: Ja, auf jeden Fall. Also wir waren sehr positiv überrascht, wie unsere Einladung angenommen hat auf eine öffentliche Podiumsdiskussion ums Thema Trans an der Uni. Und er ist da gesessen mit 3 Transpersonen.
1: Ja.
2: Also, dass er sich diesem gegeben hat, sind sehr froh und sind sehr positiv gestimmt ihm gegenüber.
1: Wie war die Podiumsdiskussion? Was war da der Titel und wie ist das gelaufen?
2: Der Titel.
1: Hoppa!
2: Der Titel war eben Trans an der Uni. Wir haben davor einen Film angeschaut, das waren 20.000 Arten von Bienen. Mhm. Und dann auch immer Podiumsdiskussion, wo es um unter anderem freie Namenswahl gegangen ist. Generell, wie ist das Klima an der Uni, was kann man machen, um mehr Awareness zu schaffen? Mhm. Wie wird das im Onboarding-Prozess von Mitarbeitern behandelt? Wie lange wird das behandelt? Und wir waren positiv überrascht, wir haben knapp 60 Zuschauende gehabt, was für unsere Events sehr gut ist. Und ist ja gut angekommen. Also wir haben viel positives Feedback gekriegt.
1: Super. Ja, das klingt fantastisch.
0: Habt
1: sehr gut.
0: Habt ihr einen Stammtisch oder irgend sowas? Oder wie vernetzt ihr euch?
2: Wir schauen, dass wir einmal im Monat ein Event machen. Aktuell, wie gesagt, leider noch nicht. Ich möchte expandieren, ich kann nicht überall sein.
0: Aber ihr seid einmal da, das
2: genau,
0: ist schon mal toll.
2: Wir haben einen Eventkalender, wir haben ein Instagram, wir haben eine Webseite, wir haben ein RSS-Feed für die Menschen, denen das noch was sagt. Also wir versuchen, viele Events zu machen. Ich glaube, jetzt im Juni haben wir auch wieder sehr viele gehabt. Jetzt die letzten 3 Tage eigentlich durchgehend ein Event. Also Donnerstag, Freitag, Samstag. Es war viel, ich freue mich auf die Pause. Aber mindestens ein Event pro Monat ist unser Plan.
0: Quack.lgbt.
2: Genau.
1: Ja.
0: Ist die Website.
2: Genau, da
0: lese
2: findet man
0: auf
2: die meisten
0: Flyer.
2: Infos. Ja, genau. Cool. Da findet man die meisten Infos drauf. Das ist Instagram, Kalender, alles dabei.
1: Mhm.
0: Habt ihr einen Musikwunsch?
1: Ja.
2: Haben wir einen Musikwunsch? Das habt ihr schon schnell gefragt. Nein, tatsächlich nicht.
0: Okay, ja, dann darf die Melanie noch weiter fragen.
1: Ich darf noch weiter fragen.
0: Ja, ja, bis ich den nächsten Song reingebe.
1: Okay, der Michael, unsere Musikredaktion gerade, wird den nächsten Song aussuchen. Ja, was erwartet euch halt nur? Wie schaut der Abend aus?
2: Wir hoffen, dass wir nur einige Leute zu Gesicht bekommen. Wir stehen mit Buttons da, mit noch Wasser und mit Stickern und hoffen, dass wir noch ein paar Leute besuchen, dass uns noch ein paar Leute besuchen und vielleicht sogar ein oder zwei neue Mitglieder kriegen.
1: Super,
0: ja.
1: Genau, das wünschen wir euch auf
2: Dankeschön.
1: Jeden Fall. Genau. Gibt es noch eine Party, die für euch halt ansteht oder wie verbringt ihr den Abend dann?
2: Also für mich persönlich, ich bin jetzt dann fertig. Ich werde jetzt dann nach Hause gehen, in den Pool gehen und dann schlafen, super. Bis ich irgendwann wieder aufwache. Mhm.
0: Man muss da dazu sagen, euer Stand ist im Innenhof,
2: genau,
0: vom Ursulinenhof. Da ist es ganz besonders heiß. Wir stehen ja seit 12 Uhr mittags hier im Schatten.
2: Ja, wir haben gemessen, also auch jetzt hat der Boden gerade noch bei den 40 Grad.
1: 40?
2: Ja.
1: Oh ja, Wahnsinn.
2: Oder es waren 36 jetzt dann, aber es ist warm.
1: Unglaublich. Es fliegen hier mittlerweile schon Herzen in der Luft herum. Mhm. Es wird cozy.
0: Ja. Wie wär's mit Big Girl, You Are Beautiful?
1: Super. Den spielen wir jetzt für euch.
0: Passt, dann machen wir das. Und euch danke fürs Vorbeischauen.
1: Danke fürs Interview.
2: Danke fürs Interview.
1: Hey, schönen Abend. Happy Pride.
2: Ebenfalls.
1: Dankeschön.

0: Wir senden heute live von der Linz Pride. Wir sind hier am OK vor dem offenen Kulturhaus und unsere nächste Interviewgästin ist da. Hallo.
1: Hallo. Hallo. Ja, wer bist du? Magst du dich kurz vorstellen, bitte? Und was machst du heute hier?
2: Ja, ich bin die Sarah. Ich bin hier für die ehrenamtliche Amnesty International Gruppe in Linz und ich betreue einen Infostand trotz der Hitze.
1: Trotz der Hitze?
2: Ja.
1: Trotz der Hitze, warst du auch bei der Parade selbst dabei?
2: Nein.
1: Nein, aha. Naja, macht nichts. Und hast du, was für Impressionen hast du jetzt beim OK-Platz für dich mitgenommen? Wie ist die Stimmung hier so?
2: Es ist so nett, trotz der Hitze, um mich zu wiederholen, ist es total entspannt und schön und so viele bunte Leute und nette, nett angezogene Leute und bunt angemalte Leute. Es ist so schön. Ja. Ich bin so froh, dass ich hier bin.
1: Schön. Was hast du mit Amnesty International für einen Link zur Parade, zur Pride?
2: Ja, wir von Amnesty International wollen alle Menschenrechte für alle Menschen und queere Menschen sind auch Menschen, hat man mir erzählt. Und wir setzen uns ein dafür, dass wirklich alle Menschenrechte auch für queere Menschen auf der ganzen Welt umgesetzt werden. Es gibt auch noch in Österreich kleinere Probleme, aber weltweit wesentlich größere. Also ja. Wir haben Länder, wo es die Todesstrafe gibt für homosexuellen Sex. Und wir von Amnesty International wollen das ändern durch friedliche Petitionen, die wir schicken an die Leute.
1: Ja. Ihr habt ja auch eine kleine Gruppe, die sich abgespalten hat als Queer Amnesty, ne?
2: Ja,
1: die gibt es in Wien.
2: Also abgespalten ist voll, das gehört halt zu Amnesty International dazu, aber es gibt halt ein paar Aktivisten, die sich besonders für diese Themen einsetzen und die sich halt dann ab und zu treffen und diese Themen besonders arbeiten. Wir hier in Linz, dadurch, dass wir nicht in Wien sind, sondern weit weg, übernehmen dann aber auch Aktionen von diesen speziellen Gruppen. Da gibt es mehrere. Queer Amnesty ist eine davon. Aber es gibt auch das Netzwerk für Arbeit und soziale Rechte, die haben sehr viele Gewerkschaftssachen und es gibt noch andere Netzwerke, die halt alle in Wien sitzen, weil da mehr Leute sind, die sich spezialisieren können, während wir in Linz quasi alles machen.
1: Ja, ja. Warum ist wichtig, dass queere Menschen heute auch noch diese Sichtbarkeit einfordern mit einer Pride?
2: Weil nur Sichtbarkeit Akzeptanz bringt. Das ist einfach so, das sehen wir bei allen menschenrechtlichen Themen. Je sichtbarer die Leute sind, je selbstverständlicher die Leute sind, desto wichtiger ist es auch für die Regierungen und wir appellieren ja hauptsächlich an Regierungen, diese Leute einzubinden und ihnen die Rechte zu geben, weil es einfach Arsch ausschaut, wenn man die schlecht behandelt. Und das fällt aber nur auf, wenn die auch gesehen werden.
1: Ja, absolut.
0: Ja. Wir reden ja hier mit einer Radiokollegin.
2: Das ist richtig.
0: Und zwar schon seit vielen Jahren, oder?
2: Ja, ja. Die ehrenamtliche Amnesty-Gruppe Linz macht, glaube ich, seit über 25 Jahren, seit Beginn von Radio Froh, einmal im Monat eine Radiosendung und die machen momentan mein Mann und ich einmal im Monat.
0: Seit wie vielen Jahren schon?
2: Ich mache jetzt, seitdem ich in Linz bin und Moment, das ist 2009, das haben wir jetzt, also 17 Jahre ungefähr.
0: 17 Jahre bei Radio Froh und immer noch dabei, das ist
2: gerne.
0: Auch, kann man auch mal lobend erwähnen, genau. Und ihr seid immer am Montagabend da, oder?
2: Genau,
0: also einmal im Monat.
2: Wir sind am zweiten Montag im Monat am Abend da und wir werden auch wiederholt, aber ich merke mir nie unseren Wiederholungstermin, aber wir werden wiederholt.
0: Genau. Um welche Uhrzeit?
2: Um 19 Uhr.
0: Um 19 Uhr, genau. Und die Wiederholung gibt es dann immer tags drauf um 14 Uhr.
2: Ja, du weißt das.
0: Ja, ich weiß das natürlich. Gleich dann nach dem Frosin sozusagen. Ja. Und macht euch nach wie vor noch Spaß, die Sendung zu machen. Worum geht's denn da? Also ich hoffe mal, sie macht euch noch Spaß, sonst würde sie nicht machen, ehrenamtlich.
2: Es macht uns natürlich Spaß, es macht uns sehr Spaß. Es gibt bei mir meine verdammt nächste Woche ist Sendung und wir haben noch nichts, da macht es gerade ein bisschen weniger Spaß. Aber wir versuchen aktuelle Menschenrechtsthemen aufzugreifen und darüber zu informieren. Also es ist wirklich eine Informationssendung. Nicht so spaßig wie eine Sendung von der Breit, aber wir bemühen uns über aktuelle Menschenrechtsprobleme oder auch Erfolge aufzuklären im Radio.
0: Ja, wir versuchen da auch einen Mix hier hinzubekommen aus guter Musik und ernsten Themen und guten Interviews vor allem, genau.
1: Richtig, richtig.
0: Mich würde interessieren, weil du ja gesagt hast, du bist von der quasi Amnesty-Gruppe Linz. Das heißt, es gibt in jeder größeren Stadt eine eigene Amnesty-Gruppe oder wie funktioniert das?
2: Ah, das hätten wir gerne. Es gibt in Österreich, und jetzt müsste ich lügen, wenn ich die genaue Zahl sage, aber in Wien halt mehrere Gruppen und dann gibt es ein paar Gruppen, Regionalgruppen. Es gibt zum Beispiel eine in Amstetten, es gibt eine in Salzburg, es gibt eine in Graz, aber wir haben zum Beispiel keine in Innsbruck und wir haben überhaupt keine in Kärnten. Also es ist sehr unregelmäßig verteilt. Wir haben eine in Vorarlberg, das weiß ich, weil das sind nette Menschen, überall sind nette Menschen, aber auch.
0: Ja, klar.
2: Ja. Also es ist sehr unterschiedlich, wo sich halt Leute gebildet haben und das auch weitergetragen über die Jahrzehnte, weil die meisten Amnesty-Gruppen sind schon vor 50, 60 Jahren gegründet worden.
0: Okay, und wie funktioniert das dann, dass man da so Teil der Amnesty-Gruppe wird?
2: Ja, man kommt einfach vorbei, wenn wir vorbei? Uns treffen. Wir treffen uns alle 3 Wochen an einem Mittwoch, einfach ein E-Mail schreiben wegen genauen Ort. Wir treffen uns bei einem anderen Verein, dessen Vereinslokal ist, aber das ist jetzt nicht so groß.
1: Ja.
2: Und wir treffen uns und da planen wir, was wir machen. Wenn wir was machen, wie eben die Breit, dann dabei sein. Es gibt ein paar Leute, die kommen wirklich immer nur, also hauptsächlich zu den Treffen. Es gibt auch Leute, die sind fast nur bei den Aktionen dabei und informieren sich dann halt über unsere Dinge, was wir machen und sind dann da dabei. Also ganz unterschiedlich.
0: Super. Was für Aktionen sind das zum Beispiel?
2: Ja, was wir machen zweimal im Jahr ist der Bücherflohmarkt, der ist in Linz recht bekannt und beliebt unter lesenden Menschen. Wir machen zweimal im Jahr einen großen Bücherflohmarkt, wo wir das Geld dann für Amnesty International spenden. Wir machen Infostände, man sieht uns manchmal auf der Landstraße, am Schillerplatz oder am Taubenmarkt. Wenn wir was anderes oft treiben, freuen wir uns auch. Wir haben auch mal ein Konzert organisiert, ein Benefizkonzert, aber das ist schon ein bisschen her. Also je nachdem, welche Leute aktiv sind, man kann bei uns auch wirklich aktive Ideen einbringen. Und wir machen das dann, wenn wir es irgendwie hinkriegen. Also alles, was Menschenrechte nach außen trägt, machen wir. Versuchen wir zu machen.
0: Du hast einen Button, wo drauf steht, Bildung ist Menschenrecht.
2: Ja, danke. Den habe ich gebastelt.
0: Ah, bei uns kann man auch Buttons basteln.
2: Ja, ja,
0: sogar
2: ja.
0: Selber zeichnen.
2: Ja, ich mache das aus den alten Büchern, die uns beim Bücherflohmarkt überbleiben. Das ist aus einem alten Lexikon. Und
0: da ist eine Schnecke drauf.
2: Ja, ich mag Schnecken.
0: Mhm. Okay. Ja,
1: super.
0: Ja. Cool. Wir mögen okay. Frösche.
2: Ja, ja.
0: Und gerade waren Quack da, die mögen Enten.
2: Ja, die passen gut zu euch. Gell? Die sind bei uns neben, also haben
0: neben
2: Infostand. Und die passt natürlich auch.
1: Ja, ja. Es passt sehr gut zusammen. Wir sind alle auch tierlieb,
2: ja.
1: Wie es ausschaut.
0: Ja, wir viele. Setzen uns, glaube ich, für Menschenwürde und auch für ja. Tierwohl oder generell ein. Ja, ja.
2: Wenn man sich generell für Menschen einsetzt, dann respektiert man Leben, oder?
1: Ich hoffe ja. Das, ja, das stimmt. Das ist ein schöner Zugang, finde ich auf jeden Fall.
0: Hast du zufällig einen Musikwunsch?
2: Das ist zu spannend, das hätte ich mir vorher sagen müssen.
0: Ach so.
2: Oh, ich mag, wie heißt denn das Lied von Mika, das I could be brown, I could be blue, I could be violet. Weißt du, wie das heißt? Grace Kelly.
0: Grace Kelly, ja, Grace können wir Kelly. Spielen.
2: Ah, das ist eins meiner Lieblings.
0: Tatsächlich ist das, haben wir ja gerade Big Girl, You're Beautiful
1: gespielt.
0: Ja,
1: von Mika gespielt.
2: Ah, das ist auch von Mika.
1: Ja,
2: ja.
1: Von Mika.

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1: War das auch von Mika?
0: Ja, wir haben jetzt drei Songs von Mika gespielt.
1: Uiuiui.
0: Ja, genau.
1: Ja, schön, wir haben jetzt den nächsten Gast hier bei uns.
0: Genau, Erik Pfefferkorn von der Aidshilfe Oberösterreich. Servus.
2: Hallo.
1: Hey, wie geht's dir denn jetzt?
2: Hot, aber sehr gut.
1: Ja, geht's dir gut?
2: Ja.
1: Wie ist die Stimmung?
2: Viel trinken,
1: die
2: Stimmung ist super. Also letztes Jahr waren ehrlich gesagt ein bisschen mehr Leute da, aber trotzdem, trotz des Wetters, finde ich es super, dass so viele Leute dabei sind und auch bei der Parade mitgegangen sind.
1: Ja.
2: War überraschend viel.
1: Ja.
2: Voll tolle Stimmung.
1: Ja, ja, schön.
2: Friedlich, nett, sympathisch, super schöne Gespräche geführt, also good vibrations.
1: Was macht denn die Aidshilfe?
2: Also wir sind eigentlich jedes Jahr, seit der ersten Pride, ich weiß gar nicht mehr, wann die erste Pride war, am Ars Electronica Center, sicher schon 10, 15 Jahre her.
0: Ich glaube, sie war 10, ja, 2015 oder 2016. Ich meine, davor gab es immer dieses Straßenfest in der Fabrikstraße, aber so die erste Pride war, glaube ich, 2015, 2016,
2: ja,
0: genau.
2: Also
0: noch sehr klein, also eigentlich noch gar nicht so lange her tatsächlich, oder?
1: Ja,
0: wenn man
1: sie
0: bedenkt, seit den 90ern gibt es schon in Wien oder so.
1: Absolut.
0: Genau, ja, und wurde auch immer größer. Aber das ist jetzt nicht das Thema, sondern die
1: Aber auch interessant hier für unsere Zuhörerinnen, ne? Ja. Ja, die Aidshilfe.
2: Genau, und wir sind eigentlich wir sind eigentlich die seit der ersten Pride dabei, auch immer mit einer Vor-Ort-Testung. Das heißt, man kann sich bei uns vor Ort auf HIV schnell testen lassen. Das heißt, man erhält innerhalb kürzester Zeit, weniger Minuten, ein Ergebnis.
1: Mhm.
2: Wird auch, was mich wirklich positivst überrascht, seit Anbeginn super in Anspruch genommen. Also voll viele Leute, die das machen bei der Pride.
0: Auch
2: für
0: heute?
2: Viele auch das erste Mal.
1: Ja.
2: Auch heute haben wir sicher schon an die gute 20, 25 Personen, die sich jetzt bereits testen ließen.
1: Mhm.
2: Und das wir haben ja noch bis 20 Uhr.
0: Das ist eine ganze Menge für die Hitze.
2: Wundert mich voll. Ja. Also super, ganz toll. Und was natürlich, wir haben einen Infostand immer mit unserem Glücksrad. Das ist auch immer ein Blickfang, wo die Leute hinkommen, weil man kann, wenn man eine Frage richtig beantwortet, einen voll schönen, netten Button zu verschiedensten sexuellen Orientierungen und Identitäten gewinnen, wie ich auch bei dir schon sehe. Also Buttons sind sehr gefragt, kommen gut an und das Glücksrad einfach auch. Man kommt so mit den Leuten super toll ins Gespräch.
1: Ja, super. Was ist für heute, steht bei dir noch am Plan? Was gibt es da noch, was für dich heute wichtig ist?
2: Prinzipiell möchte ich hinweisen, weil wir ja hier nur auf HIV das Testangebot haben. Man kann sich bei uns in Linz, in der Blütenstraße, in der Lenzia City, montags, mittwochs und freitags einfach auf der Homepage schauen, aidshilfe-ooe.at. Auch noch auf neben HIV, Hepatitis B, C, Syphilis, Chlamydien und Gonorrhoe testen lassen. Vielleicht haben es ein paar Leute mitgekriegt, die Geschlechtskrankheiten oder sexuell übertragbaren Infektionen sind leider Gottes im europäischen Raum in den letzten Jahren massiv am Steigen.
1: Mhm.
2: Und bei uns ist der Test sehr unkompliziert. Einfach einen Termin online oder telefonisch ausmachen und zum Termin zu uns kommen. Das dauert 15, 20 Minuten, unterschiedlich. Und das Ergebnis kann man sich dann telefonisch abfragen. Wird auch super toll in Anspruch genommen.
0: Geht das auch anonym?
2: Danke, wichtiger Hinweis. Der Test ist nur anonym. Das heißt, die Leute, die zu uns kommen, von den Personen wissen wir eigentlich nur das Geburtsjahr, sonst gar nichts. Sie erhält jeder einen individualisierten Code und mit dem kann er dann das Ergebnis abfragen.
1: Danke für diese super wichtigen Infos, das ist fantastisch. Danke.
0: Wie ist denn generell die Entwicklung, was HIV betrifft, bei uns, aber weltweit auch?
2: Naja, ich hätte jetzt gesagt, bei uns, es gibt ja die PrEP, wie wir alle wissen, das heißt, man kann vorbeugend Tabletten nehmen.
0: Ich glaube, unsere Hörer und Hörerinnen wissen das tatsächlich nicht.
2: Okay, die PrEP heißt Präexpositionsprophylaxe, das heißt, man nimmt täglich ein Medikament, ein HIV-Medikament und vermeidet so, sich mit HIV überhaupt zu infizieren. Mit anderen Geschlechtskrankheiten ist das leider möglich.
1: Mhm.
2: Das wird immer stärker auch in Oberösterreich in Anspruch genommen. Nevertheless kann man trotzdem sagen, das sage ich eigentlich schon seit 20 Jahren, infizieren sich täglich 1 bis 2 Leute mit HIV. Also ich hätte mal gesagt, ist stabil, mal plus minus, so an die 450 Infektionen pro Jahr.
1: Okay.
0: Also auch in Österreich noch?
2: Ich rede jetzt nur von Österreich.
0: Ja, okay, das ist...
2: Nur von Österreich.
1: Ja.
0: Mhm.
1: Naja, es sind aber
0: okay.
1: Wenige, oder?
0: Naja, trotzdem, also...
1: Ey.
2: Also man geht aus, dass so circa 10.000 Personen in Österreich mit dem Virus leben. Aber es gibt ja tolle Therapie. Ich weiß nicht, ob das die Hörerinnen und Hörer wissen.
1: Erzähl
2: ganz
1: gerne
2: wichtige
1: davon,
2: Information.
1: Ja.
2: Früher war das Mitteilen einer HIV-Diagnose gleich fast ähnlich bedeutend mit einem Todesurteil. Mittlerweile sollte man, nachdem man die Diagnose erhalten hat, so schnell wie möglich mit einer Therapie anfangen. Mhm. Wenn man das tut, es ist eine Tablette täglich.
1: Ja.
2: Oder es gibt schon die Form, dass man sich alle 2 Monate 2 Spritzen holt. Das ist auch eine Form der HIV-Therapie.
1: Okay. Ja.
2: Wenn man das tut, ist man nach wenigen Wochen, das geht wirklich sehr, sehr schnell, nicht mehr infektiös.
1: Mhm.
2: Das heißt, dank Therapie kann man das Virus nicht mehr weitergeben, nicht mehr übertragen. Die Krankheit AIDS bricht nicht mehr aus. Das heißt, man hat eine annähernd normale Lebenserwartung. Es ist eine schwere, chronische, behandelbare Infektion.
0: Man muss natürlich regelmäßig Medikamente einnehmen.
2: Wie gesagt, die Tablette täglich und alle 2 Monate die Spritze. Genau. Also wenn man mit der Therapie dann mal aufhört, dann geht es natürlich ganz schnell gehen wieder, dass der Virus steigt, weil wieder infektiös wird und ohne Therapie auch dann die Krankheit AIDS ausbricht.
0: Die AIDS-Hilfe hat ja auch immer schon seit Jahrzehnten gegen das Thema Stigmatisierung gearbeitet. Also gegen die Stigmatisierung von HIV-Infizierten, von AIDS-Kranken. Wie hat sich das geändert, dadurch, dass es jetzt eine therapierbare Krankheit wurde? Gibt es noch Stigmatisierung?
2: Das ist schön, dass du das ansprichst. Ich frage auch immer, wir bieten ja auch Workshops an Schulen an oder mit Schülerinnen. Das Thema Stigmatisierung passiert nach wie vor, auch das Thema Diskriminierung. Und oft aus Unwissenheit, weil sich eben diese Message, dass Menschen mit HIV definitiv nicht infektiös sind, nicht rumgesprochen hat. Also für viele Leute ist HIV gleich AIDS, gleich baldiger Tod, nach wie vor.
1: Noch immer.
2: Ist nur immer im Kopf drin. Das
1: spannend.
2: Ist schwer wieder aus dem Köpfen irgendwie rauszubringen, selbst bei jungen Leuten, wo ich mir denke, ich bin groß geworden damit. Okay, aber junge Leute eigentlich hören kaum noch was von HIV. Man kriegt es ja medial nicht so viel mit, aber trotzdem, es ist noch nach wie vor sehr tabuisiert.
1: Ja.
2: Aus dem Grund Stigmatisierung, Selbststigmatisierung, obwohl sich da schon ein bisschen was tut und es super Leute gibt, die HIV-positiv sind und auch nach vorne gehen und sagen, hallo, ich habe HIV, ich kann gut damit leben, ich habe Freunde, Bekannte, in meiner Arbeit wissen es die Leute, es ist eine chronische Infektion.
1: Ja. Voll.
2: That's it. Aber da ist noch viel zu tun. Also medizinisch gut im Griff, aber im sozialen Bereich, Umgang damit, da haben wir noch genug zu tun, sagen wir mal so. Wie auch heute bei der Pride natürlich, kann man auch sagen, innerhalb der letzten Jahrzehnte hat sich das Thema Diskriminierung gegenüber der queeren Community verbessert, aber trotzdem ist noch genug zu tun. Ihr wisst ja eh, Diskriminierung im Privatbereich, Progressionstherapie und so weiter und so fort. Und vor allem halt auch der Umgang.
1: Ja, richtig.
2: Also ich kriege das in Schulen auch immer mit. Also das Thema schwul als Schimpfwort zum Beispiel, wobei die Leute oft gar nicht wissen, was es bedeutet. Also mit Jammer dazu sagen, Thema Vorurteile und was Gruppendynamiken und so weiter anbelangt. Auch da gibt es noch genug zu tun. Deshalb ist es auch wichtig, dass es die Bright gibt und hoffentlich noch, oder hoffentlich nicht mehr lange braucht, aber es dauert sicher noch eine Zeit, dass wir diese Demonstration brauchen.
1: Ja, ja, Vorurteile abzubauen. Das ist ein
2: langer Prozess.
1: Das ist ein langer Prozess, ja, das stimmt, da hast du recht.
0: Und wenn wir es nicht mehr bräuchten, dann feiern wir einfach, oder?
2: Und machen Party. Dann machen wir Party.
0: Genau, dann machen wir
1: Party.
0: Genau.
1: Ja.
0: Aber ich habe ja auch noch gefragt, wie es weltweit ausschaut mit HIV.
2: Weltweit schaut es leider nicht gut aus.
0: Okay.
2: Ihr habt es vielleicht mitgekriegt, Amerika, USAID war der wichtigste Fonds, was Entwicklungshilfe, auch was Malaria, aber vor allem auch HIV-Prophylaxe jetzt beispielsweise in afrikanischen Ländern anbelangt. Der ist komplett eingefroren worden, da gibt es gar nichts mehr, dank Trump-Regierung. Und das ist ein massiver Rückschritt. Also die Lage verschärft sich, hat sich verschärft, wird sich noch verschärfen.
0: Okay, also das sind keine guten weltweiten Voraussetzungen.
2: Keine guten Voraussetzungen, ja.
1: Na, das klingt nicht so
2: und
1: fröhlich.
2: Teilweise auch schon Europa, dass da auch Gelder schon nicht mehr, Transferzahlungen nicht mehr stattfinden. Also diese Entwicklung, die internationale Entwicklung, jetzt auch gerade für Länder, die besonders stark von HIV betroffen sind, die schaut leider Gottes nicht aus. Das haben wir eher rückschrittlich. Was sich natürlich wieder global, weltweit wieder auswirken wird.
0: Gibt es da dann weltweit auch noch Todesfälle? Also
2: definitiv,
0: Leute, die auch tatsächlich an AIDS noch erkranken und so.
2: Absolut, ja. Es finden selbst Infektionen von Mutter-Kind-Übertragungen statt, die nicht stattfinden müssten. Dank Therapie kann eine Mutter, die schwanger ist, das Virus nicht mehr aufs Baby weitergeben. findet nach wie vor statt, weil es eine Kostenfrage ist.
1: Ne? Ja.
0: Mhm. Okay.
1: Ja, krass. Vielen Dank auf jeden Fall für deine Infos. Gerne.
2: Danke für eure tollen Fragen, Herr, und das nette, die nette Atmosphäre hier.
1: Sehr gerne.
0: Darf ich fragen, hast du einen spontanen Musikwunsch?
1: Er denkt.
2: Jetzt hast du mich zum nachgefragt.
0: Das sagen alle, aber...
1: Ja, an guter Musik.
2: Aber von Queen. Und zwar... Ich denke mal, wir sind hier auf der Pride und wir sind alle Champions. Also, we are the Champions.
0: Oh, wow.
1: Ein sehr schöner Song. Ja, ja, vielen Dank.
0: Ja, das spielen wir sehr gerne.
1: Das spielen wir jetzt sofort.
0: Und läuft schon. Danke dir, Erik.
2: Danke.
1: Schönen Abend.
2: Ciao, ciao. Und viel Spaß noch. Gell?
1: Ja, happy Pride. Ciao.
2: Happy Pride.

0: Radio Froh, live vom OK-Platz von der Linz Pride, von der Pride City. Und ja. Wir haben den nächsten Gast hier.
1: Wir haben den nächsten Gast hier, indeed. Vielleicht magst du dir kurz vorstellen, wer bist du und was machst du heute da?
2: Hi, ich bin die Andrea von der Stadt Linz. Ich arbeite im Büro der Stadtregierung und war heute für den Stadt Linz Blog die Koordinatorin für die Pride.
1: Wie war das für dich?
2: Schön und stressig teilweise, aber ich glaube, es ist trotzdem überschaubarer als die gesamte Pride zu organisieren. Also Hut ab.
1: Ja, Stadt Linz, was habt ihr für eine Connection mit der Regenbogenparade in Linz? Warum ist das für euch auch wichtig?
2: Wir sind Teil des Rainbow City Networks, deswegen sind wir als Stadt Linz auch Teilnehmerin, offizielle Partnerin der Linz Pride, weil wir auch offen für diese Diversität stehen und auch zeigen wollen und den Raum für queere Menschen hergeben wollen, genau.
1: Mhm. Super, voll schön. Ich glaube, das ist auch ein wichtiges Zeichen als Stadt, oder?
2: Es ist ein sehr wichtiges Zeichen als Stadt, dahinter zu stehen und dafür einzustehen und sichtbar zu machen, dass ja, Liebe, alles für die Liebe.
1: Alles für die Liebe. Ja, warum ist es 2026 noch immer wichtig, dass es eine Parade gibt?
2: Weil es trotzdem, glaube ich, nur sehr viel Unstimmigkeiten gibt. Und,
1: das ist aber lieb ausgedrückt.
2: ja, es ist lieb ausgedrückt, aber natürlich stehen wir dafür für Rechte, gleiche Rechte für alle. Mhm. Und darum ist es 2026 nach wie vor wichtig, weil wir da trotzdem nur sehr gespalten sind in unserer Gesellschaft, was es betrifft. Oder dieser Punkt auch zu sagen, ach, die sind anders oder sonst irgendwas, weil es ist nicht anders oder es ist nicht abnormal, es ist alles normal und somit ist es auch wichtig, hier sichtbar zu sein.
1: Ja, ja. Trotz der Hitze waren ja doch einige Leute dabei bei der Pride Head. Wie habt ihr die Stimmung erlebt? Wie war es für euch dabei sein? Und ja.
2: Wie immer, das ist eine der friedvollsten Veranstaltungen im Jahr, egal in welchem Ort, alle sind happy, alle sind glücklich, alle stehen für das Gleiche ein, nämlich Liebe für alle und gleiche Rechte für alle. Und somit war es auch heute, auch trotz dieser Hitze, es ist eh meistens heiß, ja. So Pride Month ist halt im Juni, es war toll, es war super, es ist toll zu sehen, dass Menschen auf der Straße sind und einfach happy sind. Ja.
1: Ja. Hast du eine Message für die Leute da draußen bezüglich der Pride?
2: Leben lassen.
1: Ja.
2: Das ist meine Message, ja.
1: Ja.
2: Leben lassen, Menschen leben lassen.
1: Super, und einen Musikwunsch hast du vielleicht auch noch für uns?
2: Oha.
1: Ja.
2: Ja, vielleicht habt ihr Laut und Queer von Maribo.
1: Laut und Queer von Maribo? Einen Musikwunsch haben wir gerade bekommen. Laut und Queer.
0: Laut und Queer. Okay.
1: Von Maribo.
0: Schauen wir mal, ob ich das finde.
1: Schauen wir mal, ob wir das finden. Jawohl. Sehr gut.
2: Ich kann supporten, aber das findet man sicher.
1: Das findet man. Auf jeden Fall. Ja, am OK-Platz ist ja nach wie vor eine super Stimmung, gell? Es wird aufgelegt, hinter uns wird getanzt.
2: Es wird immer schattiger, somit, ja. Ich glaube, das Schlimmste mit Hitze und so ist überstanden. Die Leute haben sich abkühlen können. Mhm. Ich glaube, es wird und die Stimmung wird immer besser.
1: Absolut.
2: Und es werden auch immer mehr Menschen.
1: Ja, ja, ja. Was gibt es bei dir heute Abend noch so? Hast du heute noch was vor, oder?
2: Wir werden jetzt nur so bis ca. 20 Uhr im Innenhof vom Ursulinenhof. Haben wir Liegestühle, da kann man ein bisschen chillen und genau, und dort gibt es auch ein bisschen Musik und
1: ja.
2: Danach werden wir uns sicher auch noch ein bisschen in dieses Gemenge hauen und ja,
1: super.
2: Mit Leuten quatschen.
1: den Abend schön ausfaden lassen. Ja, super. Wir suchen jetzt gerade für euch nur nach dem Musikwunsch und schauen, dass wir den finden.
2: Und hier und das
1: wir
2: zweite.
1: Wir haben ihn. Du, vielen Dank fürs Interview.
2: Enjoy it. Danke.
1: Ja, happy Pride.
2: Ja, super. Danke.
1: Ciao.
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0: Sie sind noch nicht. Hallo. Ich habe jetzt unsere allerletzten Interviewgäste für heute da. Wer seid ihr denn und von welchem Verein seid ihr?
1: Ich bin die Christina vom TST Wechselstedt Aspelins.
2: Und ich bin der Andreas und bin jetzt auch dabei.
0: Sehr gut. Was ist denn der TSC Wechselstedt Linz?
1: TSC steht für Tanzsportclub. Also wir sind ein queerer Tanzsportclub. Unser Ziel ist die Förderung des Equality Dancings, das heißt Tanzen abseits der Normen. Frau tanzt mit Frau, Mann tanzt mit Mann, nicht-binäre Personen tanzen miteinander, die Führung kann wechseln.
0: Ich nehme an, das ist relativ innovativ im Tanzsport, zumindest so wie ich das in der Schule noch kennengelernt habe. Im Tanzkurs war es sehr strikt. Man hat einen Tanzpartner als weibliche Person, als weiblich gelesene Person, dieser Tanzpartner führt. Wie kam es dazu, dass ihr meintet, okay, wir brechen da aus?
2: Ja, also ich finde es ja toll, dass es sowas gibt, weil ich bin jetzt noch nicht so lang beim Club dabei und habe das letztes Jahr bei der Pride entdeckt. Und man kennt es ja so von den Tanzschulen, ja, der Herr führt, so wie du sagst, die Dame folgt. Es ist halt sehr klassisch und vorgegeben. Und diesen Club gibt es ja jetzt schon, ich glaube, 13 Jahre.
1: Seit 2010, also 16 Jahre.
2: 16 Jahre, ist ja doch schon eine Zeit. Und in dieser Zeit hat sich einiges getan. Auch mittlerweile können ja gleichgeschlechtliche Paare auch in regulären Turnieren starten. Dementsprechend die queere Sichtbarkeit ist schon ein Thema, wo sich schon einiges bewegt hat und wo wir natürlich schauen, dass wir weiter noch voranbringen.
0: Das heißt, ihr seid tatsächlich auch, wie sagt man, turnieraktiv?
1: Derzeit haben wir kein aktives Turnierpaar, aber tatsächlich, wir haben schon oft aktive Turnierpaare gehabt. Und was wir schon haben, wir haben eine Formation, bei der wir bei Equality-Turnieren, also Equality-Turniere sind Turniere, wo wirklich nur Frauen- und Männerpaare oder nicht-binäre Paare antreten. Und da sind wir letztes Jahr bei den Eurogames, das ist eine queere Sportveranstaltung, wo es auch einen Tanzbewerb gibt, Europameister geworden.
0: Oh, dann herzlichen Glückwunsch da nochmal an das Team von letztem Jahr. Aber es sind dann eigene Turnierveranstaltungen oder wird das, also du meintest jetzt, es ist ein Equality-Turnier?
1: Genau, also in Österreich haben wir das Glück, dass gleichgeschlechtliche Paare eben im überall antreten dürfen, aber das ist nicht überall in Europa so. Wir sind da in Europa eigentlich ziemlich weit in Österreich und deswegen gibt es diese Equality-Szene, weil es nicht in jedem Land möglich ist.
0: Okay, das ist fast schon ein bisschen überraschend zu sagen, dass Österreich da weit ist. Ja. Aber ist ja auch schön, vielleicht ist das auch einfach mal ein gutes Zeichen, dass Österreich irgendwo fortschrittlicher ist als vielleicht andere europäische Länder. Und was ist eure Position? Seid ihr TrainerInnen? Tanzt ihr selber? Wie?
2: Also wir haben grundsätzlich im Verein zwei Trainer, die bei uns die Trainings leiten und wir selber engagieren uns einfach gern und gestalten solche Events jetzt wie heute bei der Pride mit und ein bisschen was kann ich schon verraten und spoilern für den Herbst. Wir planen wieder ein Einsteigertraining und da werden vermutlich auch wir zugange sein.
0: Also für Menschen, die euch nicht nur hören, sondern auch sehen wollen, ist das Einsteigertraining dann vielleicht ein guter Zeitpunkt. Wie findet man denn Informationen über euch, wenn man sagt, okay, das klingt cool, ich möchte da mitmachen oder mal vorbeischnuppern?
1: Auf unserer Website www.tsc-wechselschritt.at oder auf Instagram.
2: Genau, auf Instagram sind wir auch vertreten. Wir werden auch was posten von heute dann. Und da findet ihr auch ein Formular zum Eintragen für euer Interesse für den Herbst. Also schaut gern vorbei.
0: Dann habe ich jetzt noch eine Frage mehr zum heutigen Tag. Wie habt ihr die Pride bisher erlebt? Wie ist die Stimmung? Ich habe euch ja, also ihr seid ja direkt am Stand neben uns und die letzte Stunde, wenn nicht sogar zwei Stunden, wurde hier auch schon fleißig getanzt. Wie ist eure Stimmung?
2: Ja, erstens ist es natürlich ein Privileg, neben dem Radio vorzustehen. Das ist ja ganz klar. Und wir freuen uns sehr und wir genießen die Stimmung. Wir freuen uns auch, dass Leute vorbeikommen, um mit uns zu tanzen. Und wir genießen einfach die Zeit.
0: Und wie geht's für euch heute noch weiter? Habt ihr Abendpläne? Es wird ja viele unterschiedliche Afterpartys geben, auf denen man ja auch tanzen kann. Vielleicht nicht Standard, aber muss sich ja nicht ausschließen.
1: Schauen wir mal.
0: Das ist noch nicht fixiert.
1: Es ist sehr heiß heute. Es ist mal schon ein anstrengender Tag. Aber ja, die Stimmung ist gut.
3: Ich habe auch mal einen Tanzkurs bei euch gemacht, vor vielen Jahren.
2: Oh, tatsächlich?
3: Ja,
2: wann
3: genau.
2: Das?
3: Wann?
2: Wann?
3: Boah, irgendwann zwischen 2016 und 2019.
2: Und du lebst noch, also ich werte es als positives Zeichen.
3: Ja, genau, aber mein damaliger Freund und ich, wir sind uns immer gegenseitig auf die Zehen gestiegen. Wir waren vielleicht kein Naturtalent, genau. Aber sonst, es war cool irgendwie, ja, so mit Gleichgesinnten zu tanzen und auch irgendwie, ja, hat schon Spaß gemacht, das auf jeden Fall.
2: Super, das freut uns natürlich. Ja, also ihr hört, also wenn ihr euch da auch jetzt angesprochen fühlt, und ihr sagt, ja, dann möchte ich auch gerne mal ein bisschen Tanzluft schnuppern, dann, wie gesagt, schaut's bei uns vorbei.
0: Gut, dann, ich meine, Tanzen ist ja sehr eng mit Musik verknüpft. Habt ihr einen Musikwunsch, den wir hier jetzt noch nach euch spielen sollen?
1: Ich spiele mal Let's Get Loud von der Jennifer Lopez. Das ist ein sehr schneller Cha-Cha-Cha.
0: Sehr gut. Ich hoffe, ich sehe das dann auch, wenn ihr wieder zu eurem Stand geht, die Cha-Cha-Cha-Tanzschritte.
2: Davon kannst du dir sicher sein.
0: Dann bedanke ich mich ganz herzlich und wünsche euch noch einen ganz, ganz schönen Abend. Und
2: ja,
0: wir hören Let's Get Loud von Jennifer Lopez.

0: Ein schneller Cha-Cha-Cha haben wir gerade gelernt. Let's Get Loud von Jennifer Lopez. Und ja, tatsächlich die letzten 1,5 Minuten unserer Live-Übertragung sind angebrochen. Melanie, Anetta, Michael, wir sind noch zu dritt hier bis ja. 20 Uhr und dann heißt abbauen und vielleicht noch Party machen, mal schauen.
1: Ich fahre mit dem Zug halt noch 1,5 Stunden.
0: Wie hat es euch gefallen
1: Party
0: heute?
1: Party im Zug. Hey, es war so ein schöner Tag, finde ich. Unglaublich. Vom Aufbauen bis zur Parade im Volksgarten Warm-up. Es war einfach wirklich so ein schöner Tag. Gute Stimmung, voll die lieben Leute.
2: Ich finde auch, es ja. war wunderbare Stimmung. Ich habe mit sehr vielen Leuten sehr nett mich unterhalten beim Buttons malen.
1: Du hast so viele Buttons auch heute gemacht und unterstützt dabei,
0: ja,
1: oder?
0: Also ein Wahnsinn.
1: Wow, wie viele schätzt du so?
2: Ich weiß es nicht.
1: 50?
2: Ja, bestimmt.
1: Geil.
2: Ja. Aber ja, wirklich viele, viele nette Gespräche gehabt während dem Malen und
1: ja.
2: auch die Stimmung ist wirklich super, trotz der Hitze. Ich bin wirklich.
0: Ich finde es gar nicht so schlimm hier. Also ja, wir sind die ganze Zeit im Schatten.
1: Ja,
0: auch
1: stimmt.
0: am Nachmittag war es ganz okay. Also wenn man nicht gerade auf der Landstraße war, glaube ich, ganz gut.
1: Ja, das stimmt.
2: Da hatten wir auch Glück mit unserem Platz hier
1: ja.
2: fertig im.
1: Direkt beim Baum.
2: Ja.
1: Ja, das stimmt. Wir hatten echt Glück. Mit unserem Stand hier, ja.
0: Auf jeden Fall kann man hier bis 22 Uhr noch vorbeischauen. Dann gibt es After-Pride-Partys in der Kapu oder hier im OK-Deck im 4. Stock oben.
1: Ja, das wird sicher auch noch toll. Schaut's vorbei, Leute.
2: Klimatisiert haben wir gelernt.
0: Klimatisiert, das auch noch. Ja, super.
1: Oh ja, ja.
0: Ja, hat sehr viel Spaß gemacht mit euch.
1: Danke,
0: danke auch,
1: mit dir auch
0: fürs
1: danke.
0: Zuhören an die Hörer und Hörerinnen.
1: Ja, schön, dass ihr dabei wart.
0: Genau, es verabschieden sich.
1: Auf bald, Melanie,
2: Anetta
0: und Michael. Bis
1: Dankeschön.
0: Bald und auf
1: Ciao.
0: Wiederhören.
2: Tschüss.
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2: Herzlich willkommen zu einer weiteren Ausgabe bei Geräuschkulisse. Ich muss ja sagen, hey, schön, Leo, dass du da bist.
0: Schön Fisch, dass du da bist.
2: Dass du es hierher geschafft hast. Wir spielen ja gerade das Spiel, der Boden ist Lava.
0: Und die Luft ist auch Lava.
2: Die Luft ist auch Lava, wie ein schönes Lavabad. Und weil es so lavend ist, bei uns im Studio, könnt ihr natürlich anrufen und euch Wünsche wünschen. Wir geben die Telefonnummer natürlich, ihr seid selbstfähig zu googeln. Andererseits bin ich froh, dass wir da sind, weil wir haben ein volllimitiertes Studio. Und
0: jein.
2: Wir sind schon seit 2 Stunden hier und wir genießen es.
0: Also ich würde sagen, wir sind in der Sauna.
2: Bleiben aber auch nur eine Stunde da.
0: Erwarten wir euch heute Musik rund um die gelbe Sau und um halb natürlich unseren Kalender.
2: Aber wirklich so richtig tagesaktuell Musik ausgewählt.
0: Die gelbe Sau, auch bekannt als The Sun,
2: genau,
0: wird jetzt besungen von The Cat Empire im Hintergrund.
2: Ah, ja, definitiv.
0: Und damit fangen wir an, diese schöne Sendung.
2: Genau.
0: The Cat Empire. The

The Cat Empire. Und die nächste Nummer ist aus, glaube ich, Finnland von Soul Captain Band. No Z oder No Z oder wie auch immer man es ausspricht. Lustiger Reggae von dem Norden.

0: Auch wieder eine Nummer, die nur Sun heißt, nur lustigerweise.
1: Sun. Interessant. Die Temperaturen lassen ja viele.
0: Die Temperaturen.
1: Nehmen ja viele zum Anlass, quasi politisches Kleingeld zu machen. Und was ist logischer als diese Hitze? Die Agrar. Ja? Also die Bauern, die leiden jetzt am meisten drunter. Ja? Die können nichts anpflanzen, die können nichts machen. Drum, was müssen sie machen? Mehr arbeiten. Was ist die logische Schlussfolgerung? Sie brauchen mehr Traktoren, also Agrardiesel fördern. Weil sonst.
0: Also du würdest jetzt in Agrardieselaktien setzen, ja, oder in Traktorherstelleraktien?
1: Na, Diesel.
0: Diesel.
1: Mhm.
0: Reiner Diesel.
1: Agrardiesel.
0: Naja, na, ist eine interessante Idee. Ne?
1: Und im Traktor ist nämlich meistens der Kühl drin.
0: In die neuen schon. In die alten ohne Führerkabine ist es genauso heiß wie draußen.
1: Das, ne, sind für mich keine Bauern, das sind einfach Amateure, Liebhaber.
0: Ja, wie wenn es du da so auskennen darfst.
1: Ja.
0: Deine Meinung ist deine Meinung. Meine Meinung ist Bob Marley mit Jamming.
1: Danke fürs Gespräch.
0: Danke auch.

0: Ja, es hat ja auch schon alles so eingegroovt in dieses Reggae.
1: In diesen herrlichen Abend, der mittlerweile immer kühler wird. Was sind eigentlich deine Strategien für einen kühlen Kopf?
0: Für einen kühlen Kopf?
1: Genau, und wir wollen gar nicht drauf eingehen. Was ist denn die nächste Nummer?
0: Lee Scratch Perry.
1: Das bin ich aber gespannt.
0: Chase the Devil.
1: Eine schnelle Nummer.
0: Wer weiß. Der Teufel ist schnell. Am Verfolgen wahrscheinlich auch. Ob man es schafft oder nicht, ich weiß es nicht. Boah, ich hab's noch nie gemacht. Chase the Devil von Lee Scratch.
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0: Magst du zu der Nummer was sagen? Oder?
1: Ja, ich hoffe, er hat das alle eingegroovt auf seinen gemütlichen Chase the Devil Rock.
0: Oh. Mittlerweile habe ich ja herausgefunden, was die Bedeutung dieses Songs ist. Nämlich der Romeo, der das Lied geschrieben hat, hat geschrieben, he explained it in that the devil is everywhere negative in your minds. The iron shirt is your strength and spirit that allows us to cast out the devil. Im Großen und Ganzen, was Spirituelles und das Negative ist, alles, was du negativ siehst.
1: Radio Froh, Geräuschkulisse, eure Informationen.
0: Genau, das war das eine, was ich sagen würde. Das andere ist, ich werde öfter gefragt, hey Fisch, du hast eigentlich immer einen Schal, immer Hauben auf und eine dicke Jacke, auch bei diesen Temperaturen. Wie bleibst du eigentlich so cool? Und ich sage, hey, das kommt von innen. Das kommt von innen.
1: Die Coolheit von innen.
0: Ja.
1: Absolute Beginner. Die Wärme draußen. Mhm.

0: Buchstaben.
1: Kalender.
2: Jetzt aber der Kalender um 21.30 Uhr. Was ist heute los am 27.06.2026?
3: Das Beste heben wir uns zum Schluss auf, deswegen sage ich das zum Schluss.
2: Ich würde sagen, wir fangen im Haus an und ich sage euch was im Café Strom.
3: Das wird immer zum Schluss aufheben.
2: Ah, ja, dann dann fangen wir woanders an, am weitesten entfernt.
3: Am weitesten drüben in der, auf der Donaulände, also Open Air, ist viel Ink heute im Musikpavillon zum Hören.
2: Oder schon vielleicht vorbei, die haben nämlich schon um 20 Uhr begonnen. Ich glaube es nicht, dass sie um 20 Uhr wirklich begonnen haben, deswegen
3: Punk,
2: sie spielen wahrscheinlich
3: Pop,
2: noch.
3: Rock ist,
2: Gefühlspunk, Pop-Rock.
3: Okay. Dann im DH5 ist heute eine, im Smaragd ist heute Karaoke Night, ein Regular. Im DH5 allerdings ist heute eine Special Karaoke Night. Come as you want and sing as long as you can. Das DH5, muss man vielleicht erklären, ist in der Damen- und Herrenstraße, also in der Herrenstraße 5. Genau.
2: Also Karaoke hier, Karaoke da.
3: Mhm. Tralalala.
2: Und ich würde sagen, ich glaube, in DH5 sind heute sehr viel Spanisch sprechende Personen dort.
3: Ah.
2: Kann ich mir vorstellen, weil auch die Einladung als zweite Sprache in Spanisch hier verfasst ist. Soweit ich das rausfinden konnte. In der Kapu gibt es heute in der Bar nichts außer Getränke und draußen und drinnen wahrscheinlich auch die Open Skate Session Untamed Skateboarding Crew veranstaltet das Ganze. Es ist schon um 14 Uhr losgegangen mit Tattoo Flashes und Skate Wax Pouring und so weiter und so fort. Also alles Geile für dein Board und für dich.
3: Mhm.
2: Wow. Aber es gibt jetzt auch Musik.
3: Ich habe jetzt nicht zugehört. Bist du fertig mit deiner Moderation?
2: Ja.
3: Dann sage ich weiter. Hier im Haus zum Beispiel, eine der besten Veranstaltungen, nämlich unten auf der Donaulände, Sommerlände Treibgut Special Nummer 2 dieses Jahr. Und heute gibt es Dry and Bass auf die Ohren von Bass Invaders and Friends. Und an den Tags stehen bis 10 Uhr sharp, also noch eine halbe Stunde, Duos, Fair, Flux, Max and B2B Ginger. Ginger? Jo. Claron und Stevie NSC, Inframed und Cicade, alle von Bass Invaders oder Platonic Records.
2: Und heute gibt es eine Birthday Party auch im Café Strom unter unserem Studio. Und zwar die Carmen Ibanez feiert, so sei es, Birthday Blowout mit Clary B, Subi Kuon, Vocal, Inframed und einen Special Guest. Das wird wahrscheinlich sie selber sein.
3: Genau. Ab 10 Uhr, also
2: ja, das fängt es dann gleich an.
3: Von draußen geht's rein und dann
2: eine große Sache oder wahrscheinlich die größte Sache haben wir heute noch ausgelassen. Also heute war die Pride in Linz. Sie sind spaziert bei über 30 Grad. Und haben sich jetzt zum Abschluss alle zusammengefunden am OK-Platz, wo es noch bis 10 Uhr Musik gibt. Aber ab 21 Uhr, also vor einer halben Stunde, gab es schon den Eintritt fürs Mediendeck im OK. Das ist nämlich auch recht kühl, das ist sehr angenehm.
3: Es ist extrem.
2: Aber wenn natürlich dann 4000 Leute oben sind, dann wird es auch wieder heiß, so wie es bei der Pride wahrscheinlich eh gewünscht ist. Es ist kein Eintritt, also doch, es ist ein Eintritt, 20 Euro.
3: Halt dich fest.
2: 10 Euro für Hosi-Mitglieder, ne?
3: Mhm.
2: Also vielleicht noch schnell einen Hose-Mitgliedsbeitrag machen und dann um 10 Euro reingehen. Oben gibt es Mademoiselle Giselle, DJ Delitis und STD und Midnight Acts hosted by Mademoiselle Giselle. Genau, das war unser Kalender und ich freue mich jetzt unglaublich riesig auf deinen Mix, lieber
3: das
2: Fisch.
3: Kann ich mir vorstellen, dass du dich darauf freust. Warum?
2: Weil er gut ist.
3: Zum Ersten, zum Zweiten, er bricht die Hörgewohnheiten unserer Hörerinnen und Hörer wieder mal ins Extreme und er ist das absolute Gegenteil von deiner Musikauswahl.
2: Danke.
3: Bitte, bitte, spiel ihn.
2: Wie heißt er?
3: Ice Shady. Jetzt müssen wir nur den richtigen Knopf drücken, gell? Und den
2: jetzt
3: richtigen Fader.
2: Jetzt müssen wir nur den richtigen Knopf drücken.
3: Doppelt liegt jetzt meistens am Computer.
2: Ja.
3: Mhm. Genau da drüben. 15 Minuten.

0: Jetzt kann man die Ohren wieder aus dem Eistiefkühlfach
1: es
0: holen.
1: Es war uns wirklich jetzt ein Anliegen, dass wir euch die Winternummern vorspielen zum Abkühlen.
0: Gern.
1: Und für alle, die jetzt eingeschlafen sind, ist die nächste Nummer.
0: Genau, bei uns geht es nur 10 Minuten weiter und dann kommt Transmission Radio live aus dem Studio. Dazu mehr später.
1: Better wake up, Scrappy.

0: Ich hoffe, ihr seid jetzt alle wach.
1: Mit Sicherheit, nach dieser ruhigen Viertelstunde. Weil
0: jetzt wird es nämlich dann ernst, die nächste Stunde. Da gibt es nämlich wirklich eine coole Musik.
1: Stunden,
0: ja. Die Stunden, ja.
1: Genau.
0: Stunden.
1: Transmission Radio beginnt mit so ähnlich wie Paul Kalkbrenner. Techno, House und dann wird es müder und dann wird es wieder ruhiger. Der perfekte Abend auf Radio Froh.
0: Stay tuned.
1: Genau, wir allerdings dürfen uns jetzt schon verabschieden.
0: Genau.
1: Und überlassen die letzten 4 Minuten der wahrscheinlich besten Band des heutigen Abends, die du ausgesucht hast.
0: Genau, Dancehall Fever mit Roots.
1: Ciao Leo, schönen
0: Ciao, Fisch. Wir sehen uns erst, wir hören uns erst wieder in einem Monat, weil in 14 Tagen ist das Klangfestival in Gallenkirchen und da wird live übertragen und unsere Sendezeit haben wir natürlich gerne zur Verfügung gestellt.
1: Also, es zählt sich
0: das Klangfestival.
1: Im Gegensatz zu normal.
0: In einem Monat wieder Geräuschkulisse, Ton und Phrasen. Danke, Fisch.
1: Ciao.

Schönen guten Abend hier live auf Radio Froh zur Transmission Club Night, die Transmission Radio Show live on air an diesem sehr, sehr heißen, aber trotzdem wunderschönen Samstagabend. Ja, zu Beginn war das jetzt Giuseppe Ottaviani mit One Day und das war die Vorlage zu unserem Transmission Radio Show Anthem, beziehungsweise zu unserem Intro. Und jetzt starten wir gemütlich rein heute die Nacht mit Paul Kalkbrenner. Heute packen wir mal ruhig die Tanzschuhe aus, beginnen den Abend und die Nacht gemütlich. Es wird aber heute noch richtig hart und wild, bevor wir dann es wieder ruhig ausklingen lassen. Das Gezabel Deluxe, Paul Kalkbrenner.

Ich hoffe für alle, er ist kalt. Und nach dieser Paul Kalkbrenner Nummer kommen zwei Tomcraft Nummern, der leider schon viel zu früh von uns gegangen ist, mit Keep Your Eyes from the Sun und dann featuring Xavier Naidoo mit People Like Them. Ihr hört die Transmission Club Night live on air hier bei Radio Froh und wir gehen mit euch durch die Nacht.

Ihr hört die Transmission Club Night. Die Transmission Radio Show live on air. Das ist Monika Kruse mit Pig and Dan. So good. Im Originalmix. Danach gibt es noch eine gemütliche Techno-Nummer. Und dann switchen wir schon langsam um. Danach ist Goa angesagt. Danach gibt es Goa Trance für euch. 1, 2, 3, 4, 4 Nummern Psytrance am Goa. Und danach steigen wir nicht nochmal um auf Drum and Bass. Und jetzt genießen wir noch die letzten paar Minuten von der ersten Stunde. Bis 2 Uhr früh sind wir hier. Und wir steigen uns schon langsam dem Tempo und der Nacht an.

Ja. Das klingt jetzt schon mehr nach Goa Trance. Aber die Nummer vorher, das war East of Eden. Habe ich gestern Abend noch gefunden. Ist auf der Goa Culture Volume 16 war die drauf. Und das ist jetzt Eclip and Sand Mechanics mit Flashback. Und Leo, wenn du zuhörst, ich wünsche dir viel Spaß. Ich hoffe, du sitzt gut im Zug und es ist angenehm kühl. Hier im Studio ist sehr warm, aber ich habe mir schon beide Ventilatoren gerichtet, dass zumindest irgendwo ein Lüftchen geht. Und für alle anderen Zuhörer, ich wünsche euch, dass ihr irgendwo seid, etwas Kühles zu trinken genießen könnt. Oder zumindest

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Ihr hört die Transmission Club Night live on air hier bei Radio Froh. Das sind jetzt die letzten Sekunden vom Memoirs Drum and Bass Sound hier bei der Transmission Club Night live on air. Ja, ich sitze für euch noch hier im Studio. Es ist warm wie in einem Backofen, aber das wird mehr Leuten heute so gehen und auch morgen wahrscheinlich. Ich will gar nicht jammern, denn wir steigern jetzt das Tempo und den Härtegrad, denn wir packen jetzt Hardstyle-Sound und Hardcore-Sound aus für die nächste, ja, ich sag mal Stunde wahrscheinlich. Wird sich ziemlich genau ausgehen wahrscheinlich wieder. Und dann die letzte Stunde bis um 2 Uhr früh gibt es dann noch Trance und Uplifting Trance. Und zum Schluss die letzten 15-20 Minuten gibt es richtig schöne Ambient-Sounds zum Runterkommen, zum Entspannen, zum Genießen. Und ich hoffe, ihr genießt heute die Nacht. Und auch die Zuhörer bei Radio Mora, die vielleicht jetzt nicht direkt das Wochenende hören, wo es so heiß ist. Aber trotzdem, ihr hört die Sendung im Sommer. Apropos Sommer, jetzt geht es bei mir dann auf Sommerurlaub und zwar nach Hause. Also nach Hause ist gut gesagt, zu Hause. Wir verbringen den Sommerurlaub zu Hause und da wird das Sommerstudio bzw. mein Home-Studio jetzt dann aktiviert und dann werden die nächsten Sendungen alle von zu Hause aus produziert und aufgenommen. Vielleicht gibt es dann auch wieder den ein oder anderen DJ-Mix, mal gucken, wie sich das alles dann zu Hause ausgeht. Auf jeden Fall werden wir trotzdem so abwechslungsreich bleiben. Drum and Bass, Goa, Techno, Tech House, House, Trance, Hardstyle, Hardcore. Ich versuche immer, dass ich jetzt dann in Zukunft alle Genres ein bisschen unterbringe. Natürlich gibt es ein paar Schwerpunkte und auch gewisse Künstler, die man öfters findet. Ja, aber das Sommerstudio oder beziehungsweise allgemein das Studio, das wird jetzt dann zu Hause fertig werden. Und dann gibt es auch wieder coole Sendungen. Ich werde dann auch versuchen, im Sommer wieder aktiver zu sein, was Social Media betrifft. Da wieder alles aktuell machen. Denn momentan, ja, muss leider das alles hinten bleiben. Weil momentan sehr viel um die Ohren ist. Aber bevor ich euch jetzt voll sulze, es ist jetzt Mitternacht und wir starten mit den harten Bässen rein in einen neuen Tag.

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Ja, da habe ich ein paar alte Italian Hardstyle Classics ausgepackt, und zwar The KGBs, Techno Boy, Tune Boy, TNT, DJs, Stephanie. Die gibt es jetzt mit Trash Punk, Italian Hardstyle und wir steigen danach nochmal das Tempo und gehen auf Hardcore über. Jetzt aber viel Spaß noch mit der besten Hardstyle-Zeit ever.

Das sind die Hardstyle-Klänge aus Italien. Technoboy, The KGBs, Toonboy, TNT und DJ Stephanie waren da. Ist jetzt ein paar Nummern. Playlists gibt es immer zum Nachlesen für die für euch gibt es die Ding. Ja, heute feigelt schon ein bisschen, denn irgendwie ist die Temperatur heute etwas sehr heiß. Apropos heiß, jetzt habe ich euch zwei Sachen zu sagen. Erstens, es hat jetzt aktuell noch laut Wetter, einer Wetter-App online, keine Ahnung, die zeigt jetzt an 25 Grad aktuell in Linz. Also es ist sehr, sehr warm. Besserung wird es dann um 3 Uhr früh geben. Da wird es dann zumindest noch um 3 Grad kühler auf 22 Grad. Also müsst ihr noch ein bisschen durchhalten. Zum Fußball gucken wird es dann angenehmer. Ab 4 Uhr früh Österreich, Algerien live. Und ich glaube, alle, die länger schlafen wollen, können sich ab 8 Uhr die Wiederholung nochmal angucken. Ich glaube, live wird auf ORF gesendet und die Wiederholung dann auf Servus TV. Also entweder um 4 oder um 8 Uhr Fußball gucken. Und apropos Hitze, ich habe jetzt gerade gesehen, online, da ich jetzt ja momentan nicht sehr aktiv bin auf Social Media, ist das an mir vorbeigegangen. Und zwar dieses Wochenende wäre das größte Hard Dance Festival der Welt eigentlich über die Bühne gegangen. Und zwar die DEFCON 1. Die wurde jetzt abgesagt. Gestern schon abgesagt. Vorgestern, denn wir haben heute ja schon Sonntag. Also am Freitag wurde sie dann schon abgesagt, zwecks der extremen Temperaturen. Ja, habe ich gerade gelesen. Wahnsinn, was für alle, die extra, weiß ich nicht, tausende Kilometer.

Ja, Freunde der guten Musik, hier ist noch immer die Transmission Club Night, die Transmission Radio Show live on air auf Radio Froh und auch der Radio Mora zu hören. Es ist 1 Uhr früh, wir haben noch nicht mehr knapp eine Stunde für euch und die letzte Stunde gehört den Beats aus dem Trance-Universum, und zwar, das ist jetzt Fairy Tail und Daniel Candy, Flying Blue, danach Johan Gielen und Airscape L'Esperanza im Pier Pinar Remix, dann noch ein 3, 4, 5, 6 Trance-Nummern, bevor wir dann die Reise mit Schiller beenden des heutigen Abends. Aber jetzt gehört die restliche Stunde den Trance.

Ihr hört noch immer die Transmission Club Night. Die letzten 16 Minuten brechen jetzt gleich an. Das war jetzt Giuseppe Ottaviani und John O'Halligan mit Our Dimension. Und davor war auch Giuseppe Ottaviani, aber mit No More Alone. Und ja, jetzt kommt die erste der vier Closing Tracks, nenne ich sie jetzt mal. Und zwar kommt jetzt Paul van Dyk, Hamstock and Jennings mit Nothing But You. Einer meiner absoluten Favorite Songs von Paul van Dyk. Apropos Paul van Dyk, der ist am 9. Oktober im Empire in St. Martin zu sehen, wer ihn live sehen will. Und das ist der Escape Mix von Nothing But You. Und danach gibt es dann noch die letzten drei Nummern. Das sind alles drei Schiller-Nummern. Zeitreise in der Weite und den, wer liebt. Ich sage danke fürs Dabeisein. Ich wünsche euch noch einen wunderschönen Abend. Genießt noch die Musik. Die letzten 15 Minuten zum Ausklingen in dieser wunderschönen Nacht.

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